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1: Im Studio ist Theresa Eder. Es ist 3 Uhr. Viele Ukraine-Vertriebene bekommen seit Juli in Österreich keine Familienbeihilfe mehr. Die Regierung hat dieses Geld ja all jenen gestrichen, die noch Leistungen aus der Grundversorgung bekommen. Die Folgen für viele Mütter sind dramatisch, berichtet Beate Tomasowitsch.
2: Ines Metzger hat 4 Kinder, das jüngste gerade einmal 1 Jahr alt. Sie bekommt 1025 Euro aus der Grundversorgung. Mit diesem Geld zahlt sie Wohnung und Strom. Für Essen, Schule oder Kleidung hatte sie bisher die Familienbeihilfe. Doch diese wurde nun gestrichen. Wie es weitergehen soll, das weiß die vierfache Mutter nicht.
3: Meine Juli ist schon bezahlt und halb August. Aber weiter. Ich bekomme jetzt Grundversorgung, ich bezahle August und dann, wie wir wohnen, schauen wir mal.
2: Ines Metzger ist ausgebildete Psychotherapeutin. Arbeit würde sie aber jede annehmen.
3: Ich habe schon probiert mit zum Beispiel Reinigung in Hotel Arbeit suchen, aber bis jetzt ich bekomme Antwort nein, weil mit auch so kleinen Kindern sie wollen nicht nehmen.
2: Ihre Hoffnung ist ein Job unter der Geringfügigkeitsgrenze, um damit zumindest Essen kaufen zu können.
1: Nach Spanien und Frankreich sind jetzt auch in Portugal mehrere Waldbrände ausgebrochen. Mehr als 1000 Feuerwehrleute, dazu auch 20 Löschflugzeuge und Hubschrauber, sind seit gestern Nachmittag im Einsatz. Fast im gesamten Land gilt maximale oder sehr hohe Brandgefahr. Nach dem ersten eigenständigen Hackerangriff durch künstliche Intelligenz haben mehr als 30 US-Technikunternehmen jetzt eine Sicherheitsallianz gegründet. Adam Michalek berichtet.
4: Dem Bündnis mit dem Namen Open Secure AI Alliance gehören Konzernriesen wie IBM, Nvidia oder Microsoft an. Sie wollen jetzt KI-Modelle mit einer frei zugänglichen Architektur zur Cyberabwehr zur Verfügung stellen. Durch Programmiererinnen und Programmierer sollen sie dann weiterentwickelt werden, um künftige KI-Attacken abzuwehren. Mitte Juli hatten sich KI-Modelle des Unternehmens OpenAI nämlich in einem beispiellosen Zwischenfall selbstständig gemacht und die beliebte Programmierplattform Hugging Face gehackt. Das hat für Angst und die Befürchtung gesorgt, besonders fortgeschrittene KI-Modelle seien nicht kontrollierbar.
1: Und im großen Walsertal in Vorarlberg ist ein Mann von einem Pony getreten worden und über steiles Geländer abgestürzt. Er und seine Partnerin haben sich beim Wandern in das Gehege verirrt. Das Pony hat den Mann attackiert. Er ist den Hang hinuntergestürzt und verletzt per Hubschrauber ins Spital gebracht worden. Jetzt zum Wetter mit Daniel Schlager.
5: Von Tag zu Tag wird es jetzt heißer und dazu meist recht sonnig. Starten werden wir heute aber noch angenehm frisch und stellenweise gibt es Restwolken oder Frühnebel. In Vorarlberg, Tirol und Salzburg setzt sich bald strahlender Sonnenschein durch. Auch in Oberösterreich putzt der Himmel noch am Vormittag aus. Im Osten und Süden können am Nachmittag noch ein paar Wolken mitmischen. So oder so wird es sehr warm bis heiß mit 25 bis 32 Grad, selbst oben in 2000 Meter Höhe 13 bis 20 Grad. Und der Wind im Osten ist meist nur noch mäßig.
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1: Im Studio ist Theresa Eder. Es ist 4 Uhr. Jeder und jede Zweite lässt sich bei der Jobbewerbung von künstlicher Intelligenz helfen. Das geht aus einer neuen Umfrage von Karriere.at hervor. Wolfgang Böhmer berichtet.
2: Vor allem beim Begleitschreiben lassen sich da aus Angst etwa vor Rechtschreibfehlern 9 von 10 Bewerbern helfen, bei den eigentlichen Unterlagen, also etwa dem Lebenslauf, greifen 56% auf die KI zurück. Vereinzelt wird die KI auch genutzt, um Bewerbungsfotos zu generieren, um beispielsweise aus einem nicht so idealen Selfie ein herzeigbares Bild zu machen. Solange das im Rahmen bleibt, ist das für viele Arbeitgeber, wie etwa die Stadt Salzburg mit 3000 Mitarbeitenden, in Ordnung, heißt es. Entscheidend ist dann ohnehin das Bewerbungsgespräch und da sieht man gleich, ob das Ganze authentisch ist. Andererseits, interessanter Punkt, wenn bei der Bewerbung zum Beispiel viele Fehler drinnen sind, könnten das viele so sehen, dass die Person, die sich da bewirbt, keine Ahnung von ChatGPT oder KI-Tools hat und somit gar keine Chance auf das eigentliche Bewerbungsgespräch bekommt.
1: Beim börsennotierten Faserhersteller Lenzing droht ein noch größerer Jobabbau als bisher bekannt. Das Unternehmen will weltweit etwa 2000 Arbeitsplätze bis Ende nächsten Jahres streichen. Der Standort in Heiligenkreuz im Burgenland soll geschlossen werden. Dort arbeiten fast 300 Menschen. Für sie gilt laut dem Unternehmen ein Sozialplan. Und 8 Tage nach dem Finale der Fußball-Weltmeisterschaft hat sich jetzt FIFA-Präsident Gianni Infantino auf Instagram zu Wort gemeldet. Und Daniel Kulowitz, es scheint so, als würde er mit dem Posting die Kritik am Turnier zurückweisen.
3: Die Kritiker des Turniers hätten Hass und Spaltung verbreitet, so die Vorwürfe des FIFA-Präsidenten via Instagram. Er sprach wie schon während des Turniers von der herausragendsten FIFA-WM der Menschheit.
4: The biggest event in the history of mankind.
3: Die WM sei ein Symbol für Einheit und Zusammenhalt. Unsere Welt brauche Liebe und Toleranz. Alltagsprobleme konnten kurz beiseite geschoben werden, so Infantino.
4: Today problems can be left aside.
3: Es gab keine Zwischenfälle, keine Feindseligkeiten, keine Gewalt, so der FIFA-Boss, und man müsse ein neues Vokabular für diese ganz spezielle WM finden.
4: We have to invent a new vocabulary to define the success of this special World Cup.
3: Viele hätten die positiven Seiten des Turniers bewusst ausgeblendet, kritisiert Infantino. Der FIFA-Boss wiederum muss sich vorwerfen lassen, fragwürdige Vorgänge während der gesamten WM unkommentiert gelassen zu haben.
1: Und wir kommen zum Schluss noch zu den Wetteraussichten. Die hat jetzt Daniel Schlager für Sie.
5: Teils klar, teils bewölkt geht es durch die Nacht und vor allem inneralpin relativ frisch. Tiefstwerte 10 Grad im Lungau bis 20 Grad in der Wiener Innenstadt. Tagsüber wird es dann in ganz Österreich hochsommerlich warm bis heiß mit 25 bis 32 Grad. Dazu ist es durchwegs trocken und von Vorarlberg bis Salzburg meist strahlend sonnig. Den Himmel teilen müssen sich Sonne und Wolken im Süden und im Osten. Der Wind wird aber deutlich schwächer sein als gestern. Ab Mittwoch beginnt die Hitzewelle dann so richtig zu rollen.
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Dies ist Gordon Mackenzies Lied. Sein Lied von Albany, dem stolzen Schloss seines Clans, das er eines Tages für immer verlieren soll.

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1: Im Nachrichtenstudio begrüßt sie Tom Brandenberger. Eine Trauerfeier ist heute der Anlass für eine Reihe internationaler Krisentreffen in Washington. Dort wird am Nachmittag der vor allem in außenpolitischen Fragen einflussreiche Senator Lindsey Graham aufgebahrt, der vor 1,5 Wochen verstorben ist. Aus Washington Markus Müller.
2: Er war ein außenpolitischer Hardliner mit besten Kontakten zu den Regierungen in Israel und der Ukraine. Beide Länder verlieren mit dem Tod von Senator Lindsey Graham einen wichtigen Fürsprecher in Washington. Und beide Länder wollen die Trauerfeier nutzen, um bei Präsident Donald Trump ein gutes Wort für sich einzulegen. Graham sei ein Freund Israels gewesen, sagt der israelische Premier Benjamin Netanyahu vor seinem Abflug. Jetzt treffe er in Washington einen anderen
3: Freund.
2: Nämlich Donald Trump. Der wird am Rand der Trauerfeier noch mit dem ukrainischen Präsidenten Volodymyr Zelensky sprechen. Graham hatte kurz vor seinem Tod im Parlament ein umfangreiches Sanktionenpaket gegen Russland auf den Weg gebracht, dem Präsident Trump allerdings erst zustimmen muss, bevor es in Kraft treten kann.
1: Beim börsennotierten Faserhersteller Lansing droht ein noch größerer Jobabbau als bisher bekannt. Das Unternehmen will weltweit etwa 2000 Jobs bis Ende nächsten Jahres streichen. Der Standort in Heiligenkreuz im Burgenland soll geschlossen und verkauft werden. Dort arbeiten fast 300 Menschen. Für sie soll es laut dem Unternehmen einen Sozialplan geben. Das deutsche Bundeskriminalamt stuft derzeit 410 Menschen als islamistische Gefährder ein. Das berichtet das Redaktionsnetzwerk Deutschland. Hinzu kämen 65 Gefährder aus dem Bereich Rechtsextremismus und 17 aus dem Bereich Linksextremismus. Als Gefährder gelten Personen, denen die Polizei politisch motivierte Straftaten, insbesondere Terroranschläge, zutraut. Johnson & Johnson legt den jahrelangen Rechtsstreit um mutmaßlich krebserregendes Babypuder mit einem Milliardenvergleich bei. Der US-Konzern zahlt nach eigenen Angaben 5,5 Milliarden Dollar, um einen Schlussstrich unter zehntausende Klagen zu setzen. Hintergrund ist, dass das Talcum-Babypuder des Unternehmens Eierstockkrebs verursachen soll. Johnson & Johnson hat die Vorwürfe stets bestritten. Und nach Spanien und Frankreich sind auch in Portugal mehrere Waldbrände ausgebrochen. Mehr als 1000 Einsatzkräfte kämpfen gegen die Flammen im Zentrum und im Norden des Landes. Rund 20 Löschflugzeuge und Hubschrauber sind im Einsatz. Das waren die Nachrichten mit Tom Brandenberger.
4: Danke, Tom. Das Radio Niederösterreich Wetter, jetzt mit Simon Baumberger. Heute scheint die meiste Zeit die Sonne.
5: In der Früh und am Vormittag ziehen noch ein paar ausgedehnte Wolkenfelder durch. Am Nachmittag sind dann noch mal wenige Wolken dabei und die meiste Zeit scheint eben die Sonne. Die Temperaturen erreichen 25 bis etwa 31 Grad. Heiß wird es speziell im Osten des Landes. 20 Grad sind es aktuell in Wien, 18 in St. Pölten und Wiener Neustadt, 17 in Amstetten und Retz, frische 12 Grad aktuell noch im Waldviertel in Zwettl. Morgen am Mittwoch wird es noch deutlich heißer bei 30 bis 35 Grad mit ganz viel Sonnenschein.
4: 3 nach 5 Radio Niederösterreich hat den schnellsten Verkehrsservice im Land.
5: Es ist noch nichts los, auf den Hauptverbindungen gibt es keine nennenswerten Probleme. Gute und sichere Fahrt.
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5: Schönen guten Morgen.
4: Guten Morgen. Dienstag, 28. Juli. Ganz großes Thema heute früh bei uns. Das Abnehmen. Wie funktioniert es wirklich? Was hilft gar nicht? Wie ist es mit dem Krafttraining? Was ist mit dieser Abnehmspritze? Außerdem sind wir heute in Schrems mit der Sommertour und es gibt die Ergebnisse bei der großen ORF-Umfrage, die praktischerweise heißt ORF fragt. Die Ergebnisse werden heute Abend präsentiert. Wir schauen schon mal rein. Schön, dass Sie da sind.

0: Dienstag, der 28.07.2026. So stehen die Sterne.
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0: Löwe, ein in jeder Hinsicht harmonischer Tag liegt vor Ihnen.
2: Jungfrau, überfordern Sie sich mit Ihren diversen Arbeiten nicht, legen Sie Pausen ein und entspannen Sie sich im Kreis Ihrer Lieben.
0: Waage, Sie haben alles im Griff. Ohne Stress und Hektik kommen Sie heute gut über die Runden.
2: Skorpion, die Finanzen könnten der Wermutstropfen sein. Da gilt so manche harte Nuss zu knacken. Ihr Privatleben aber steht unter guten Sternen.
0: Schütze, Geld- und Besitzangelegenheiten können Sie zu Ihren Gunsten regeln.
2: Steinbock, Sie haben einen guten Blick dafür, was machbar ist und was Sie besser meiden sollen. Realismus führt zum Erfolg.
0: Wassermann, Mars ist eine Kraftquelle für Sie. Was Sie sich vornehmen, das setzen Sie auch durch.
2: Fische, Illusionen könnten zu Enttäuschungen führen. Je realistischer Sie sind, desto besser werden Sie über die Runden kommen.
0: Widder, ein vielversprechender Tag liegt vor Ihnen. Arbeit und Liebe stehen unter guten Sternen.
2: Stier, wer in einer Beziehung lebt, genießt sein Glück und mancher Single könnte sich wieder Hals über Kopf verlieben.
0: Zwillinge, es fällt Ihnen nicht leicht, im Beruf konsequent zu bleiben. Mars könnte Sie zu allzu großer Risikofreudigkeit verleiten.
2: Und die Krebse, lassen Sie sich nicht davon beeinflussen, was andere denken, handeln Sie lieber nach Ihrem Gefühl. Einer Beziehung lebt, genießt sein Glück und mancher Single könnte sich wieder Hals über Kopf verlieben.
0: Zwillinge, es fällt Ihnen nicht leicht, im Beruf konsequent zu bleiben. Mars könnte Sie zu allzu großer Risikofreudigkeit verleiten.
2: Und die Krebse, lassen Sie sich nicht davon beeinflussen, was andere denken, handeln Sie lieber nach Ihrem Gefühl.

mit dem ersten Kaffee da sitzen und der Welt zuschauen, wie sie langsam eine Farbe kriegt. 5.15 Uhr, guten Morgen am Dienstag. Mit Phil Collins in Guten Morgen Niederösterreich. Das ist Radio Niederösterreich am Dienstag mit den größten Hits aller Zeiten. Dance into the Light.

0: Guten Morgen am Dienstag, guten Morgen Niederösterreich. Wenn man jemanden fragt, du, wie geht's dir eigentlich? Dann hört man oft die Antworten, ja du, geht eigentlich. Aber machen Sie das einmal in Zahlen fest. Das ist dann schon gar nicht mehr so einfach. Wie geht's uns in Österreich so? Der ORF hat vor ein paar Wochen zu einer ganz großen Umfrage aufgerufen.
1: Bei der haben auch dieses Jahr wieder wirklich viele mitgemacht und die Fragen zu Sicherheit, Pensionsvorsorge, Zukunftsängste und vielen weiteren Themen beantwortet. 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
0: 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Alexandra Ludwig, was erwartet uns da?
2: Uns erwartet vor allem ein Blick auf den Ist-Zustand unseres Landes, eine Bestandsaufnahme quasi zur Mitte dieses turbulenten Jahres. 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

0: Genau, 17:30. Schauen wir kurz auf die Straßen mit dem schnellsten Verkehrsservice im Land. Simon.
1: Also nur noch alles ruhig, gute und sichere Fahrt.
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2: Schönen guten Morgen. Beim börsennotierten Faserhersteller Lenzing droht ein noch größerer Jobabbau als bekannt. Das Unternehmen will weltweit etwa 2000 Jobs bis Ende nächsten Jahres streichen. Der Standort in Heiligkreuz im Burgenland soll geschlossen und verkauft werden. Dort arbeiten fast 300 Menschen. Für sie soll es laut dem Unternehmen einen Sozialplan geben. Leichte Entspannung wird aus Spanien gemeldet. Die Ausbreitung der Brände hat sich deutlich verlangsamt. Immerhin angespannt weiter die Lage in Frankreich. Bei Bordeaux wüten zwei Brände. Der kleinere ist unter Kontrolle, der größere macht den Einsatzkräften aber weiter zu schaffen. Und in Salzburg gilt ab heute wieder die Waldbrandverordnung. Offenes Feuer im Wald und Waldnähe ist damit verboten, auch bei uns sehr trocken. Das bedeutet auch Rauchverbot. Wer sich nicht daran hält, muss mit Strafen von bis zu 7.270 Euro rechnen.
0: Ja, das Wetter bleibt trocken und es wird ein schöner Sommertag heute.
1: Auch wenn es jetzt in der Früh und am Vormittag teilweise noch recht bewölkt ist, die Wolken lösen sich dann immer mehr auf und am Nachmittag scheint die meiste Zeit die Sonne. Die Temperaturen erreichen 25 bis 31 Grad, heiß wird speziell in den östlichen Landesteilen. Und morgen am Mittwoch wird es noch deutlich heißer, bei 30 bis 35 Grad, dazu gibt es ganz viel Sonnenschein.
0: Das ist Guten Morgen Niederösterreich mit Simon Baumberger und Andi Hausmann.
1: Guten Morgen.
0: Und es ist egal, ob nach den Weihnachtsfeiertagen, zu Silvester oder jetzt im Sommer, vor dem Urlaub oder kurz danach. Abnehmen ist für viele immer wieder ein Thema.
1: Und wird auch in den sozialen Medien oder in verschiedenen Zeitungen ständig darauf gestoßen, dass angeblich was nicht stimmt mit uns. Und wer es schon probiert hat, weiß, dass das mit dem Abnehmen gar nicht so einfach ist.
0: Deswegen tragen wir heute ganz, ganz viele verschiedene Infos drüber zusammen.
1: Zum Beispiel, wie das mit dem Protein oder mit der Abnehmspritze funktioniert. Und noch vor 6 räumen wir mit den größten Mythen rund ums Krafttraining auf.
0: Trainingsgewand anziehen, vielleicht jetzt um kurz nach 17:30. Das ist Guten Morgen Niederösterreich mit dem Sir Douglas Quintett.

4 nach halb 6. Da ist gerade ein ganz großartiges Doppelpack unterwegs. Josh mit Rian, auch im VAZ St. Pölten, demnächst zu sehen und zu hören. Da ist er allein, der Rian. Wobei nicht ganz allein, die Verwandtschaft kommt auch noch. Verwandtschaftstreffen. Guten Morgen.

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0: Das passt ja zum Verwandtschaftstreffen. Worte können verletzen oder aber aufrichten und motivieren. Davon erzählt die Journalistin Gudrun Seiler in ihren heutigen Morgengedanken.
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2: Knips und schon ist es hell im Raum. Für uns heute banal, das elektrische Licht aber vor 150 Jahren eine Sensation. Thomas Edison hat damals die Glühbirne erfunden. Unlängst habe ich gelesen, dass Edison als Volksschüler einmal einen Brief nach Hause mitbekommen hat. Vom Schuldirektor an die Mutter. Edisons Mutter macht also den Brief auf, liest, kriegt feuchte Augen und dann liest sie laut vor. Ihr Sohn ist ein Genie. Diese Schule hat ihm nicht genug zu bieten. Unterrichten Sie ihn bitte selbst. Das hat die Mutter getan. Lange Zeit später, die Glühbirne ist schon erfunden, das Grammophon und die Batterie auch und Frau Edison ist tot, da entdeckt Thomas Edison beim Aufräumen den alten Brief des Schuldirektors. Und er liest, was wirklich drin stand. Ihr Sohn ist geistig behindert. Wir können ihn nicht an unserer Schule behalten, er ist suspendiert. Eine Vernichtung. Aber Edisons Mutter hat damals mit ihren Worten und mit ihrer Liebe für ihr Kind die Vernichtung ausgelöscht und ins glatte Gegenteil verkehrt. Ob die Geschichte mit dem Brief vom Schuldirektor so stimmt, weiß ich nicht. Aber ihr Kern ist wahr. Es geht um gute und böse Worte. Worte können töten und Worte können aufrichten. Und besonders schwer wiegt das, was wir zu einem Kind sagen. Ich will heute Frau Edison sein und nicht der Schuldirektor ihres Sohnes. Ich will heute etwas Gutes zu einem Kind sagen. Sie auch? Und knips ist es ein bisschen heller im Raum.
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0: 3:45 ist es. Schaut ganz gut aus auf den Straßen zurzeit.
1: Immer noch alles ruhig, gute und sichere Fahrt.
0: Und beim Wetter wird es jetzt jeden Tag eine Spur heißer diese Woche.
1: Na, gestern haben wir zum ersten Mal seit ein paar Tagen, oder zum einzigen Mal diese Woche den 30er nicht geknackt. Das wird sich nicht mehr ausgehen. Heute gehen sich bis zu 31 Grad aus. Und ab morgen geht es dann sprunghaft nach oben. Morgen schon bis zu 35 Grad, am Donnerstag bis zu 38. Am Freitag dann extrem heiß, da kratzt man sogar am 40er. Und auch am Wochenende und bis Mitte nächster Woche dürft die große Hitzewelle anhalten.
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0: Guten Morgen Niederösterreich mit dem Besten aus Österreich. Und heute ganz großes Thema bei uns in der Früh, das Abnehmen und Krafttraining ist immer gut, heißt da, wenn man abnehmen will. Dann ganz besonders. Trotzdem gibt es da einige Mythen drumherum, Simon.
1: Wenn man zu oft trainiert, dann schaut man aus wie der Arnold Schwarzenegger, hört man da manchmal. Oder es heißt, dass es schlecht ist für die Gelenke und dass, wenn man den Bauch loswerden will, dass man die Bauchmuskeln trainieren muss.
0: Stimmt alles nicht, sagt der Physiotherapeut und Trainer Lukas Hollerer aus Tulln. Peter Neuhofer hat ihn getroffen.
2: Mythos 1, Krafttraining macht breit.
3: Bei Frauen keine Sorge. Eine Frau wird nie wie Arnold Schwarzenegger ausschauen, ja, außer man gibt Substanzen dazu. Das hat damit zu tun, dass die Frau weniger Testosteron produziert. Der Mann ist auch, diese Mythen gibt es auch, ja, dass man mit sehr viel Krafttraining dann extrem viel Muskulatur aufbaut. Die Natur hat irgendwann eine Grenze hineingesetzt. Ja, man kann zwischen 100 Kilo, kann man schon einmal erreichen als Körpergewicht. Ja, aber alles das, was man so auf diesen Bodybuilding-Zeitschriften sieht, das ist nicht natürliches Krafttraining.
2: Mythos 2. Krafttraining ist ungesund für Gelenke.
3: Da schlägt das Physioherz in mir. Das ist teilweise auch ein Mythos. Ja. Krafttraining ist gut für die Gelenke. Aber man muss aufpassen. Habe ich jetzt in meinem Leben noch nie irgendwie ein Krafttraining gemacht und ich gehe in ein Fitnessstudio und hebe dort die 150 Kilo Hantel, dann werde ich Probleme bekommen über die Zeit, auf alle Fälle. Das ist wie alles andere. Das ist wie Lernen, wie Kinder anfangen zu gehen. Das geht Step by Step. Das ist genau dasselbe auch beim Gewichtstraining, auch beim Laufen gehen.
2: Mythos 3. Nur Bauchtraining macht einen schlanken Bauch.
3: Als kleiner Mythos kommen die Leute daher zu uns und sagen, ich möchte ein bisschen Bauchfett abnehmen, da stört mich noch was für den Sommer. Ich mache jetzt Crunches und Bauchmuskelübungen, weil dann wird es verbrennt. Leider nicht. Der Körper nimmt sich das dort her, wo er es haben will. Deswegen jetzt nicht explizit einzelne Muskulaturen trainieren, sondern hergehen und den ganzen Körper trainieren.
2: Eine der besten Übungen dafür ist ganz simpel, Kniebeugen.
3: Eine optimale Kniebeuge trainiert sozusagen, kann man sagen, fast jeden Muskel. Das heißt von der Bauchmuskulatur zur Gesäßmuskulatur, Oberschenkelmuskulatur, das auf alle Fälle.
0: Man braucht ganz viele Muskeln bei so einer Kniebeuge. In der nächsten Stunde schauen wir uns an, was die Abnehmspritze wirklich kann, was dabei wichtig ist, dass man es weiß.

Mit den größten Hits aller Zeiten geht's Richtung Nachrichten. Da hören Sie noch Ringo Starr und Eddie Cochrane. Summertime Blues. 4 vor 6 ist jetzt. Guten Morgen.

0: Guten Morgen, Niederösterreich. Am Dienstag, der 28. Juli, ist heute, jetzt gibt es das Wichtigste aus Niederösterreich, Österreich und der Welt mit Eva Klein. Es ist 6 Uhr.
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2: Die Regierung hat sich ja gestern auf eine Wehrdienstreform geeinigt. Dafür braucht sie aber im Parlament die Stimmen von zumindest einer Oppositionspartei. Sowohl FPÖ als auch Grüne sind aber skeptisch. FPÖ-Wehrdienstsprecher Volker Reifenberger kann in der Zeit im Bild 2 nicht nachvollziehen, dass sich die Regierung nicht auf ein Modell geeinigt hat, das die Wehrdienstkommission empfohlen hat.
3: Ich verstehe nicht, wie die Regierung gute Modelle der Wehrdienstkommission hernehmen kann und dann etwas Eigenes kreiert. Warum die Politiker glauben, dass sie gescheiter sind als die Experten und hier Modelle miteinander kombinieren, Rosinen herauspicken, da halte ich nichts davon. Es hätte dieses Modell 8+2, das Modell Österreich Plus, für den Wehrdienst und mindestens 12 Monate für den Zivildienst einfach umgesetzt werden sollen.
2: Kritisch auch der grüne Wehrdienstsprecher David Stückmüller.
4: Ich sehe noch nicht, was diese 2 Monate im Zivildienst mehr bringen soll für die jungen Menschen und genauso eben wie die 3 Monate beim Grundwehrdienst. Wenn entsprechend mir diese Antwort gegeben wird, was der Mehrwert für die jungen Burschen, aber auch für den Zivildienst ist, dann können wir gerne über eine Verlängerung reden.
2: Um die notwendige Zweidrittelmehrheit zu bekommen, muss die Regierung also noch mit den beiden Oppositionsparteien verhandeln. Laut Greenpeace sind Ausflugsziele im Burgenland mit Asbestschotter kontaminiert. Dazu gehören etwa die Burg Lockenhaus, die Burg Schleining und die Aussichtswarte Geschriebenstein. Greenpeace nennt Laboranalysen von Schotter- und Sandproben mit Asbestgehalten von bis zu 50% und fordert wieder Sofortmaßnahmen, wie Patricia Spieß berichtet.
5: Betroffen von Belastung sind laut Greenpeace der Parkplatz und die Innenhöfe der Burg Schleining und 2 nahe Wanderwege. Außerdem der Parkplatz und Innenhof der Burg Lockenhaus sowie der Burgseeparkplatz. Eine Schotterfläche vor Aussichtswarte Geschriebenstein in Rechnitz und ein Freizeitunternehmen im Südburgenland. Das Unternehmen und die Eigentümer der Burg Lockenhaus wollen Bereiche sperren, befeuchten und Sanierungen prüfen, so Greenpeace. Die Burg Schleining gehört dem Land. Die Landesholding empfiehlt eine normgerechte Beprobung, verweist darauf, dass man nichts zur Qualität der Greenpeace-Proben sagen könne und darauf, dass bekannte Messwerte gesetzliche Grenzen nicht überschreiten.
2: Wichtiger Tag heute für Österreichs Vizemeister Sturm Graz. Gewinnt man das Europacup-Retourspiel auswärts beim schottischen Club Hearts, dann winkt in jedem Fall eine lukrative Gruppenphase. Daniel Kulowitz.
6: Erreicht Sturm Graz heute Abend die nächste Runde, dann kann der Verein schon mal mit Europa League Fixeinnahmen von rund 8 bis 9 Millionen Euro rechnen. Schafft man es sogar in die Champions League, winkt ein weitaus höheres Preisgeld. Aber Trainer Fabio Ingolic bleibt trotz des 4:0 Hinspielsiegs gegen Hearts of Midlothian vorsichtig.
7: Wir haben uns schon mit diesen 4:0 zu Hause natürlich eine super Ausgangslage erarbeitet, mit der wir vielleicht noch nicht unbedingt gerechnet hätten. Ich glaube, alle, die das Spiel gesehen haben oder alle, die im Stadion waren, haben schon gesehen, dass Hearts eine richtig, richtig gute Mannschaft ist.
6: 20.000 schottische Fans werden ihre Mannschaft heute nochmal zur Höchstleistung antreiben. Jürgen Heil und seine Grazer Kollegen werden Coolness an den Tag legen müssen.
8: Ich will dort hinfliegen und das Spiel gewinnen. Ich glaube, dass wir die Qualität besitzen, in jedem Spiel auch 2 Tore zum Schießen und dann wird es schon sehr, sehr schwer für den Gegner.
6: Anpfiff für die Grazer um 20:45 das Match auch live in ORF1 zu sehen.
0: Das Radio Niederösterreich Wetter, heute scheint die meiste Zeit die Sonne.
9: Jetzt in der Früh und am Vormittag ziehen noch ein paar Wolken durch, am Nachmittag lösen die sich dann meistens auf und es gibt eben ganz viel Sonnenschein. Die Temperaturen, die reichen 25 bis etwa 31 Grad. Heiß wird es speziell im Osten des Landes. 18 Grad sind es jetzt zum Aufstehen in Mistelbach und St. Pölten, 17 Grad in Lilienfeld, 14 Grad derzeit in Ternitz und in Horn, 20 Grad sind schon in Eisenstadt, 19 in Wien, 16 Grad aktuell in Linz und in Graz. Morgen am Mittwoch wird es noch deutlich heißer bei 30 bis 35 Grad mit ganz viel Sonnenschein.
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9: Immer noch alles im Ferienmodus, auf den Hauptverbindungen gibt es keine nennenswerten Probleme. Gute und sichere Fahrt.
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0: Ferienmodus ja, aber für manche heißt es arbeiten. Mhm. Guten Morgen am Dienstag. Die Grazer Fußballer fliegen in den Norden, haben wir gerade gehört, nach Schottland. Auch die Sommertour strebt nordwärts, nicht ganz so weit, ins Waldviertel. In Schrems sind wir da heute. Was fällt mir da ein? Unterwasserwelt, Baumwipfelweg.
9: Und das ist vielleicht eine Spurkühle.
0: Eine Spurkühle ist es auch. Bier wird nicht so schnell warm heute. Blockheide fällt mir auch ein. Wir gehen gleich eine Runde, noch vor 6:30. In Schrems. Schönen Dienstag. Guten Morgen.

Simon hat gerade den Ferienmodus angesprochen. Na bitte, dann spielen wir die Musik auch gleich dazu. Von Last Ketchup, der Ketchup-Song. Schönen Dienstag im Juli, 28.07.

0: Das ist Guten Morgen Niederösterreich am Dienstag. Er ist nur 59 Jahre alt geworden. Die Nachricht hat viele geschockt und traurig gemacht. Schauspieler Johannes Krisch ist gestorben.
1: Mit nur 59 Jahren, er war mit seinem Film Revanche, in dem er die Hauptrolle gespielt hat, für den Auslands-Oscar nominiert, hat an der Seite von Hollywood-Star Jude Law gedreht, war aber auch als Sänger beim Falco-Tribute-Konzert im Einsatz und ist unzählige Male auf der Theaterbühne.
0: Er ist nur 59 Jahre alt geworden. Die Nachricht hat viele geschockt und traurig gemacht. Schauspieler Johannes Krisch ist gestorben.
1: Mit nur 59 Jahren, er war mit seinem Film Revanche, in dem er die Hauptrolle gespielt hat, für den Auslands-Oscar nominiert, hat an der Seite von Hollywood-Star Jude Law gedreht, war aber auch als Sänger beim Falco-Tribute-Konzert im Einsatz und ist unzählige Male auf der Theaterbühne gestanden.
0: Sein Berufswunsch

0: 6.19 Uhr. Guten Morgen. Der Sommertourbus startet heute wieder und ist unterwegs in den Norden von Bischofstetten. Im Ostviertel geht's ins Waldviertel, in den Bezirk Gmünd nach Schrems. Und dort gibt's natürlich jede Menge Wald, aber nicht nur, Nicola Höpfel.
1: Schrems ist auch als Granitstadt bekannt und damit findet man ein Stückerl Schrems quer durch Österreich.
2: Schremser Granit macht einmal besonders aus die Härte und die hohe Abriebfestigkeit und zu begegnen den Granit. Die in jeder Landeshauptstadt im ersten Bezirk, da kann ich kreuz und quer durchgehen und gehe nur auf heimischen Granit, also nur aus Granit aus Schrems.
1: Sagt der Steinbruchbesitzer Rudi Kammerer. Woher Schrems seinen Namen hat, ist nicht ganz klar. Der Historiker Gerhard Sautner sagt, hier gibt es drei Theorien.
3: Die einen sagen, es kommt von den Fluss Schremelitze, die anderen benennen es, es ist die Schremme, die Vertiefung im Stein, wo das Wasser ausgeschwemmt wurde. Dann ist es noch die Schremse. Man sagt also, Schrems wird durchlaufen durch den Braunaubach und hier macht es eine große Kurve. Es geht um die Schremse, hat man im Volksmund gesagt. Das ist eine Möglichkeit, wo Schrems her abgeleitet worden könnte.
1: Bei ihrem Bier, da wissen die Schremser definitiv, wo es herkommt.
3: 1410 wurde erstmals die Brauerei in Schrems erwähnt. Die Schremse Bier, kann man sagen, wird fast weltweit vertrieben.
4: Es ist halt kein Konzernbier, sondern es ist noch eine privat geführte Brauerei. Alle Zutaten, die stammen alle hier aus der Region und darum ist das für einen Schremser ein Muss. Also Schremser Bier, ohne dem geht's nicht.
1: Was den typischen Schremser sonst noch ausmacht?
5: Ein Waldviertler sind drei Leute, so also wie die unsere Bevölkerung auch einschätzen. Wir sind Menschen, die anpacken können, die auch was leisten. Wir sind Menschen, die sich ehrenamtlich engagieren, weil wir haben ganz viele Vereine und da sind wir stolz drauf. Und wir sind auch Menschen, die Ziel vor Augen haben. Also wir wollen auch was weiterbringen und uns ständiger weiterentwickeln.
1: Sagt der Bürgermeister David Süß. Ein wichtiger Teil von Schrems sind auch das Hochmoor, das größte Moor Niederösterreichs, das Moorbad und der Naturpark, wo viele Tiere ein Zuhause finden.
0: Und das heutige Zuhause von unserem Sommertourbus?
6: Der Parkplatz vom Citycenter in Schrems.
0: Auch leicht zu finden. Ursula Pucher wird auch da sein. Wir freuen uns, wenn Sie vorbeischauen. In Schrems, die Sommertour von 13 bis 16 Uhr und live auf Radio Niederösterreich.

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5: Genau, 6:30 Radio Niederösterreich mit dem schnellsten Verkehrsservice im Land.
6: Also immer noch alles ruhig, gute und sichere Fahrt.
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7: In Niederösterreich gehen die Nächtigungszahlen zurück, während die meisten anderen Bundesländer in der Sommersaison ein Plus verzeichnen. Laut Niederösterreich Werbung liegt das daran, dass in Niederösterreich Kuren weniger nachgefragt werden und auch die Nachfrage im Wirtschaftstourismus, also etwa rund um Wien, zurückgegangen ist. Unser Topthema im Niederösterreich-Journal um 7, wie man Niederösterreich für Touristen wieder attraktiver machen will, das hören Sie in einer halben Stunde. Johnson & Johnson legt den jahrelangen Rechtsstreit um mutmaßlich krebserregendes Babypuder mit einem Milliardenvergleich bei. Der US-Konzern zahlt 5,5 Milliarden Dollar, um Zehntausende Klagen beizulegen. Johnson & Johnson hat die Vorwürfe immer bestritten. Und wegen des niedrigen Wasserstands der Donau wird Rumänien heute einen seiner beiden Atomreaktoren abschalten. Zum Schutz der Kühlsysteme, wie das Energieministerium es in Bukarest mitteilt, der Pegel der Donau sei auf den niedrigsten Stand seit 30 Jahren gesunken.
5: Bleiben wir beim Radio Niederösterreich Wetter, auch wenn es jetzt noch nicht überall danach ausschaut, es wartet ein schöner Sommertag auf uns.
6: Zunächst gibt es noch einige Wolken, die sollten sich aber bald auflösen. Am Nachmittag scheint dann die meiste Zeit die Sonne, die Temperaturen erreichen 25 bis 31 Grad. Morgen geht es dann noch eine Spur nach oben am Thermometer, da wird es noch deutlich heißer bei 30 bis 35 Grad und dazu den ganzen Tag ganz viel Sonnenschein.
5: Ja, Badewetter kommt also wieder. Übrigens, wer nackt schwimmen geht, der braucht sich keine Sorgen um die Bikini-Figur machen, aber trotzdem, das Abnehmen ist immer wieder ein großes Thema.
6: Ich weiß nicht, wie es Ihnen geht, gerade jetzt nach der Fußball-WM, da immer wieder Popcorn-Chips, ne? Das ein oder andere Kilo bringt man da vielleicht jetzt mehr auf die Waage.
5: Das Ganze noch um 3 in der Früh oder so, ne?
6: Genau. Mit
5: Beginnzeiten.
6: Ganz besonders toll.
5: Heute bei uns großes Thema Abnehmen. Wir reden unter anderem über die Abnehmspritze, die Chancen und Risiken dabei, was es zu beachten gibt. Das ist der Dienstag. Wir sind Simon Baumberger und Andi Hausmann.
6: Guten Morgen.
5: Guten Morgen.

0: Guten Morgen Niederösterreich am Dienstag. Unser großes Thema heute: Abnehmen. Was hilft wirklich? Wie hilft es wirklich? Immer wieder ist auch von dieser Abnehmspritze die Rede. Wie hilft denn die? Wie lange muss man die nehmen? Was sind die Risiken? Da fragen wir nach. Dr. Joachim Huber, Facharzt für Innere Medizin in Berchtoldsdorf, ist Experte, wenn es ums Abnehmen und die Abnehmspritze geht. Wie und nach welchem Prinzip funktioniert denn diese Abnehmspritze?
1: Diese Präparate wirken eben im Gehirn appetithemmend. Also man hat dann einfach weniger Hunger und isst kleinere Portionen. Und was wirklich auch eine geniale Wirkung ist, viele Menschen mit Übergewicht leiden unter dem sogenannten Food Noise. Das heißt, sie haben einfach zwischen den Mahlzeiten, denken sie ständig ans Essen, haben ständig Hunger und haben auch eben hier auch Heißhunger und Gusto sozusagen, zum Beispiel auch am Abend, zum Beispiel nach dem Abendessen. Und dieser Food Noise und dieses Denken ans Essen wird durch diese Präparate auch eigentlich reduziert oder komplett weggenommen. Und dadurch sind sie auch wesentlich entlastet, haben weniger Stress und tun sich leichter, einfach dann auch weniger zu essen. Ja.
0: Allerdings abrupt aufhören mit dieser Abnehmspritze ist keine gute Idee.
1: Wenn man aufhört damit, dann ist die Wirkung auch weg und dann nimmt man auch wieder zu. Das hat man auch untersucht. Also man hat Untersuchungen gemacht, wo die Patienten wirklich gut abgenommen haben. Dann hat man es von heute auf morgen beendet und innerhalb von spätestens 18 Monaten haben eigentlich alle wieder ihr Ursprungsgewicht erreicht. Ja. Das heißt, wenn man dieses Präparat beginnt zu nehmen, dann muss man auch bereit sein, es langfristig einzusetzen, um eben auch die Wirkung zu haben.
2: Und das kostet natürlich auch einiges, denn momentan sind die Spritzen noch selber zu bezahlen.
0: Außerdem heißt es aufpassen, wenn man keinen Sport macht dazu. Man kann nämlich auch Muskeln abnehmen und das führt dann langfristig im schlimmsten Fall wieder zu diesem Jojo-Effekt.
1: Wenn man als Hausnummer 10 Kilo abnimmt, dann sind das 7 Kilo, 7,5 Kilo Fettmasse, aber auch 2,5 Kilo Muskel. Das ist einfach immer, man verliert auch Muskelmasse, deswegen muss man schauen. Das ist auch ganz, ganz wichtig, dass man ausreichend Eiweißportionen hat, damit man eben nicht mehr Muskelmasse verliert. Und natürlich sollte man eben auch Krafttraining machen, um hier entgegenzuwirken und eben nicht so viel Muskel zu verlieren.
2: Also es hilft einfach nichts. An richtiger Ernährung und Sport führt kein Weg vorbei.
0: Stichwort Eiweiß ist gerade gefallen. Wir schauen uns deswegen heute in Guten Morgen Niederösterreich noch an, wie der Proteintrick beim Abnehmen helfen kann, wenn man es braucht. In der nächsten Stunde.

0: 6.48 Uhr, Radio Niederösterreich mit dem schnellsten Verkehrsservice im Land. Bitte aufpassen auf der Südautobahn.
1: Richtung Wien, kurz vor Leobersdorf, liegen Dämmmaterial und ein Müllsack auf der Fahrbahn. Bitte vorsichtig fahren, der Streckendienst ist schon auf der Zufahrt.

Das ist der Dienstag, das ist Guten Morgen Niederösterreich. Die Körperweltenausstellung, vielleicht haben Sie es auch gesehen. Wenn, dann waren Sie einer oder eine von ein paar zig Millionen Menschen, die sich die Ausstellung angeschaut haben, hat immer wieder für Aufregung und Diskussionen gesorgt. Die einen waren fasziniert, die anderen waren entsetzt. Jetzt ist der Erfinder und Gründer Gunther von Hagens selbst gestorben. Und wer in Zukunft die Körperweltenausstellungen besucht, der wird ihn dort wahrscheinlich auch zu sehen bekommen. Es war sein letzter Wunsch, dass er auch als Plastinat ausgestellt wird. Konsequent, würde ich sagen.

mit den größten Hits aller Zeiten rein in den Dienstagmorgen. Parents Trent Darby noch vom Journal um 7. 6.56 Uhr. Sign Your Name. Guten Morgen.

0: Guten Morgen Niederösterreich am Dienstag, der 28. Juli ist heute. Die Informationen hat Eva Klein jetzt im Journal für Sie.
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2: Schönen guten Morgen. Niederösterreich ist das Schlusslicht bei den Nächtigungen österreichweit. Und schnellere Sicherheitschecks gibt's am Flughafen Schwechat durch den neuen Flüssigkeitsscanner. Und das Wetter ist heute sonnig und warm. Die Tourismusbranche ist österreichweit mit einem leichten Plus in die Sommersaison gestartet. Ausnahme ist Niederösterreich. Die Nächtigungen sind um 3,3% zurückgegangen. Woran liegt's? Der Geschäftsführer der Niederösterreich-Werbung Michael Duscher sagt dazu.
3: Die Hälfte der Nächtigungen, die uns heuer fehlen, sind im Bereich der Kurheime. Also das bedeutet, wir hatten heuer einige Umbauten. Wir hatten heuer auch eine geringere Nachfrage, was eben Gesundheitsvorsorge aktiv, die Nachfolgeinstitution der Kur betrifft. Andererseits Wirtschaftstourismus, wo wir sehen, dass aufgrund der Konjunktur teilweise auch in Gemeinden rund um Wien, sei das jetzt Wiener Neudorf oder sei das Vösendorf oder auch Großenzersdorf, vielleicht weniger Nachfrage ist im Wirtschaftstourismus.
2: Wie kann man dieses Minus also ausgleichen? Dazu sagt Duscher.
3: Unsere Bestrebungen gehen natürlich darin, dass wir das, was wir vielleicht in manchen Segmenten verlieren, also in dem Gesundheitsbereich und im Wirtschaftstourismus, dass wir das durch verstärkten Urlaubs- und Freizeittourismus wieder aufholen und wettmachen, was uns im letzten Jahr eigentlich fast gelungen ist.
2: Und Urlaub am Bauernhof boomt. Warum das so gut ankommt? Wir waren in Kleinschönau im Waldviertel. Das hören Sie gleich in Guten Morgen Niederösterreich bei Andi Hausmann. Und wer in den Urlaub fliegt, der hat sie vielleicht schon bemerkt, die neuen Flüssigkeitsscanner am Flughafen Schwechat. Sie sind seit einem Monat in Einsatz und Thomas Beck-Fellner, sie erleichtern die Sicherheitskontrollen enorm.
4: Ja, sowohl von Passagieren als auch dem Sicherheitspersonal gäbe es überwiegend positive Rückmeldungen, heißt es beim Flughafen. Flüssigkeiten von bis zu 2 Litern können jetzt im Handgepäck mitgenommen werden und das lästige Herausnehmen von Laptops, Handys und Ähnlichem entfällt auch. 35 neue Geräte sind dafür in Schwechat angeschafft worden. Sie arbeiten mit Computertomographie-Technik.
2: Die Abreise ist also etwas leichter geworden, aber wie schaut's bei der Rückreise aus, Thomas?
4: Da empfiehlt man beim Flughafen Schwechat, sich über die Bestimmungen an der Zieldestination zu informieren, damit dann bei der Sicherheitskontrolle vor dem Rückflug die im Urlaub gekauften Parfums, Cremen oder Getränke nicht weggeworfen werden müssen. Die neuen Scanner kommen nämlich nicht überall zum Einsatz. Wer zusätzlich mit Aufgabegepäck reist, packt beim Rückflug Flüssigkeiten also sicherheitshalber am besten im Koffer ein.
2: Die Wehrdienstreform steht. Der Grundwehrdienst wird um 3 Monate verpflichtende Übungen erweitert. Der Zivildienst wird auf 9 plus 2 Monate freiwillig ausgeweitet. Der Regierung fehlt zum Gesetz aber eine Zweidrittelmehrheit. FPÖ und Grüne lehnen derzeit die Reform ab. Die Regierung wird also mit den beiden Oppositionsparteien noch verhandeln müssen. Beim börsennotierten Faserhersteller Lenzing droht ein noch größerer Jobabbau als bisher schon bekannt. Unter anderem soll auch der Standort in Heiligkreuz in Südburgenland verkauft werden, Michael Fröschl.
5: Das Aus für das Faserwerk in Heiligenkreuz im Lafnitztal kommt gestern am späten Abend. In einer Aussendung verkündet der börsennotierte Faserhersteller, dass die Produktion im Burgenland bis Ende dieses Jahres eingestellt wird. Der Standort Heiligenkreuz soll verkauft werden. Dort arbeiten 285 Personen. Für sie soll es laut dem Unternehmen einen Sozialplan geben. Auch ein Faserwerk in England wird geschlossen. Insgesamt will Lenzing weltweit bis Ende 2027 2000 Jobs abbauen. Der Konzern schreibt schon das 4. Jahr in Folge rote Zahlen und hat im vergangenen Herbst angekündigt, 600 Jobs zu streichen. Als Gründe für die Krise gelten die schwache Nachfrage am Textilmarkt, niedrige Preise für Fasern und Zellstoff und die US-Zölle. Burgenlands Landeshauptmann Doskozil spricht von einer schmerzhaften Weichenstellung der Konzernverantwortlichen.
2: Weiter keine Entwarnung gibt's bei den Waldbränden in Frankreich, während sich in Spanien die Lage etwas entspannt, das heißt, die Brände breiten sich nicht mehr so schnell aus. Wüten in Frankreich, vor allem bei Bordeaux, weiterhin 2 riesige Brände. Aus Niederösterreich wurde diesmal keine Unterstützung angefordert, der Sonderdienst verfügt nämlich nur über Bodentruppen. Die Spezialisten aus Niederösterreich sind aber international sehr gefragt. Im vergangenen Sommer haben sie die Feuerwehren in Griechenland und in Montenegro bei der Eindämmung der Waldbrände unterstützt.
0: Aufpassen heißt auf alle Fälle auch auch bei uns. Es bleibt trocken und heute scheint die meiste Zeit die Sonne, Simon.
6: Eine neue Hitzewelle rollt an. Heute noch einmal nur 31 Grad unter Anführungszeichen. Jeden Tag geht es dann ein Stück mehr bergauf. Auch wenn es jetzt noch oft bewölkt ist, es wird ein recht sonniger Tag. Die meisten Wolken lösen sich bald auf und am Nachmittag scheint meistens die Sonne. 25 bis 31 Grad heute, am heißesten speziell in den östlichen Landesteilen. Morgen geht es dann schon einen Sprung mehr bergauf. 30 bis 35 Grad, da wird es noch deutlich heißer als heute mit ganz viel Sonnenschein. Schauen wir noch auf die aktuellen Temperaturen. 19 Grad sind es jetzt in Wiener Neustadt, 18 in St. Pölten, 17 in Amstetten, 16 in Poisdorf. Im Waldviertel noch ein bisschen frischer, bei 12 Grad aktuell in Zwettl. 20 Grad sind schon in Wien und in Eisenstadt, 19 in Klagenfurt, 16 in Linz und in Graz, 15 in Bregenz und 14 aktuell in Salzburg und in Innsbruck.
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6: Das wird alles ruhig, gute und sichere Fahrt.
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6: Schönen guten Morgen.
0: Guten Morgen mit einem Superhit von Tina Turner. The Best. Schönen Dienstag.

0: 10 vor halb 8 am 28. Juli. Schönen guten Morgen, mitten in den Ferien. Schaut es da bei Ihnen aus? Ab in den Flieger und ans Meer? Sandstrand und Flipflops oder doch lieber Blumenwiese und Gummistiefel? Immer mehr Menschen machen lieber Urlaub am Bauernhof statt Ferien am Meer.
1: Das ist mittlerweile ein regelrechter Trend geworden, auch bei uns in Niederösterreich. Obwohl die Nächtigungszahlen bei uns insgesamt leicht runtergegangen sind, Urlaub am Bauernhof verzeichnet durchaus ein Plus in letzter Zeit.
0: Woran liegt es? Ursula Köhler hat die Familie Adner in Kleinschönau im Bezirk Zettel besucht, wo 3 Holzfässer zum Übernachten angeboten werden.
2: Wenn man die Zufahrt zum Garten der Familie Adner hinaufgeht, dann kommt man gleich einmal am Ziegengehege vorbei. Gleich vis-à-vis der Hasenstall, ein bisschen weiter hinten kräht schon der Hahn im Händelauslauf und dann sticht einem schon die Pferdekoppel ins Auge. So spektakulär, dass man fast die 3 Holzfässer übersieht, die anstelle von Ferienzimmern hier zum Übernachten angeboten werden und die über die Sommermonate ausgebucht sind, wie Hausherr Andreas Adner nicht ohne Stolz erzählt.
3: Bei uns hat man Urlaub, man ist in den Fässern und man macht die Tür auf und steht sofort mitten im Grünen. Und das entspannt. Und ich glaube, dass das schon einer der wesentlichen Gründe ist, warum Urlaub am Bauernhof boomt.
2: Viel Natur gibt es hier zu erleben. Dafür gibt es keinen Fernseher, mit voller Absicht. Den Gästen gefällt's.
4: Ich denke mir, dass einige Leute gerade aus den Ballungszentren gerne in die Natur hinaus wollen. Und vielleicht auch an einen Ort, wo es nicht zu viele Menschen gibt. Also wo man auch ein bisschen quasi alleine sein kann und sich seine Urlaubszeit gestalten kann, wie man möchte.
5: So wie Sie jetzt die letzten Tage hier gespielt haben, genießen Sie den Platz, also dass Sie einfach frei rumspringen können. Es gibt ein, zwei kleinere Spielecken, wo Sie wirklich jetzt den ganzen Tag beschäftigt waren. Und auch hier, oder? Es ist ein kleines Angebot, aber Sie können mit diesem kleinen Angebot sich den ganzen Tag beschäftigen. Das ist mega schön zuzuschauen.
2: Wer will, der kann auch einmal die Tiere füttern oder die Pferde striegeln, erzählt Manuela Adner.
6: Das ist immer der erste Weg, wenn Sie ankommen, einmal Ziegen anschauen, Gras durchstecken.
2: Vielleicht ist das Angebot abseits des Mainstreams genau das, was den Gästen so gefällt. Denn trotz der guten Buchungslage denkt die Familie Adner nicht daran, noch mehr derartiger Holzfässer aufzustellen. Das wäre zu viel Trubel hier, sagen sie. Und genau diesem Trubel wollen ja die Gäste, die hierher ins Waldviertel anreisen, eigentlich entkommen.
0: Entspannung, Entschleunigung gibt's oft gleich ums Eck.

0: genau 7:30 ist es. 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Simon, es schaut wieder gut aus.
1: Alles ruhig auf den Straßen. Gute und sichere Fahrt.
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2: Schönen guten Morgen. Nur positive Rückmeldungen kommen zum neuen Flüssigkeitsscanner am Flughafen Wien-Schwechat, heißt es dort. Laut Flughafen habe sich der Einsatz, der seit einem Monat läuft, bewährt. Die Scanner machen detaillierte 3D-Bilder vom Handgepäck. Elektronische Geräte müssen nicht mehr ausgepackt werden. Die Abläufe seien deutlich vereinfacht, heißt es vom Flughafen. Wieder Troubles gibt es für Boeing. In der 737 MAX Jets könnten Sitze falsch montiert worden sein. Bei einer Notlandung oder starken Turbulenzen könnten sich die Sitze aus der Verankerung lösen, Passagiere verletzen und Fluchtwege blockieren. Das teilt die Flughafenbehörde mit. Die betroffenen Boeing-Maschinen müssen jetzt untersucht werden. Und die Vereinten Nationen warnen vor einer weltweiten HIV-Epidemie, denn die USA haben ihre Finanzmittel zusammengestrichen. Ohne mehr Geld würden die Fortschritte der vergangenen Jahrzehnte zunichte gemacht, heißt es bei der UNO.
0: Zum Radio Niederösterreich Wetter, da erwartet uns heute ein schöner Sommertag, Simon.
1: Jetzt in der Früh und am Vormittag ziehen noch ein paar Wolken durch, am Nachmittag scheint dann aber die meiste Zeit die Sonne, die Temperaturen, die erreichen 25 bis 31 Grad, am heißesten wird es im Osten Niederösterreichs. Und morgen am Mittwoch wird es noch deutlich heißer bei 30 bis 35 Grad, mit ganz viel Sonnenschein, also Badewetter vom feinsten Morgen.
0: Guten Morgen am Dienstag, 28. Juli. Großes Thema heute bei uns in Guten Morgen Niederösterreich. Richtig abnehmen, wie das funktioniert. Über die Abnehmspritze haben wir schon gesprochen, über das Krafttraining haben wir gesprochen. Ernährung ist zwar auch sehr, sehr wichtig, aber ohne Sport geht es nicht, wenn man wirklich langfristig und gesund abnehmen will.
3: Weil da ist auch so ein kleiner Mythos, den man da aufräumen kann. Wenig essen heißt nicht, dass ich abnehme. Wenig essen kann auch sein, dass der Körper sagt, danke, ich bin in einem Hungermodus und speichere alles, was ich bekomme. Das heißt, den Kaffee und das Stritzerl in der Früh, was ich esse, speichert er zu 100%, weil er weiß, den ganzen Tag über bekommt er nichts. Und das sind dann diese kleinen Fettpölsterchen, die wir nicht mehr wegkriegen.
1: Wenn man jetzt wie ich trotzdem ein bisschen gemütlicher ist, dann will man mit so wenig Sport wie möglich so viel abnehmen wie möglich.
0: Ja, geht es. Und wenn ja, wie? Wir sprechen gleich mit Physiotherapeut und Trainer Lukas Hollerer, der sich in seiner Praxis in Tulln mit diesem Thema ganz intensiv auseinandersetzt. Über seine Erkenntnisse berichtet er gleich. Das ist der Dienstagmorgen mit Simon Baumberger.
1: Guten Morgen.
0: Und Andi Hausmann. Guten Morgen.

0: Guten Morgen am Dienstag. Das Thema heute früh ist Abnehmen bei uns in Guten Morgen Niederösterreich. Jetzt geht es darum, wie man mit Sport und Training nachhaltig, gesund und vor allem effektiv abnehmen kann.
1: Der Physiotherapeut und Trainer Lukas Hollerer und sein Team in Thulen sind Experten, wenn es darum geht. Peter Neuhofer hat ihn für uns besucht und die Top-Tipps zum Abnehmtraining mitgenommen.
2: Tipp Nummer 1, Krafttraining hilft beim Abnehmen.
3: Je mehr Muskulatur ich aufbaue, umso mehr verbrenne ich. Und das ist auch das, was in weiterer Folge dann über Jahre hinweg mir meinen Abnehmerfolg sichert. Das ist im Ausdruck. Da ist es dann wieder anders, da verbrenne ich die Muskulatur teilweise, also kommt immer dann auch auf den Nährstoff, den ich zuführe. Aber je weniger Muskulatur ich habe, desto weniger Grundumsatz habe ich und das heißt je weniger Verbrennung.
2: Tipp Nummer 2, Regelmäßigkeit schlägt Intensität.
3: Es hat keinen Sinn, wenn ich sage, ich bin heute trainieren und in 4 Wochen wieder und dann das nächste halbe Jahr wieder. Da werde ich keine Effektivität zusammenbringen. Normalerweise sagt man so zwischen 2 bis 3 Mal die Woche sollte man schon trainieren, dann kommt man ins Abnehmen.
2: Außerdem lieber 3 Mal in der Woche 20 Minuten trainieren, als nur 1 Mal in der Woche 1 Stunde.
3: Es geht darum, dass wir in einen Fettverbrennungsmodus kommen. Ja, dieser Fettverbrennungsmodus ist, und das ist ganz wichtig auch zu wissen, ab der ersten, kann man sagen, Minute der Bewegung fängt es an.
2: Tipp Nummer 3, Ganzkörpertraining machen.
3: Als kleiner Mythos kommen die Leute daher zu uns und sagen, ich möchte ein bisschen Bauchfett abnehmen, da stört mich noch was für den Sommer. Ich mache jetzt Crunches und Bauchmuskelübungen, weil dann wird es verbrennt. Leider nicht. Der Körper nimmt sich das dort her, wo er es haben will. Deswegen jetzt nicht explizit einzelne Muskulaturen trainieren, sondern hergehen und den ganzen Körper trainieren.
2: Eine der besten Übungen dafür ist ganz simpel, Kniebeugen.
3: Eine optimale Kniebeuge trainiert sozusagen, kann man sagen, fast jeden Muskel. Das heißt von der Bauchmuskulatur zur Gesäßmuskulatur, Oberschenkelmuskulatur, das auf alle Fälle.
0: Fangen wir mit einer halben Kniebeuge an, indem wir uns hinsetzen.
1: Das klingt gut, das klingt noch machbar.
2: In der nächsten Stunde schauen wir uns an, wie der Proteintrick funktioniert, der beim Abnehmen helfen soll.

7.43 Uhr. Es wird eine hochsommerliche Woche noch. Wie das weitergeht mit den Temperaturen, mit der Sonne, gleich nach Kate Janai. Summer Feeling. Guten Morgen. Come on.

0: viel Summerfeeling gibt es noch diese Woche. Auf den Straßen ist nichts los, deswegen schauen wir gleich zur Radio Niederösterreich 5-Tage-Prognose. Nächste große Hitzewelle ist im Anrollen. Simon, heute ist es noch nicht ganz so heiß, aber es gibt schon viel Sonne.
1: In der frühen am Vormittag ziehen noch ein paar ausgedehnte Wolken durch. Immer mehr setzt sich jetzt aber die Sonne durch. Die Temperaturen erreichen heute 25 bis 31 Grad. Heiß wird es speziell im Osten. In Schrems, da ist perfektes Wetter heute für unsere Radio Niederösterreich Sommertour ab 13 Uhr vorm City Center. Die Temperaturen ganz angenehm, da erwartet man nur so bis zu 26 Grad heute Nachmittag.
0: Morgen wird es dann schon deutlich heißer.
1: Ja, am Nachmittag dann schon 30 bis 35 Grad die Höchstwerte und im Großteil des Landes scheint den ganzen Tag die Sonne, Wärmegewitter gibt es nur ganz vereinzelt.
0: Wer sich jetzt schon denkt, 35 Grad. Ja, am Donnerstag geht es noch eine Spur heißer.
1: 32 bis 38 Grad und dazu ziemlich schwül. Zunächst scheint verbreitet die Sonne, im Laufe des Tages bilden sich dann in der schwülen Luft Quellwolken und einzelne mitunter heftige Wärmegewitter.
0: Extrem heiß auch der Freitag.
1: Da kratzen wir sogar an der 40 Grad Marke und auch da scheint fast den ganzen Tag die Sonne.
0: Und auch am kommenden Wochenende wird keine Abkühlung in Sicht sein.
1: Ja, da wird es wohl ziemlich voll werden an den Seen und in den Freibädern. 31 bis 38 Grad erwarten uns. An den Nachmittagen kann es möglicherweise ein paar Gewitter geben.

7.52 Uhr. Das ist Guten Morgen Niederösterreich mit ganz, ganz viel Musik für den Dienstag. Gleich nach dem Journal warten I Nuovi Angeli. Charles and Eddie. Would I Lie to You? Auch dabei und ganz was Neues aus Österreich vom Josh.

0: Dienstag, der 28. Juli. Guten Morgen, Niederösterreich, am Dienstag. Die Informationen zum Tag hat Eva Klein jetzt im Journal für Sie.
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2: Schönen guten Morgen. Gemischt sind die Reaktionen auf die Wehrdienstreform. Und Jobbewerbungen werden immer öfter von der KI geschrieben. Das Wetter heute, es ist sommerlich. Die Regierung hat gestern ihre Wehrdienstreform vorgestellt. Der Grundwehrdienst wird um 3 Monate verlängert, also 6 plus 3 Monate verpflichtende Übungen. Der Zivildienst wird auf 9 plus 2 Monate verlängert, das aber vorerst freiwillig. Die Reaktionen darauf, die fallen unterschiedlich aus, Viktoria Waldecker.
3: Der Dienst an der Waffe soll künftig 9 Monate dauern. Bei einer Straßenumfrage in Wien sehen junge Männer das sehr unterschiedlich.
4: Ich finde das eigentlich ganz okay. Das ist auch wichtig für die Erfahrung.
5: 6 Monate ist auch ein bisschen zu wenig. 9 Monate ist gut.
6: Ich halte jetzt nicht so viel davon. Ich habe das Gefühl, ich bin mehr Sklave fürs Land, als das mir hilft.
7: Wenn die Ausbildung besser gemacht wird und es deshalb länger dauert, dann ja.
3: Gemischte Gefühle auch bei der Wehrdienstkommission. Die Regierung hat sich auf keines ihrer empfohlenen Modelle geeinigt. Den Kompromiss sieht der Vorsitzende Erwin Hameseder pragmatisch.
8: Das löst bei mir nicht die Begeisterung aus, aber es ist schon ein Schritt, der das österreichische Bundesheer insgesamt deutlich nach vorne bringen wird.
3: Um die Wehrdienstreform umsetzen zu können, braucht die Regierung die Stimmen von Freiheitlichen oder Grünen. Beide sind noch nicht überzeugt. Die FPÖ sieht einen faulen Kompromiss. Für die Grünen ist nicht geklärt, wie es mit dem Zivildienst tatsächlich weitergeht. Die nächsten Verhandlungen warten also.
2: Zufrieden ist der Flughafen Schwechat mit den neuen Flüssigkeitsscannern, die seit einem Monat im Einsatz sind. Thomas Bickfellner, Reisende können dadurch Flüssigkeiten von bis zu 2 Litern im Handgepäck mitnehmen und elektronische Geräte müssen nicht mehr ausgepackt werden.
9: Seit Ferienbeginn kommen ausschließlich die neuen Scanner zum Einsatz. Sie arbeiten mit Computertomographie-Technik und erzeugen detaillierte 3D-Bilder des Handgepäcks. Sowohl von Fluggästen als auch dem Sicherheitspersonal gäbe es derzeit nur positive Rückmeldungen, sagt Flughafensprecherin Stefanie Tomanek. Insgesamt 35 Geräte wurden in Schwechat angeschafft, 25 Millionen Euro dafür investiert. Damit verfügen sämtliche zentrale Sicherheitskontrollstraßen in allen Terminals über die neuen Scanner. Das vereinfache die Abläufe, heißt es am Flughafen. Während der Sommerferien herrscht dort Hochsaison. Mehr als 100.000 abfliegende und ankommende Passagiere an nur einem Tag sind dann keine Seltenheit.
2: In Niederösterreich gehen die Nächtigungszahlen zurück, während die meisten anderen Bundesländer in der Sommersaison ein Plus verzeichnen. Laut Niederösterreich-Werbung liegt das daran, dass in Niederösterreich Kuren weniger nachgefragt werden und auch die Nachfrage im Wirtschaftstourismus etwa rund um Wien zurückgegangen ist. Heute ist Welthepatitis-Tag. Manuela Mattl, je früher man diese Infektion diagnostiziert, desto besser kann man sie behandeln und desto weniger Spätfolgen gibt es.
10: In Niederösterreich sind im Vorjahr etwas mehr als 300 Hepatitis B- und C-Infektionen gemeldet worden. In ganz Österreich waren es etwa 1000. Verhindern kann man eine Hepatitis B-Infektion durch eine Schutzimpfung. Nicht so bei Hepatitis C. Sie gilt mit neuen Therapien aber nahezu immer als heilbar. Eine frühzeitige Diagnose und Behandlung sind wichtig, aber auch die Prävention spielt eine große Rolle, betont Andreas Meyerhorn, Leiter der klinischen Abteilung für Innere Medizin 2 am Universitätsklinikum St. Pölten. Besonders gefährdet sind Reisende, die ohne Impfung in Länder mit schlechten hygienischen Bedingungen fahren, aber auch Menschen, die im medizinischen Bereich tätig sind, sowie Drogenabhängige und Menschen, die häufig ungeschützten Geschlechtsverkehr mit verschiedenen Partnern haben, warnt der Primar.
2: Jeder und jede Zweite in Österreich lässt sich bei ihren Bewerbungen inzwischen von der KI, von der künstlichen Intelligenz helfen. Das geht aus einer Umfrage von Karriere.at hervor. Details von Wolfgang Böhmer.
11: Vor allem beim Begleitschreiben lassen sich da aus Angst etwa vor Rechtschreibfehlern 9 von 10 Bewerbern helfen. Bei den eigentlichen Unterlagen, also etwa dem Lebenslauf, greifen 56% auf die KI zurück. Vereinzelt wird die KI auch genutzt, um Bewerbungsfotos zu generieren, um beispielsweise aus einem nicht so idealen Selfie ein herzeigbares Bild zu machen. Solange das im Rahmen bleibt, ist das für viele Arbeitgeber, wie etwa die Stadt Salzburg mit 3000 Mitarbeitenden, in Ordnung, heißt es. Entscheidend ist dann ohnehin das Bewerbungsgespräch und da sieht man gleich, ob das Ganze authentisch ist. Andererseits, interessanter Punkt, wenn bei der Bewerbung zum Beispiel viele Fehler drinnen sind, könnten das viele so sehen, dass die Person, die sich da bewirbt, keine Ahnung von ChatGPT oder KI-Tools hat und somit gar keine Chance auf das eigentliche Bewerbungsgespräch bekommt.
0: Das Radio Niederösterreich Wetter, alles selbst geschrieben vom Simon.
12: Scheint heute ganz ohne KI.
0: Und ganz ohne Rechtschreibfehler. Es scheint die meiste Zeit die Sonne.
12: In der Früh und am Vormittag ziehen noch ein paar ausgedehnte Wolkenfelder durch. Am Nachmittag scheint dann fast durchgehend die Sonne. 25 bis 31 Grad gibt es heute. Am heißesten wird es speziell im Osten des Landes. 20 Grad haben wir jetzt schon in Gänsendorf, Krems und Wiener Neustadt. 19 sind es bei uns in St. Pölten, 17 in Waidhofen an der Ips, 21 Grad aktuell in Eisenstadt, 20 in Wien, 18 Grad in Graz und 17 Grad messen wir derzeit in Linz. Morgen am Mittwoch, da geht es noch einmal deutlich bergauf mit der Temperatur. 30 bis 35 Grad gibt es dann und ganz viel Sonnenschein.
0: Das Großartige beim Radio ist, man hört die Rechtschreibfehler nicht.
12: Genau.
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12: Es waren aber trotzdem keine drin.
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12: S1 Wiener Außenring-Schnellstraße Richtung Schwechat. Der Tunnel Vösendorf ist nach einem Unfall gesperrt. Ausweichen können Sie über die A23 und die A4. Ansonsten alles im Ferienmodus. Gute und sichere Fahrt.
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0: Guten Morgen.
12: Guten Morgen.
0: Wir machen die Hits der Stars in dieser Woche, also die Hits, die die Stars gerne hören. Diese Woche legen Edmund auf und das machen sie noch vor 8:30. Ein Lied, das nachweislich gesund macht. Also bei Markus von Edmund hat es jedenfalls geholfen. Sie hören es noch vor 8:30. Schönen Dienstag. Guten Morgen.

0: Das klingt schon sehr nach Sommer und das erst recht. Die Sommertour ist heute im hohen Norden, in Schrems, im Waldviertel. Was ist bitte so schön an Schrems?
1: Dass es einfach so schön naturverbunden und ruhig ist.
2: Also ich bin in Schrems aufgewachsen und die Himmelsleiter und das Moorbad, also ich war eigentlich überall, was Schrems zu bieten hat.
3: Wir haben alles, wir haben Schulen hier, wir haben Unterhaltungsmöglichkeiten, wir haben wirklich sehr viele Möglichkeiten.
2: Die Gegend ist sehr schön, beruhigt, alles in allem toll.
0: Kann ich nur zustimmen, ja. Ein paar gute Gründe, um nach Schrems zu kommen, wer noch nicht dort war. Unser blau-gelber Sommertourbus macht sich auch gleich auf den Weg dorthin. Sie finden dann auf dem Parkplatz vor dem City Center in Schrems. Ursula Bucher wird auch da sein. Wir freuen uns, wenn Sie vorbeischauen. Die Sommertour live von 13 bis 16 Uhr heute aus Schrems und natürlich live auch auf Radio Niederösterreich. Er hat auch live gespielt am vergangenen Wochenende in Wiesen auf der Bühne. Hat auch diesen Hit gespielt. Josh, wer singt dann Lieder für dich? Das ist der Dienstag. Es ist 13 nach 8. Guten Morgen.

0: Es ist 8:50.
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0: Diese Woche Edmund mit ihren Lieblings-Sommerhits. Schönen guten Morgen.
2: Grüß euch, hier ist der Markus von Edmund. Wir haben euch einen Song mitgebracht und zwar, den kennt jeder, ein mega Sommerhit von einer jungen Band. Mittlerweile sind sie auch schon ein bisschen gealtert. Die heißen die Hansons, M-Pop, also mit 3 M.
0: Die Hansons, 3 Brüder. Der älteste von ihnen ist heute 45 Jahre jung.
3: Wenn ich das mal zurückrechnet, die waren damals erst zwischen 11 und 16, wo sie diesen großen Hit gehabt haben mit schulterlangen, blonden Haaren.
0: Ja.
3: Richtige Kinderstars.
0: Leben heute noch davon. Markus, deine Mama sagt, der Song ist wie Medizin.
2: Da war ich 14 Jahre alt und wollte auf eine Party gehen und meine Mutter ist Musiktherapeutin und hat dann gesagt, ja Markus, ich spiele jetzt ein Lied vor und wenn du das ganz oft anhörst, dann musst du einfach fest dran glauben und morgen bist du gesund. Und genauso war es. Am nächsten Tag war ich topfit, weil das so einen positiven Vibe hat, diese Nummer. Und die hat sie quasi wirklich so psychosomatisch reingebracht, dass ich am nächsten Tag fit war. Danke, Mama. Jetzt kommt M-Pop.
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5: 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Es ist 8:30.
6: Los ist nix, es geht überall gut voran. Gute und sichere Fahrt, aber geblitzt wird. Auf der A2 der Südautobahn Richtung Graz bei der Raststation Bad Fischau.
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7: In Südwestfrankreich droht eine Hitzewelle, die Großbrände erneut anzufachen. 4000 Feuerwehrleute und Soldaten kämpfen weiter gegen die Flammen. Der kleinere der beiden Brände rund um die Stadt Bordeaux ist offenbar unter Kontrolle. Der größere wütet weiter. Nach Spanien und Frankreich sind jetzt auch in Portugal mehrere Waldbrände ausgebrochen. Die Umweltschutzorganisation Greenpeace hat bei mehreren Ausflugszielen im Burgenland Asbestschotter gefunden. Dazu gehören die Burg Schleining, die Aussichtswarte Geschriebenstein und die Burg Lockenhaus, wo nun Parkplätze gesperrt werden sollen. Und nach der Präsentation der Wehrdienstreform durch die Regierung spricht der Chef der Wehrdienstkommission Hammerseder von einem guten Kompromiss. Es sei eine starke Annäherung an das Modell, das die Kommission vorgeschlagen habe, sagt Hammerseder im ORF-Interview.
5: Das Radio Niederösterreich Wetter. Ein schöner Sommertag erwartet uns heute.
6: Auch wenn es zunächst noch ein paar Wolken gibt, die lösen sich bald auf und am Nachmittag scheint dann die meiste Zeit die Sonne. Die Temperaturen erreichen 25 bis 31 Grad. Am heißesten wird es im Osten des Landes und morgen am Mittwoch wird es noch einmal deutlich heißer bei 30 bis 35 Grad mit ganz viel Sonnenschein, also richtiges Badewetter morgen.
5: Heute unser großes Thema in Guten Morgen Niederösterreich, das Abnehmen. Über die Abnehmspritze haben wir schon geredet, auch über das perfekte Training zum Abnehmen. Da ist Krafttraining ganz ein entscheidender Punkt. Und jetzt verraten wir Ihnen einen Trick, der wirklich einfach ist, der Proteintrick. Wie das funktioniert, sagen wir dann gleich nach China Easton und Elton John. Hier sind Simon Baumberger und Andi Hausmann.
6: Guten Morgen.
5: Guten Morgen.

0: Guten Morgen, Niederösterreich, am Dienstag mit dem großen Thema heute: das Abnehmen. Die kleinen Sünden, die machen es oft aus, wenn es ums Abnehmen geht.
1: Ein bisschen weniger Zucker und ein bisschen weniger Fett können da schon einen ordentlichen Unterschied machen.
0: Unser Radio Niederösterreich Apotheker Andreas Gentsch, der empfiehlt seinen Kundinnen und Kunden auch noch gern den Proteintrick zum Abnehmen.
2: Das heißt, vor einer Mahlzeit eine kleine Menge von Protein, das gibt es eben in Pulverform zu kaufen, als angerührt eben in einem möglichst größeren Glas Wasser und dann vor der Mahlzeit, circa 10 Minuten vorher, eben diesen Trink eben zu trinken. Das bewirkt eine gewisse Sättigung auf jeden Fall schon einmal und der Blutzuckerspiegel nach der Mahlzeit steigt nicht so schnell an. Das heißt, damit hat man an sich schon wieder Kalorien gespart.
0: Super funktionieren auch sogenannte Sättigungsförderer, die löst man im Wasser auf. Welche sind das zum Beispiel?
2: Es eignen sich besonders Cognacwurzel, also da wird das Glucomannan draus gewonnen, beziehungsweise eben auch andere Ballaststoffe, zum Beispiel aus Flohsamen. Die kann man eben auch vorher mit etwas Wasser ansetzen zum Beispiel oder als Trink konsumieren. Und die haben eben auch ein gewisses Sättigungsgefühl, was sie verursachen. Außerdem freut sich der Darm sehr drüber, denn Ballaststoffe sind wichtig für unsere Darmflora und eben auch für eine gesunde Verdauung.
0: Ja, weil man dachte, Cognac ist ein Getränk, aber nein, Cognac ist ja eine Wurzel.
1: Klingt eigentlich lecker.
0: Ja. Proteinpulver, diese Cognac-Wurzel oder Flohsamen, diese kleinen Helferchen, wenn es ums Abnehmen geht, die machen uns dann länger satt.
1: Ist auf jeden Fall einen Versuch wert, zumindest die Cognac-Wurzel.

0: kurz vor 8:45 haben wir doch noch eine Meldung aus Wien.
1: 10 Minuten länger dauert es jetzt auf der Tangente Richtung Graz zwischen Hirschstetten und dem Knoten Prater. Und geblitzt wird auf der A2 der Südautobahn Richtung Graz bei der Raststation Bad Fischau.
0: Gute und sichere Fahrt.

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1: Löwe, ein in jeder Hinsicht harmonischer Tag liegt vor Ihnen.
2: Jungfrau, überfordern Sie sich mit Ihren diversen Arbeiten nicht, legen Sie Pausen ein und entspannen Sie sich im Kreis Ihrer Lieben.
1: Waage, Sie haben alles im Griff. Ohne Stress und Hektik kommen Sie heute gut über die Runden.
2: Skorpion, die Finanzen könnten der Wermutstropfen sein. Da gilt es, so manche harte Nuss zu knacken. Ihr Privatleben aber steht unter guten Sternen.
1: Schütze, Geld- und Besitzangelegenheiten können Sie zu Ihren Gunsten regeln.
2: Steinbock, Sie haben einen guten Blick dafür, was machbar ist und was Sie besser meiden sollen. Ihr Realismus führt zum Erfolg.
1: Wassermann, Mars ist eine Kraftquelle für Sie. Was Sie sich vornehmen, das setzen Sie auch durch.
2: Fische, Illusionen könnten zu Enttäuschungen führen. Je realistischer Sie sind, desto besser werden Sie über die Runden kommen.
1: Widder, ein vielversprechender Tag liegt vor Ihnen. Arbeit und Liebe stehen unter guten Sternen.
2: Stier, wer in einer Beziehung lebt, genießt sein Glück und mancher Single könnte sich wieder Hals über Kopf verlieben.
1: Zwillinge, es fällt Ihnen nicht leicht, im Beruf konsequent zu bleiben. Mars könnte Sie zu allzu großer Risikofreudigkeit verleiten.
2: Und die Krebse, lassen Sie sich nicht davon beeinflussen, was andere denken, handeln Sie lieber nach Ihrem Gefühl.

0: In 8 Minuten ist es 9 Uhr, dann geht's mit Alice Herzog durch den Vormittag. Grüß dich, Alice.
1: Hallo.
0: Ich habe mir gerade gedacht, wenn man jetzt Veranstalterin, Veranstalter ist und irgendwas vorhat, die nächsten Tage am Abend, man kann tief durchatmen, da wird nichts passieren.
1: Es wäre angerichtet, das heißt ein Traum eigentlich.
0: Ja, ein Sommernachtstraum.
1: Stockerau ruft, übermorgen Donnerstag ist Premiere und wir hätten Karten für Sie und für Ihre Begleitung. Der Sommernachtstraum tatsächlich von Shakespeare wird gegeben in diesem Jahr. Und es sind ein paar wirklich prominente Schauspieler mit dabei. Reinhard Novak zum Beispiel oder auch der Christoph Helbl wird auf der Bühne stehen.
0: Karten dafür bei Alice Herzog am Vormittag.

0: Schönen Dienstag.
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3: Weltweit baut der börsennotierte Faserhersteller Lenzing bis Ende 2027 2000 Jobs ab. Rund 300 Mitarbeiterinnen und Mitarbeiter sind von der Schließung des Lenzing-Werks in Heiligenkreuz im Burgenland betroffen. Informiert wurde die Belegschaft durch eine Aussendung, Miriam Machtinger.
4: Heute zu Schichtantritt wissen manche noch gar nichts davon.
5: Nein, das habe ich noch nicht mitgekriegt. Also mir wurde nichts gesagt quasi bis jetzt. Ja, was soll man dazu sagen?
6: Ich habe noch gar keine genauen Informationen, ich habe noch gar nichts. Also gelesen habe ich was, aber noch nichts Direktes.
7: Ich arbeite jetzt seit fast 21 Jahren da und das ist für jetzt für heute, für einen auf einen anderen Moment.
4: Philipp Perl, Betriebsrat der Arbeiter am Lenzing-Standort Heiligenkreuz, kritisiert die Kommunikation der Unternehmensführung scharf.
8: Wir sind alle sprachlos eigentlich über die Entscheidung des Vorstandes. Dass der Großteil angefressen ist, auf Deutsch gesagt, und es keine Art ist, Mitarbeiter, die da jeden Tag hier in Einsatz geben, über die Medien oder über einen Newsletter vom Vorstand zu erfahren, dass der Arbeitsplatz möglicherweise aus ist.
4: Der Betriebsrat hofft jetzt auf einen neuen Investor, der den Standort weiterführt und dass möglichst viele Arbeitsplätze gerettet werden.
3: Urlaub machen und dabei etwas Neues lernen, das ist ein neuer Reisetrend, ein neuer Urlaubstrend, der sogenannte Skillcation. Statt nur am Strand zu liegen, wird angepackt und etwas Neues ausprobiert, Anke Mandl.
9: Strecken lernen auf einer Insel, am Bauernhof Heu ernten oder sogar beim Mauerbauen in China mithelfen. Dafür zahlen Menschen Geld. Bei solchen Urlaubsangeboten geht es darum, neue Fähigkeiten zu lernen und besondere Erfahrungen zu sammeln. Laut Arbeitspsychologin Sabine Bergen von der Uni Graz kann ein Grund dafür sein, viele wollen im Urlaub bewusst etwas ganz anderes machen.
10: Durch das Kontrastprogramm wird sowas wie eine mentale Distanz zur eigenen Arbeit aufgebaut. Und je größer die Distanz, umso größer ist der Erholungseffekt.
9: Gerade wer im Job viel am Computer sitzt, sucht im Urlaub oft Ausgleich. Etwas mit den Händen machen und etwas Greifbares schaffen. Das kann helfen, den Kopf frei zu bekommen und wieder Kraft für den Alltag und die täglichen Aufgaben zu sammeln.
3: 8 Tage nach dem Finale der Fußball-WM hat sich jetzt FIFA-Präsident Gianni Infantino via Instagram zu Wort gemeldet. Der Weltverbandsfunktionär wollte die Chance nutzen, um die Kritik quasi am Turnier wegzuwischen, Daniel Kulowitz.
11: Die Kritiker des Turniers hätten Hass und Spaltung verbreitet, so die Vorwürfe des FIFA-Präsidenten via Instagram. Er sprach wie schon während des Turniers von der herausragendsten FIFA-WM der Menschheit.
12: The biggest event in the history of mankind.
11: Die WM sei ein Symbol für Einheit und Zusammenhalt. Unsere Welt brauche Liebe und Toleranz. Alltagsprobleme konnten kurz beiseite geschoben werden, so Infantino.
12: Today problems can be left aside.
11: Es gab keine Zwischenfälle, keine Feindseligkeiten, keine Gewalt, so der FIFA-Boss. Und man müsse ein neues Vokabular für diese ganz spezielle WM finden.
12: We have to invent a new vocabulary to define the success of this special World Cup.
11: Viele hätten die positiven Seiten des Turniers bewusst ausgeblendet, kritisiert Infantino. Der FIFA-Boss wiederum muss sich vorwerfen lassen, fragwürdige Vorgänge während der gesamten WM unkommentiert gelassen zu haben.
3: Sonnig und heiß wird's heute, Alice Herzog mit den Wetteraussichten. Ja, einmal noch schnell durchlüften, dann geht's rein in die nächste Hitzewelle des Jahres. Heute schon Temperaturen zwischen 25 und 31 Grad, ab morgen wird's dann Tag für Tag noch heißer. Ein bisschen Wind ist heute noch dabei, am Nachmittag aber nicht mehr so stark wie zuletzt. Morgen Mittwoch auch sehr heiß, bis zu 35 Grad und es gibt viel Sonne. Aktuell in Langenlois und Wiener Neustadt 23, in Wien 22, Tulln und Mistelbach melden 21 Grad und St. Pölten 20 Grad. Gute Fahrt in Ihren Vormittag. 8:45 Radio Niederösterreich hier mit dem schnellsten Verkehrsservice im Land. Eine Meldung für Wien A23, Südosttangente Richtung Graz, plus 10 Minuten für Sie zwischen Hirschstetten und dem Knoten Prater. Und geblitzt wird auf der A2 der Südautobahn Richtung Graz bei der Raststation Bad Fischau. Ich wünsche Ihnen eine gute und sichere Fahrt.
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3: Ich spiele Ihnen ein Smokey für Ihre Frühstückspause. Oder auch die 80er. Mit den Commodores. Und das ist der Sommer. Aus Ihrem Radio Los Umbrellos jetzt auf Radio Niederösterreich. Schönen Dienstag bei uns. Viel Spaß mit den größten Hits.

0: im Land. Naja, es geht weiter mit den Feuerwehrfesten. Sowieso. David Pearson, was ist los?
1: Zum Beispiel in Fahrerfeld im Bezirk St. Pölten. Los geht's am Freitag um 17 Uhr. An dem Tag findet auch der dritte Fahrerfelder Elsberg Cup statt. Am Samstag um 17 Uhr Bieranstich und um 18 Uhr live die Mostlandstürmer. Am Sonntag gibt's klassisch eine Messe und dann einen Frühschoppen. Kindertheater mit Live-Musik am Samstag um 10 Uhr am Hauptplatz in Retz. Gespielt wird das Stück Die Birne Helene. Die Winnetou-Spiele Wagram präsentieren von Samstag bis 23. August in der Arena Wagram in Kollersdorf im Bezirk Tulln die neue Inszenierung Das Halbblut Apanachi. Gespielt wird immer samstags um 19 Uhr und sonntags um 18 Uhr. Von der Altsteinzeit bis ins Mittelalter. Um die Esskultur im Wandel der Zeit geht's beim Aktivwochenende im Mammutschloss Aspern an der Zeier am Samstag und Sonntag jeweils von 10 bis 17 Uhr. Weitere Veranstaltungshinweise finden Sie auf noe.orf.at unter den Tipps. Musik.

0: Schönen Dienstag mit Radio Niederösterreich halbstündlich. Das Wichtigste hier, es ist 9.30 Uhr. Wir schauen auf die Straßen im schnellsten Verkehrsservice im Land und da geht's momentan gut voran. Alles soweit sonnenklar. Gleich der Blick zum Wetter. Da ziehen momentan noch ein paar Wolkenfelder durch. Am Nachmittag zeigt sich die Sonne überall und es wird auch schon richtig heiß, vor allen Dingen in den östlichen Landesteilen. Da geht es rauf auf bis zu 31 Grad, im Ostviertel und Waldviertel heute bis zu 25. Der Wind ist spürbar am Nachmittag, aber schwächer als zuletzt. Ab morgen Mittwoch wird es überall richtig heiß, es gibt viel Sonne und bis zu 35 Grad. Perfekt für einen lauen Theaterabend. Mit dem Sommernachtstraum in Stockerau. Und noch besser mit ihren Premierenkarten. Die gewinnen Sie nämlich gleich hier bei mir.
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0: Vielleicht haben Sie ja übermorgen am Abend noch nichts vor. Ja, ein Gläschen von einem kühlen Getränk und dazu Premierenkarten in der Hand. Bitte gerne. Und zwar bei den Festspielen in Stockerau. Da ist in diesem Jahr Shakespeare zu sehen, der Sommernachtstraum. Christian Spatzek ist dort Intendant und zugleich Regisseur. Warum Shakespeare?
1: Weil ich gehört habe, dass das Lieblingsstück von der Sissi war. Und in der Hermesvilla ist das Schlafzimmer oben bemalt mit dem Shakespeare, also mit dem Sommernachtstraum. Und das hat der Kaiser Franz Josef gemacht als Überraschung und haben gedacht, das wäre doch eine Idee, einfach einmal den Sommernachtstraum zu machen.
0: Ja, und schon gibt es ihn, nämlich ab Donnerstag in Stockerau auf der Bühne. Und wenn mit ein bisschen Glück könnten Sie dabei sein übermorgen. Ja? Übrigens viele prominente Schauspieler diesmal, zum Beispiel der Reinhard Novak oder auch Christoph Felbel werden mitspielen. 027 42 23 330, das ist die Nummer zum Glück. St. Pölten 23 330, die oder der Schnellste gewinnt. Zwei Premierenkarten für Stockerau. Viel Glück!

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1: Manchmal sind die schönsten Gesten die einfachsten. Und manchmal braucht es auch nicht viele Gefühle und viele Worte, um große Gefühle auszudrücken. Er ist ein Großmeister darin. Peter Cornelius, ich weiß Sie auf Radio Niederösterreich mit einem seiner größten Hits. Eine Rose aus Papier.

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3: Die Waldbrände im Südwesten Frankreichs halten die Einsatzkräfte und die Bewohner weiter in Atem. Trotz erster Fortschritte gibt es noch keine Entwarnung, berichtet aus Bordeaux Leonie Heitz.
4: Die Feuerwehr konnte die Ausbreitung der Flammen zuletzt bremsen und Brandschneisen anlegen. Unter Kontrolle ist der Großwaldbrand in der Gironde aber noch nicht. Präsident Macron spricht von einer deutlich besseren Lage als noch vor 24 Stunden.
5: On est en bien meilleure situation qu'à 24 heures. Maintenant, je reste prudent.
4: Er mahnt dennoch zur Vorsicht. Schon heute bringt die nächste Hitzewelle neue Gefahr. Das Feuer liegt noch immer nur 15 Kilometer vor Bordeaux. Das macht uns große Angst. Wir verfolgen die Entwicklung dieses riesigen Feuers Stunde für Stunde, sagt diese Bewohnerin von Bordeaux. Seit Jahresbeginn sind in Frankreich bereits rund 100.000 Hektar Wald und Vegetation verbrannt. So viel wie noch nie zu diesem Zeitpunkt im Jahr.
3: In Niederösterreich sind am Sonntag zwei Kinder bei Unfällen in Hochseilgärten verletzt worden. In Gänserndorf ist ein 9-Jähriger aus rund 4 Metern Höhe gestürzt und in Mönchkirchen ist ein 8-Jähriger auf einer Stahlseilrutsche mit seinem Vater kollidiert. Der schwerverletzte Bub wurde ins Spital Wiener Neustadt gebracht. Laut Greenpeace sind Ausflugsziele im Burgenland mit Asbestschotter kontaminiert. Greenpeace spricht von Laboranalysen von Schotter und Sandproben mit Asbestgehalten von bis zu 50% und fordert Sofortmaßnahmen. Patricia Spieß berichtet.
6: Betroffen von Belastung sind laut Greenpeace der Parkplatz und die Innenhöfe der Burg Schleining und zwei nahe Wanderwege. Außerdem der Parkplatz und Innenhof der Burg Lockenhaus sowie der Burgseeparkplatz. Eine Schotterfläche vor Aussichtswarte Geschriebenstein in Rechnitz und ein Freizeitunternehmen im Südburgenland. Das Unternehmen und die Eigentümer der Burg Lockenhaus wollen Bereiche sperren, befeuchten und Sanierungen prüfen, so Greenpeace. Die Burg Schleining gehört dem Land. Die Landesholding empfiehlt eine normgerechte Beprobung, verweist darauf, dass man nichts zur Qualität der Greenpeace-Proben sagen könne und darauf, dass bekannte Messwerte gesetzliche Grenzen nicht überschreiten.
3: Wichtiger Tag heute für Österreichs Vizemeister Sturm Graz. Gewinnt man nämlich das Europacup-Retourspiel auswärts beim schottischen Club Hearts, dann winkt in jedem Fall eine lukrative Gruppenphase, Daniel Kulowitz.
7: Erreicht Sturm Graz heute Abend die nächste Runde, dann kann der Verein schon mal mit Europa League Fixeinnahmen von rund 8 bis 9 Millionen Euro rechnen. Schafft man es sogar in die Champions League, winkt ein weitaus höheres Preisgeld. Aber Trainer Fabio Ingolic bleibt trotz des 4:0 Hinspielsiegs gegen Hearts of Midlothian vorsichtig.
8: Wir haben uns schon mit diesen 4:0 natürlich eine super Ausgangslage erarbeitet, mit der wir vielleicht noch nicht unbedingt gerechnet hätten. Ich glaube, alle, die das Spiel gesehen haben oder alle, die im Stadion waren, haben schon gesehen, dass Hearts eine richtig, richtig gute Mannschaft ist.
7: 20.000 schottische Fans werden ihre Mannschaft heute nochmal zur Höchstleistung antreiben. Jürgen Heil und seine Grazer Kollegen werden Coolness an den Tag legen müssen.
9: Ich will dorthin fliegen und das Spiel gewinnen. Ich glaube, dass wir die Qualität besitzen, in jedem Spiel auch zwei Tore zum Schießen und dann wird es schon sehr, sehr schwer für den Gegner.
7: Anpfiff für die Grazer um 20.45 Uhr, das Match auch live in ORF1 zu sehen.
3: Die Sonne setzt sich im Tagesverlauf durch. Alice Herzog mit den Wetteraussichten.
1: Momentan noch ein paar Wolken unterwegs, im Raum St. Pölten zum Beispiel. Am Nachmittag wird es aber überall sonnig und mit der Sonne steigen auch die Temperaturen. Heute noch nicht allzu heiß, 31 Grad maximal in den östlichen Landesteilen, 25 im Mostviertel oder auch im Waldviertel. Der Wind, der wird auch wieder spürbar sein, am Nachmittag aber schwächer als zuletzt. Und ab morgen Mittwoch wird es dann überall sehr heiß und sonnig mit bis zu 35 Grad. Aktuell hat es in Bruck an der Leiter 25, Horn 24, St. Pölten und Wien 23, in Melk und Stockerau hat es 22 Grad. Jetzt bringen wir Sie mal gut durch diesen Dienstagvormittag, 4 nach 10, Radio Niederösterreich mit dem schnellsten Verkehrsservice im Land. A2 Südautobahn Richtung Klagenfurt, da geht es wieder gut voran. Das defekte Auto im Baustellenbereich bei Pingau ist entfernt. Und die aktuellste Radarwarnung, die kommt jetzt von der S6 Semmering-Schnellstraße Richtung Wien. Bei Neunkirchen wird Ihre Geschwindigkeit kontrolliert. Danke fürs Anrufen und das Stern 300. Wir sagen es gerne weiter. Das waren die Infos. Und damit ist jetzt wieder ganz viel Platz und Zeit für Musik. Olivia Newton-John schon in den Startlöchern, Joshua Caddison. Dann kommt Großes aus Österreich, KGB mit Motorboat. Und die Pretenders, die größten Hits

0: Sofia Newton-John für ihren Dienstagvormittag. Spielen dann gleich noch Musik aus Italien von Alan Sorrenti. Es geht in Richtung Hitzewelle, ja. Die ist gerade im Anrollen. Temperaturen bis zu 40 Grad am Wochenende möglich. Nicht nur für uns Menschen wieder eine große Herausforderung. Auch der Natur tut das in vielerlei Hinsicht gar nicht gut. Die Erdäpfel zum Beispiel, die bräuchten eigentlich dringend Abkühlung und Regen. Simon Baumberger aus unserer Wetterredaktion.
1: Temperaturen zwischen 15 und 20 Grad sind eigentlich optimal für das Wachstum der Erdäpfel. Über 25 Grad mögen sie gar nicht. Das erzeugt nämlich Stress und das Wachstum wird verzögert. Und selbst von den 25 sind wir diese Woche ja weit weg. Wenn es über 30 Grad hat und es bei den Knollen unter der Erde auch nachts nicht mehr richtig abkühlt, dann werden bereits gebildete Knollen wieder abgestoßen und es kommen nur wenige Erdäpfelknollen durch. Im Extremfall können die Bestände unter diesen Bedingungen regelrecht zusammenbrechen und gar nicht zur Ernte kommen. Außerdem bräuchte es dringend wieder mal Regen, da auch nur etwa ein Viertel der niederösterreichischen Erdäpfelflächen beregnet werden kann. Allerdings gibt es weder in Sachen Hitze noch beim Regen wirklich gute Nachrichten für die nächste Zeit. Es wird Tag für Tag immer heißer, heute bis zu 31 Grad, morgen 35, Donnerstag bis zu 38, Freitag bis zu 40 Grad und auch Regen gibt es abseits von einzelnen Wärmegewittern kaum. Immerhin fürs Waldviertel, wo die Ernte schon im Gange ist, kommt das trockene Wetter ganz gelegen, aber bei der Hitze ist die Ernte halt auch eine echte Knochenarbeit.
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0: aus den 80ern. Gazebo, I like Chopin. Nehmen wir gleich noch eins drauf mit Herbert Grönemeyer und Erasure. 10.30 Uhr, jetzt Dienstagvormittag, halbstündlich das Wichtigste auf Radio Niederösterreich. Wir schauen auf die Straßen im schnellsten Verkehrsservice im Land. Da sind tatsächlich viele unterwegs nach St. Margarethen zum Family Park im Burgenland. Es staut auf der B52 Rusterstraße in Richtung Rust. Da haben Sie jetzt 15 Minuten mehr Fahrzeit in Richtung St. Margarethen. Und geblitzt wird aktuell auf der S6 der Semmering-Schnellstraße Richtung Wien bei Neunkirchen. Danke für Ihre Meldungen unter Stern 300. Wir sagen das gerne weiter. Und damit der Blick zum Wetter. Es wird Tag für Tag jetzt ein bisschen heißer. Momentan sind noch ein paar Wolkenfelder unterwegs. Am Nachmittag wird es dann überall recht sonnig. Die Temperaturen heute noch nicht ganz so heiß. 25 Grad im Mostviertel und im Waldviertel. Bis zu 31 in den östlichen Landesteilen. Der Winter wird wieder spürbar am Nachmittag, aber schwächer als zuletzt. Und morgen Mittwoch wird es erstmals richtig heiß. Viel Sonne und bis zu 35 Grad.
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0: Da gibt es ja so viele Geschichten mittlerweile von Menschen, die innerhalb kürzester Zeit richtig viel Gewicht verlieren, endlich glücklich sind, das nie für möglich gehalten haben. Die Abnehmspritze. Ja, wie ist das jetzt wirklich? Gibt es da Nebenwirkungen? Gibt es da Risiken? Unsere Radio Niederösterreich Gesundheitsredaktion informiert Sie ausführlich hier. Gleich hier.
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0: Schönen Dienstag mit Radio Niederösterreich. Gleich Musik von Herbert Grönemeyer und John Lennon.
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0: So, wie ist es jetzt wirklich mit der Abnehmspritze? Wie lange muss man die eigentlich nehmen? Gibt es da Risiken, Nebenwirkungen? Worauf muss man aufpassen? Dr. Joachim Huber kennt sich da aus. Er ist Facharzt für Innere Medizin in Berchtoldsdorf und Abnehmexperte. Warum funktioniert das jetzt so gut mit dieser Spritze?
2: Diese Präparate wirken eben im Gehirn appetithemmend, also man hat dann einfach weniger Hunger und isst kleinere Portionen. Und was wirklich auch eine geniale Wirkung ist, viele Menschen mit Übergewicht leiden unter dem sogenannten Food Noise. Das heißt, sie haben einfach zwischen den Mahlzeiten, denken sie ständig ans Essen, haben ständig Hunger und haben auch eben hier auch Heißhunger und Gusto sozusagen, zum Beispiel auch am Abend, zum Beispiel nach dem Abendessen. Und dieser Food Noise und dieses Denken ans Essen wird durch diese Präparate auch eigentlich reduziert oder komplett weggenommen. Und dadurch sind sie auch wesentlich entlastet, haben weniger Stress und tun sich leichter, einfach dann auch weniger zu essen. Ja.
0: Wichtig, auch bei der Abnehmspritze gibt es den Jojo-Effekt, also das Ganze funktioniert nur längerfristig.
2: Wenn man aufhört damit, dann ist die Wirkung weg und dann nimmt man auch wieder zu. Das hat man auch untersucht, also man hat Untersuchungen gemacht, wo die Patienten wirklich gut abgenommen haben. Dann hat man so einen Hautaufbau beendet und innerhalb von spätestens 18 Monaten haben eigentlich alle wieder ihr Ursprungsgewicht erreicht. Ja. Das heißt, wenn man dieses Präparat beginnt zu nehmen, dann muss man auch bereit sein, es langfristig einzusetzen, um eben auch die Wirkung zu haben.
0: Kostet im Übrigen auch einiges. Momentan zahlt man sich die Spritzen ja noch selbst. Also je nach Präparat und Dosis können da monatliche Kosten von etwa 200 bis 600 Euro zusammenkommen. Außerdem aufpassen, wenn man keinen Sport macht, weil man verliert nicht nur Fett, sondern auch Muskelmasse.
2: Wenn man als Hausnummer 10 Kilo abnimmt, dann sind das 7,5 Kilo Fettmasse, aber auch 2,5 Kilo Muskel. Das ist einfach immer, man verliert auch Muskelmasse, deswegen muss man schauen. Das ist auch ganz, ganz wichtig, dass man ausreichend Eiweißportionen hat, damit man eben nicht mehr Muskelmasse verliert. Und natürlich sollte man eben auch Krafttraining machen, um hier entgegenzuwirken und eben nicht so viel Muskeln zu verlieren.
0: Gut, also an richtiger Ernährung und Sport führt auch mit der Abnehmspritze kein Weg vorbei. Sonst gibt es den berühmten Jojo-Effekt. Übers perfekte Krafttraining, dass die Kilos auch wirklich purzeln. 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
5: In Österreich leben rund 11.000 ukrainische Kinder, deren Mütter seit Juli keine Familienbeihilfe mehr bekommen. Die Bundesregierung hat dieses Geld all jenen gestrichen, die noch Leistungen aus der Grundversorgung bekommen. Damit soll der Anreiz, arbeiten zu gehen, erhöht werden, heißt es. Die Folgen für viele Frauen sind aber dramatisch, berichtet Beate Tomasovic.
6: Ines Metzger hat 4 Kinder, das jüngste gerade einmal ein Jahr alt. Sie bekommt 1.025 Euro aus der Grundversorgung. Mit diesem Geld zahlt sie Wohnung und Strom. Für Essen, Schule oder Kleidung hatte sie bisher die Familienbeihilfe. Doch diese wurde nun gestrichen. Wie es weitergehen soll, das weiß die vierfache Mutter nicht.
7: Meine Juli ist schon bezahlt und halb August. Aber weiter. Ich bekomme jetzt Grundversorgung. Ich bezahle August und dann, wie wir wohnen, schauen wir mal.
6: Ines Metzger ist ausgebildete Psychotherapeutin. Arbeit würde sie aber jede annehmen.
7: Ich habe schon probiert mit zum Beispiel Reinigung in Hotel Arbeit suchen, aber bis jetzt ich bekomme Antwort nein, weil mit auch so kleinen Kindern sie wollen nicht nehmen.
6: Ihre Hoffnung ist ein Job unter der Geringfügigkeitsgrenze, um damit zumindest Essen kaufen zu können.
5: Nach Frankreich und Spanien meldet jetzt auch Portugal massive Brände. Weit über 1.000 Feuerwehrleute sind dort im Einsatz, genauso wie Dutzende Löschflugzeuge und Hubschrauber. Wegen hoher Temperaturen gilt fast in ganz Portugal sehr hohe Brandgefahr, berichtet Katharina Wagner.
8: Dicker Rauch steigt auf in den rot gefärbten Himmel über der Gemeinde Penafiel westlich von Porto. Vor allem hier im Norden Portugals kämpfen gestern rund 1.800 Einsatzkräfte gegen die Flammen. Bewohner zeigen sich beunruhigt. Jeder hier sei besorgt. Freunde von ihm würden ganz in der Nähe wohnen, sagt ein Mann. Starker und unbeständiger Wind würde das Feuer auf die benachbarten Ortschaften ausbreiten. Die portugiesische Feuerwehr zündete teilweise Gegenfeuer gegen die Ausweitung des Brandes an. Durch kontrollierte Brände, die wieder gelöscht werden, soll dem Feuer Brennstoff wie trockene Büsche und Bäume entzogen werden.
5: Italiens Fußball versinkt weiter im Teamchef-Chaos. Nach der verpatzten Fußball-WM gestaltet sich die Suche nach einem neuen Teamchef zur Farce. Gerhard Brasker.
9: Ja, zuerst hat Wunschkandidat Nummer 1 Pep Guardiola abgesagt und jetzt hat auch Wunschkandidat Nummer 2 Andrea Pirlo abgewunken. Allerdings nach einem Riesenwirbel, weil Pirlo einen Vertrag mit einem russischen Wettanbieter hat, ist er in die Kritik geraten und hat sich deshalb nun selbst aus dem Rennen genommen. Mit weiteren Folgen, denn auch Sportdirektor Paolo Maldini hat sich nach diesem Chaos nach nur 16 Tagen im Amt wieder verabschiedet und damit steht Italien völlig ohne neue Führung da und egal wer jetzt Teamchef wird, ist die Alternative von der Alternative, ob Antonio Conte oder Roberto Mancini, der Neubeginn, der stottert gewaltig.
5: Der Nachmittag wird sonnig, Alice Herzog hat jetzt die Wetteraussichten. Der Wind auch wieder spürbar am Nachmittag, aber nicht so stark wie zuletzt. Und die Temperaturen, die steigen heute noch kräftig. Bis zu 25 Grad im Mostviertel und Waldviertel, bis zu 31 in den östlichen Landesteilen. Dazu gibt es heute viel Sonne und dieses Wetter bleibt uns jetzt erhalten, weit übers Wochenende hinaus. Es wird ab morgen überall sonnig und sehr heiß, morgen schon bis zu 35 Grad. Aktuell hat es 10 Grad weniger in Wieselburg, in Wiener Neustadt und Wien. Aktuell 25, St. Pölten, Gänserndorf 24 und in Zwettl angenehme 22 Grad. Müssen wir noch einmal durchlüften. 11 Uhr und 3 Minuten Radio Niederösterreich hier mit dem schnellsten Verkehrsservice im Land. Da geht es gut voran auf den Hauptverbindungen. Geblitzt wird auf der S6 Richtung Wien bei Neunkirchen. Danke fürs Anrufen und der Stern 300. Ich wünsche Ihnen eine gute und sichere Fahrt.
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5: Ja, mittendrin sind wir im Sommer und unser Sommertourbus, der macht sich gerade auf dem Weg in Richtung Schrems. Von dort kommt dann ab 13 Uhr wieder Radio live. Würde uns freuen, wenn Sie vorbeischauen. Und jetzt wünsche ich Ihnen einen angenehmen Vormittag in der Werkstatt, in der Ordi, im Geschäft, am Badesee mit Cool and the Gang. Wir spielen Sie die größten Hits aller Zeiten.

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1: 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Hallihallo.
2: Grüß euch, ist der Markus von Edmund. Wir haben euch einen Song mitgebracht und zwar, den kennt jeder, ein mega Sommerhit von einer jungen Band. Mittlerweile sind sie auch schon ein bisschen gealtert. Die heißen die Hansons, M-Pop, also mit 3 M.

0: Die Hansons, das sind drei Brüder, der älteste von ihnen heute 45 Jahre jung. Damals waren sie zwischen 11 und 16 Jahre alt mit schulterlangen blonden Haaren. Markus, seine Mama hat gemeint, der Song ist wie Medizin.
1: Da war ich 14 Jahre alt und wollte auf eine Party gehen und meine Mutter ist Musiktherapeutin und die hat dann gesagt, ja Markus, ich spiele jetzt ein Lied vor und wenn du das ganz oft anhörst, dann musst du einfach fest dran glauben und morgen bist du gesund. Und genauso war es, am nächsten Tag war ich topfit, weil das so einen positiven Vibe hat, diese Nummer, und die hat sie quasi wirklich so psychosomatisch reingebracht, dass ich am nächsten Tag fit war. Danke Mama, jetzt kommt ein Bob.
0: Also für alle Sommerschnupfennasen, bitte, das hilft, Hansen mit.

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5: Schönen Dienstag. Es ist 11:30 Radio Niederösterreich hier mit dem schnellsten Verkehrsservice im Land und das sieht momentan gut aus. Alles sonnenklar auf unseren Straßen. Sie kommen störungsfrei voran. Falls Ihnen was auffällt, Stern 300 funktioniert vom Handy aus kostenlos und rund um die Uhr. Da sind Sie direkt in unserer Verkehrsredaktion. Der Blick zum Sommerwetter. Es gibt viel Sonne am Nachmittag. Es gibt ein bisschen Wind, nicht mehr so stürmisch wie gestern, aber doch spürbar. Die Temperaturen heute noch relativ angenehm, 25 Grad zum Beispiel im Mostviertel oder Waldviertel, bis zu 31 in den östlichen Landesteilen. Ab morgen Mittwoch wird es dann sehr heiß. Weit übers Wochenende hinaus gibt es viel Sonne und Temperaturen bis zu 35 Grad oder sogar darüber.

0: 60er mit Chris Andrews und da kommen noch ganz große Stars. Queen oder The Rolling Stones gleich in ihrem Radio. Schönen Dienstagvormittag auf Radio Niederösterreich. Haben Sie mitgemacht? Vor ein paar Wochen hat es ja eine große Umfrage gegeben im ORF. Wie geht's Österreich? Wie geht's Ihnen? Und wirklich viele, viele haben da an dieser Online-Umfrage teilgenommen. Jetzt sind die Ergebnisse da und die werden auch heute Abend in ORF 2 präsentiert in der Sendung ORF fragt. Wie geht's Österreich? Radio Niederösterreich Reporterin Alexandra Ludwig. Was erwartet uns da?
1: Uns erwartet vor allem ein Blick auf den Ist-Zustand unseres Landes, eine Bestandsaufnahme quasi zur Mitte dieses turbulenten Jahres. Zehntausende Österreicherinnen und Österreicher haben online ihre ganz persönlichen Sorgen, Ängste, aber auch Hoffnungen geteilt. Und um diesen nackten Zahlen Gesichter zu geben, ist das ORF-Team quer durch alle Bundesländer gereist, wie Sendungsverantwortlicher Matthias Euber erklärt.
2: Von kleinen Mini-Weilern im oberen Mühlviertel über Dörfer in der äußersten Südoststeiermark oder auch am Berg, also so wirklich auf einer Tiroler Alm, auf über 1600 Metern und genauso am tiefsten Punkt Österreichs, topografisch gesehen. Der liegt ja im Burgenland, im Seewinkel, also im nordöstlichsten Zipfel Österreichs.
1: Entstanden sind Reportagen, die einen direkten Einblick in den Alltag der Menschen geben. Gleichzeitig liefert die Umfrage eine enorme Menge an wertvollen Daten darüber, was das Land bewegt und woher die Menschen trotz aller Krisen ihre Zuversicht nehmen.
2: Wir haben so viele Leute vor dem Mikro und der Kamera, die sagen, also die Stimmung im Land ist echt mies, aber ich selbst, ich bin eigentlich recht zufrieden.
1: Um die Flut an Daten anschaulich und verständlich für das Fernsehpublikum aufzubereiten, begrüßt Moderatorin Mariella Gittler auch Studiogäste in der Sendung.
3: Es ist tatsächlich gar nicht mal so einfach, so eine Umfrage in einem TV-Format aufzuarbeiten. Im Studio haben wir dann oft Expertinnen und Experten sitzen, die das Thema dann noch ein bisschen aufarbeiten, vielleicht noch in die Tiefe gehen und erklären.
1: Einer dieser Experten ist der Sozialforscher Bertram Barth. Er wird live im Studio die Befragungsergebnisse analysieren und wissenschaftlich einordnen.
0: ORF fragt, wie geht's Österreich? Die Sendung zur Umfrage zu sehen heute Abend um 22.35 Uhr in ORF 2. Und alle Daten und Ergebnisse können Sie auch jederzeit online nachlesen auf orffragt.at.
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0: einen Ausflug ins Waldviertel. Ja, könnte sich auszahlen heute Nachmittag, da ist es auch noch nicht allzu heiß. Und unsere Sommertour macht heute Station in Schrems im Waldviertel. Was ist so das ganz Lässige dort?
1: Dass es einfach so schön naturverbunden und ruhig ist.
2: Also ich bin in Schrems aufgewachsen und die Himmelsleiter und das Moorbad, also ich war eigentlich überall, was Schrems zu bieten hat.
3: Wir haben alles, wir haben Schulen hier, wir haben Unterhaltungsmöglichkeiten, wir haben wirklich sehr viele Möglichkeiten.
2: Die Gegend ist sehr schön, beruhigt, alles in allem toll.
0: Na bitte. Wir schauen uns das an und hören uns das an. Unser blau-gelber Sommertourbus parkt heute vor dem City Center in Schrems. Ursula Pucher freut sich, wenn Sie vorbeischauen. Und das Ganze gibt es wieder live bei uns auf Radio Niederösterreich zu hören. Die Sommertour aus Schrems von 13 bis 16 Uhr.
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0: Der Bau der Stadtpfarrkirche von Schärding begann im Jahre 1307. An die Zeit dieses ersten Kirchenbaus erinnert noch die Torhalle, die man durch das Turmportal betritt. In der Barockzeit ersetzte man 1660 den gotischen Pyramidenturm durch einen Zwiebelhelm. Gut 150 Jahre später fiel wegen der französischen Beschießung die ganze Stadt mitsamt der Kirche den Flammen zum Opfer. Schärding kam für 6 Jahre unter bayerische Oberhoheit. Die Rekonstruktion der Kirche begann. In den 1970er Jahren wurde das Kircheninnere und die Altäre restauriert und in barockem Stil wiederhergestellt. Die Stadtpfarrkirche von Schärding ist dem heiligen Georg geweiht.
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2: Wegen der Trockenheit sind aktuell 90% der Grundwasser- und Flusspegel niedrig. Grünes Licht von den Behörden gibt es hingegen nach einer Sperre für den Laxenburger Badeteich. Heute ist es zunehmend sonnig. Zum Journal um 12 begrüßt sie Manuela Mattl. Die Trockenheit hat Österreich weiter fest im Griff und die nächste Hitzewelle steht schon vor der Tür. Das erste Halbjahr 2026 war das zweittrockenste seit Beginn der Messungen. Mittlerweile liegen schon 90% der Flusspegel- und Grundwassermessstellen auf niedrigem oder sehr niedrigem Niveau. Veronika Mauler mit den Details.
3: Der Wasserhaushalt in Österreich hat sich in den vergangenen Jahrzehnten deutlich verändert, sagt der Hydrologe Günter Blöschl von der Technischen Universität Wien. So hat die Verdunstung in den letzten 30 Jahren um 17% zugenommen.
4: Diese zusätzliche Wassermenge, die Österreich dadurch fehlt, entspricht dem gesamten globalen Trinkwasserverbrauch. Also das ist eine riesige Wassermenge, die einfach verschwindet. Unsichtbar als Wasserdampf in die Atmosphäre.
3: Dass die Wasserstände wieder zunehmen, dafür braucht es mehr Regen zur richtigen Zeit.
4: Also wenn die Verdunstung klein ist, dann sind die Böden feuchter, dann kann das Wasser besser von der Oberfläche in das Grundwasser versickern. Es braucht deswegen mehr Niederschläge im Winter und im Frühjahr.
3: Sommerregen trage viel weniger zur Grundwasserbildung bei, so der Hydrologe.
2: Und diese Situation wirkt sich auch weiterhin auf die Donau und ihre Pegelstände aus. Durch die lange Trockenperiode und die zu erwartende Hitze in den kommenden Tagen wird sich die Situation weiter verschärfen, wird befürchtet. Robert Salzer über die aktuelle Situation.
5: Die Pegelstände liegen nach wie vor extrem niedrig, was auch auf die geringen Zuflüsse zurückzuführen ist. Unter anderem von der Ybbs kommt derzeit sehr wenig Wasser. Die Konsequenzen daraus für die Schifffahrt bleiben weiterhin von den jeweiligen Reedereien und auch von den Schiffsführern abhängig, die entscheiden müssen, ob sie fahren. Eine behördliche Sperre der Donau ist nach wie vor nicht ausgesprochen worden. Die Frachtschifffahrt muss weiterhin ihre Lasten reduzieren, um fahren zu können. Zum Teil wird aber auch gar nicht gefahren. Für die Ausflugsschifffahrt in der Wachau ist auf der Homepage der DDSG Blue Danube von einem eingeschränkten Fahrplan die Rede. Ausflugs- und auch Kreuzfahrtschiffe haben einen geringeren Tiefgang als schwer beladene Frachtschiffe und können daher länger die Donau befahren, heißt es von der Wasserstraßengesellschaft. Via Donau.
2: Obwohl der Wiener Wirtschaftskammerpräsident Walter Ruck wegen seiner angeblichen Äußerungen zu Postenschacher und Frauen aus der ÖVP ausgeschlossen wurde, will er seine Funktion weiter ausüben. Welche Konsequenzen das hat, das hören Sie gleich bei Nadja Mader im Radio Niederösterreich Mittagsmagazin. Ein längerer, aber dafür vor allem finanziell attraktiverer Wehrdienst und ein zumindest vorerst gleich langer Zivildienst, so lässt sich die gestrige Einigung der Bundesregierung zusammenfassen. Die Debatte ist damit jedenfalls noch lange nicht zu Ende, denn die Zustimmung einer Oppositionspartei ist fraglich und auch Militärexperten sehen noch offene Fragen, berichtet Felix Nowak.
6: Sollte es künftig nach den 6 Monaten Grundwehrdienst noch 2 Monate Truppenübungen geben, dann wären Soldaten zwar einsatzbereit, sagt Ex-Verteidigungsminister Thomas Stalinger. Dann würde im vorgestellten Modell allerdings nur 1 Monat für Milizübungstage übrig bleiben, die dann in wenigen Jahren absolviert wären. Offen ist für Stalinger,
7: wie schnell das System in der Lage ist, diejenigen, die nach Absolvierung der Milizübungen herausfallen, durch neue Milizsoldaten wieder zu ersetzen.
6: Um die Reform umzusetzen, braucht die Koalition entweder FPÖ oder Grüne. Besonders kritisch hat sich gestern die FPÖ geäußert. David Stögmüller von den Grünen wünscht sich mehr Klarheit.
8: Meiner Meinung nach war die gestrige Pressekonferenz wirklich ein Chaos. Man hat nicht wirklich gewusst, was jetzt die Reformen sein sollen.
6: Die Grünen fordern etwa mehr Geld auch für Zivildiener. Für das Heer könnte es dadurch aber wiederum schwieriger werden, Rekruten zu finden.
2: In Niederösterreich haben sich im ersten Halbjahr 2026 insgesamt 32 Betriebe entweder neu angesiedelt oder ihre Standorte entscheidend erweitert. Das habe, so heißt es heute von der Landeswirtschaftsagentur EcoPlus, für 957 neue oder abgesicherte Arbeitsplätze gesorgt. Die Bandbreite reicht von Bahntechnologie über Weltraum bis hin zur Landwirtschaftstechnik. Fast 2,7 Millionen warme Mahlzeiten sind im vergangenen Jahr an Niederösterreicherinnen und Niederösterreicher im Rahmen der Aktion Essen auf Rädern ausgeliefert worden. Das haben heute die zuständigen Abteilungen im Land bekannt gegeben. Getragen wird die Aktion von 136 Gemeinden und 121 weiteren Organisationen, darunter das Rote Kreuz, das Hilfswerk, die Volkshilfe oder auch Pfarren. Der Badeteich von Laxenburg im Bezirk Mödling ist heute von der Gemeinde wieder für den Badebetrieb freigegeben worden. Der Teich wurde in der Vorwoche gesperrt, weil in der Nähe des Gewässers tote Enten gefunden wurden. Die Obduktion der Tiere hat nun ergeben, dass keine Gefahr für Menschen besteht. Michelle Kreuzer informiert.
9: Fast 30 Grad werden heute in Laxenburg erwartet und einem Ausflug zum dortigen Badeteich steht nun nichts mehr im Weg. Nachdem in der Vorwoche einige tote Enten in der Nähe des Teichs gefunden worden waren, hat die Gemeinde vorsorglich beschlossen, den Badebetrieb einzustellen. Die Vögel wurden anschließend der AGES übergeben und untersucht. Das Ergebnis liegt nun vor. Von der Gemeinde heißt es, es gebe keine Hinweise auf eine Gefährdung für Menschen. Der Badeteich ist somit vor kurzem wieder geöffnet worden. Die genaue Todesursache der Tiere wird noch weiterhin untersucht, heißt es. Übrigens, zwei weitere geschwächte Enten konnten laut Gemeinde gerettet werden und erholen sich inzwischen wieder.
2: Baden ist auch das Stichwort für das Wetter. In den nächsten Stunden setzt sich überall die Sonne durch. Nadja Marder mit den sommerlichen Radio Niederösterreich Wetteraussichten.
10: Ja, auch die letzten dichten Wolken, die lockern jetzt auf. Die Temperaturen steigen auf 25 bis 31 Grad und auch der Wind ist nicht mehr so kräftig wie gestern. Morgen Mittwoch viel Sonnenschein und Hitze. Von der Früh bis zum Abend scheint durchgehend die Sonne über weite Strecken, ist der Himmel strahlend blau. Im Bergland entstehen am Nachmittag einige Quellwolken, Regenschauer oder Gewitter bleiben aber die Ausnahme. Die Temperaturen liegen kräftig zu auf 29 bis 35 Grad. Teilweise ist es schwül. Die aktuellen Wetterwerte jetzt. Wolkenlos ist es in Graz und Klagenfurt bei 27 Grad, in St. Pölten am Stetten bei 26 Grad. Heiter ist es in Poisdorf bei 26, Wiener Neustadt bedeckt 26, Wien, Linz, Eisenstadt, Salzburg wolkenlos 26, Bregenz und Innsbruck wolkenlos bei 25 und bewölkt ist es in Zwettl bei 23 Grad. 12 Uhr und 8 Minuten, Radio Niederösterreich mit dem schnellsten Verkehrsservice im Land. Alles ruhig auf unseren Straßen weiterhin. Eine gute und vor allem eine sichere Fahrt wünsche ich Ihnen.
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10: Eine schöne Mittagsstunde, meine Damen und Herren, herzlich willkommen beim Mittagsmagazin von Radio Niederösterreich. Heute am Dienstag, den 28. Juli. Nach dem Terroranschlag am Berliner Christopher Street Day durch einen 21-jährigen IS-Anhänger wird in Deutschland diskutiert, ob der Anschlag zu verhindern gewesen wäre. Terror- und Deradikalisierungsexperten sprechen sich für schärfere Überwachung von Gefährdern aus. Wie sieht es da bei uns in Österreich aus? Wir sprechen dazu mit der Direktorin für Staatsschutz und Nachrichtendienst Silvia Mayer in der nächsten Stunde bei uns. Schön, dass Sie mit dabei sind.

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1: Seit 1,5 Wochen beschäftigt die Causa rund um den Wiener Wirtschaftskammerpräsidenten Walter Ruck. Der 62-jährige Bauunternehmer aus Wien wurde ja nach seinen kolportierten Aussagen über Postenschacher und abfälligen Bemerkungen über Frauen aus der Partei ausgeschlossen. Bis heute hat er die Aussagen nicht bestätigt. Ruck will weiter Kammerpräsident und Wirtschaftsbundobmann in Wien bleiben. Das sorgt für viel Kritik und nun auch für erste Austritte aus dem Wiener Wirtschaftsbund. Prominentestes Beispiel ist die ehemalige ÖVP-Politikerin Maria Rauch-Kallert. Maria Kern mit den neuesten Entwicklungen im Fall Ruck.
2: Maria Rauch-Kallert will ganz offensichtlich ein Zeichen setzen. Auf Facebook macht sie gestern öffentlich, dass sie aus dem Wiener Wirtschaftsbund ausgetreten ist. Wörtlich schreibt die ehemalige ÖVP-Politikerin:
3: Heute bin ich ausgetreten, weil ich das Verhalten des Präsidenten und dessen Billigung durch die Spitzenfunktionäre nicht akzeptieren kann. So ist die ÖVP nicht. Die Erklärung des Präsidenten, er hätte die kolportierten Aussagen nie bestätigt, sagt wohl alles. Er hat sie auch nie dementiert.
2: Laut einem Gesprächsprotokoll hat Kammerpräsident Walter Ruck in einer vertrauten Männerrunde unter anderem gesagt, dass eine Parteikollegin von ihm einen Befehl bekommen und salutiert habe. Weiters ging es etwa um mutmaßlichen Postenschacher. Rauch-Kallert schreibt auf Facebook auch, es sei für sie unverständlich, dass viele Funktionärinnen und Funktionäre zu all den Vorwürfen schweigen würden. Damit würden sie Rucks Verhalten tolerieren und der eigenen Gesinnungsgemeinschaft erheblichen Schaden zufügen. Rauch-Kallert ist nun dem Wirtschaftsbund in Oberösterreich beigetreten. Konsequenzen gezogen hat auch die Wiener Kommunikationsberaterin Pia Ulrich. In einem Mail an den Wirtschaftsbund Wien, das Ö1 vorliegt, schreibt sie:
4: Aufgrund jüngster Ereignisse kündige ich hiermit meine Mitgliedschaft beim Wirtschaftsbund Wien. Diesen Kurs trage ich nicht mit.
2: Ulrich hat das auch in Social-Media-Kanälen öffentlich gemacht. Die Unternehmerin war einst Pressesprecherin in diversen ÖVP-Ministerien und auch in der Wiener Kammer tätig. Auf Anfrage will sie sich nicht weiter zu ihrem Austritt äußern. Der Wirtschaftsbund Wien wollte zu all dem auch nicht Stellung nehmen. Insider berichten, es herrsche Bunkerstimmung. Auch der burgenländische Kammerpräsident Andreas Wirth macht Druck heute die Mauer.
5: Also grundsätzlich muss ich sagen, dass diese Äußerungen ja noch nicht bestätigt sind, also in keinster Weise. Nicht. Das waren illegale Abhörungen.
2: Einen Rücktrittdrucks hält Wirth daher nicht für nötig.

0: 11:30 Uhr, Radio Niederösterreich mit dem schnellsten Verkehrsservice im Land. Alles ruhig auf unseren Straßen, weiterhin eine gute und vor allem eine sichere Fahrt wünsche ich Ihnen.
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0: In Österreich leben etwa 11.000 ukrainische Kinder, deren Mütter seit Juli keine Familienbeihilfe mehr bekommen. Die Bundesregierung hat dieses Geld all jenen gestrichen, die noch Leistungen aus der Grundversorgung bekommen. Damit soll der Anreiz, arbeiten zu gehen, erhöht werden, heißt es. Die Folgen für viele Frauen sind dramatisch, berichtet Beate Tomasowitsch.
2: Ines Metzger hat 4 Kinder, das älteste ist 15, das jüngste gerade einmal 1 Jahr alt. Sie bekommt 1.025 Euro aus der Grundversorgung, abzüglich 41 Euro Alimente für eines ihrer Kinder. Mit diesem Geld zahlt sie Wohnung und Strom. Für Essen, Schule oder Kleidung hatte sie bisher die Familienbeihilfe. Doch diese wurde nun eben gestrichen. Ich treffe Ines Metzger in einem Café in der Nähe ihrer Wohnung in Wien-Brigittenau. Wie sie die Kosten für die Wohnung und das Leben ihrer Familie stemmen soll, das weiß sie nicht.
3: Ich bezahle vor 2 Monaten vor dem, weil dann ich bin mehr sicherste, wenn etwas passiert. Das hilft mir jetzt, weil meine Juli schon bezahlt und halb August. Aber weiter. Ich bekomme jetzt Grundversorgung. Ich bezahle August und dann, wie wir wohnen, schauen wir mal.
2: Ines Metzger ist ausgebildete Psychotherapeutin. Arbeit würde sie aber jede annehmen.
3: Ich habe schon probiert mit zum Beispiel Reinigung in Hotel Arbeit suchen, aber bis jetzt ich bekomme Antwort nein, weil mit auch so kleinen Kindern sie wollen nicht nehmen.
2: Sie will jetzt versuchen, einen Job unter der Geringfügigkeitsgrenze zu finden. Das wären dann 550 Euro. Doch auch davon wird ihr etwas abgezogen, weil sie ja Grundversorgung bekommt.
3: Aber dann ich kann mehr als 380 bisschen noch verdienen und dann schon etwas. Das schon ein paar Wochen für Essen, wenn wir richtig zahlen, Reis, Kartoffeln mehr und so weiter. Und dann ja.
2: Zurück in die Ukraine will sie nicht mehr. Die Kinder sind hier angekommen, sagt sie. Mariana Voronovic arbeitet Vollzeit im Projektmanagement bei Safavi, einer privaten Initiative, die hochqualifizierte Ukrainerinnen unterstützt. Auch sie bekommt seit Juli kein Geld mehr für ihre 3 Kinder. Der monatliche Verlust sind 1.300 Euro. Das Geld habe sie komplett für ihre Kinder ausgegeben.
4: Ich verstehe, ich kann nachvollziehen alle Maßnahmen, die Regierung macht, um die Integration so schnell wie möglich oder die Menschen so schnell wie möglich in den Arbeitsmarkt zu bringen. Aber Familienbeihilfe sehe ich mehr als Investition in Kinder, nicht die Almosen oder Sozialhilfe.
2: Betroffen von der Streichung der Familienbeihilfe sind auch Frauen in Ausbildung.
4: Die ukrainischen Frauen möchten sie so schnell wie möglich arbeiten. Aber die Qualifikationen sind schwer zu anerkennen hier. Deswegen bekommen sie von AMS sehr oft Ausbildung, Weiterbildung. Weil man Ausbildung macht, kann man nicht arbeiten und bleibt entweder auf Grundversorgung oder bekommt ein Stipendium.
2: Es ist zu befürchten, dass diese Frauen ohne Familienbeihilfe ihre Ausbildung nun abbrechen müssen und weiterhin wenig Chancen auf einen Job haben.

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1: Nach dem Terroranschlag am Berliner Christopher Street Day durch einen 21-jährigen IS-Anhänger wird in Deutschland diskutiert, ob der Anschlag zu verhindern gewesen wäre. Der Deutsche mit libanesischen Wurzeln war den Behörden bereits als radikalisiert bekannt und war zu einer allerdings nur bedingten Haftstrafe verurteilt worden. Terror- und Deradikalisierungsexperten sprechen sich für schärfere Überwachung von Gefährdern aus. Wie sieht es da bei uns in Österreich aus? Christine Tönicke-Frenkenberger hat dazu mit der Direktorin der Direktion für Staatsschutz und Nachrichtendienst, Silvia Mayer, gesprochen und sie gefragt, wie hoch die Terrorgefahr in Österreich ist. Muss man wirklich jederzeit mit einem Attentat rechnen, so wie das manche Terrorexperten sagen?
2: Ja, wir weisen seit vielen Jahren darauf hin, dass auch in Österreich, so wie in vielen anderen europäischen Ländern, eine hohe Gefährdungslage in Bezug auf den islamistischen Terrorismus besteht. Und das hat auch der zuletzt veröffentlichte Bericht von Europol gezeigt, der eben darlegt, dass im letzten Jahr 2025 insgesamt 45 Anschläge in Europa stattgefunden haben, in insgesamt 10 Ländern.
3: Wie groß ist die Terrorgefahr in Österreich?
2: Wir sehen eine hohe Gefährdungslage in Bezug auf den islamistischen Terrorismus und sehen aber eine abstrakte Gefährdungslage und aktuell keine konkrete.
3: Terrorexperten üben scharfe Kritik an Nachrichtendiensten und sagen, die Dienste schaffen es nicht, die Gefährder durchgehend zu überwachen. Ist das tatsächlich so?
2: Die Überwachung von Gefährdern ist ein Bündel an Maßnahmen, die seitens der Sicherheitsbehörden umgesetzt werden müssen. Ich würde auf drei Bausteine eingehen. Einerseits die Prävention, wo das Ziel ist, eben die Radikalisierung von insbesondere Jugendlichen vorab zu verhindern. Zum Zweiten die Früherkennung von Gefährdern und zum Dritten die Strafverfolgung.
3: Und die 24-Stunden-Überwachung, wie weit ist die ausgeweitet?
2: Also die Überwachung von Gefährdern beinhaltet nicht nur die rund um die Uhr Überwachung, sondern eine Vielzahl an Maßnahmen. Einerseits offene Maßnahmen wie Fallkonferenzen mit der Einbindung von Personen unterschiedlichster Professionen wie SozialarbeiterInnen, PädagogInnen und vieles mehr, aber auch Gefährderansprachen und Meldeverpflichtungen, aber natürlich auch verdeckte Maßnahmen wie die Observation oder andere digitale Möglichkeiten.
3: Wie viele Gefährder gibt es denn in Österreich?
2: Wir sehen aktuell eine niedrige dreistellige Anzahl von Gefährdern und eine ganz, ganz wesentliche Maßnahme zur Überwachung jener wird die kürzlich beschlossene Überwachung verschlüsselter Kommunikation von Gefährdern auch sein.
3: Und diese niedrige Zahl an Gefährdern, die wird 24 Stunden lang überwacht?
2: Die Überwachung erfolgt mit unterschiedlichsten Maßnahmen. Das ist einerseits natürlich die Observation, wie sie angesprochen wurde.
3: Aber wie viele dann rund um die Uhr?
2: Mit Meldeverpflichtung, mit Gefährderüberwachung, mit unterschiedlichsten Maßnahmen. Aber man muss ganz klar sagen, eine hundertprozentige Sicherheit kann es und wird es nicht geben.
3: Von einer Fußfessel für islamistische Gefährder war schon die Rede. Das ist eine Forderung des Innenministers. Würde diese Überwachung das erleichtern? Welche rechtliche Grundlage wäre das?
2: Ja, ganz eindeutig. Also wir haben jetzt auch bei dem Fall in Deutschland und auch bei Gefährdern in Österreich gesehen, dass vielfach insbesondere junge Menschen, die eben inhaftiert sind und auch die Haft dann entsprechend verlassen oder entlassen werden, weiterhin radikalisiert sind und diese dann weiterhin entsprechend unsererseits überwacht werden müssen. Und genau dafür wäre zum Beispiel die Fußfessel eine wichtige Maßnahme, um einerseits zu verhindern, dass diese Personen bestimmte Örtlichkeiten auch betreten. Das würde dann entsprechend auch detektiert werden. Und zum Zweiten, um auch eine, sage ich mal, größerflächige Überwachung dieser einzelnen Personen zu ermöglichen.
3: Wäre das zu verwalten, die Fußfessel für Gefährder?
2: Ja.
3: Und die rechtliche Grundlage, wie sieht es mit der aus?
2: Die rechtliche Grundlage müsste man entweder im Strafgesetzbuch oder in der Strafprozessordnung implementieren für eben im Bereich der Strafverfolgung, also bei Straftätern und im Bereich der Gefährder im Sicherheitspolizeigesetz oder im Staatsschutz- und Nachrichtendienstgesetz. Also diese rechtliche Grundlage müsste man erst schaffen.
3: Sehen Sie dafür in Österreich eine politische Mehrheit?
2: Das ist keine Frage, die ich beantworten kann. Meine Aufgabe ist es, darauf hinzuweisen, wie die Gefährdungslage aktuell besteht und welche Maßnahmen es braucht. Und diese Maßnahme wäre aus meiner Sicht wichtig.
1: sagt die Direktorin der Direktion Staatsschutz und Nachrichtendienst Silvia Mayer im Gespräch mit Christine Tönicke-Frankenberger.

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1: Ganz großes Hollywood-Kino gibt es diesen Sommer auf der Felsenbühne in Staats. Der Filmklassiker Ghost, Nachricht von Sam, ist als Musical zu erleben. Eine packende Liebesgeschichte und unvergessliche Musik warten dabei auf der Open-Air-Bühne auf das Publikum. Martina Fuchs berichtet. Yeah!

0: Mit Ghost steht eine der größten Romanzen der Filmgeschichte auf der Felsenbühne in Staats. Intendant Werner Auer, der auch Regie führt, wollte das Musical schon lange aufführen, wie er sagt.
1: Ich habe es 2011 in London gesehen und war wirklich hin und weg. Damals vor allem die Umsetzung hat mich fasziniert. Nicht wissend, dass die damals mit David Copperfield und anderen großen Zauberern zusammengearbeitet haben. Und habe mir immer gedacht, dieses Stück würde ich irrsinnig gerne in Staats machen, aber wir sind weit weg von der technisch machbaren Umsetzung. Jetzt ist es so weit, dass wir aufgrund der technischen Möglichkeiten diesen Schritt wagen können.
2: New York ist zeitlich vorgegeben, frisst oder stirbt. New York, Kampf ist das ganze Leben.
0: Und so gleicht die Musical-Fassung nahezu dem Film. Es geht um Sam, der mit seiner Freundin Molly ein glückliches Leben führt, bis er erschossen wird. Seine Seele bleibt als Geist zurück. Sänger Stefan Bleiberschnick spielt die Rolle des Sam Weed.
3: Ich habe ehrlich gesagt schon auch versucht, aus dem Film vieles auch mitzunehmen beziehungsweise zu sehen, wo ist der Sam dort mit seinen Emotionen zu Hause beziehungsweise mit seiner Gestik, aber auch mit seiner Energie. Und habe dann versucht, das so gut es geht auf die Musicalbühne zu transportieren.
0: Die Liebe zwischen den beiden endet aber selbst durch den Tod nicht.

0: Also ich finde die Geschichte so wahnsinnig berührend und vor allem die Figur der Molly sehr, dadurch, dass sie so tragisch ist, dass sie ihren Traummann und ihren Traumlebenspartner verliert, ist es halt wahnsinnig tragisch, aber auch schön zu spielen, in diese Tragik reinzufühlen.
1: Sagt Musical-Darstellerin Anna Burger. Diese Liebesgeschichte hat jedenfalls nichts von ihrer Wirkung verloren. Staats macht aus dem Kinoklassiker einen mehr als berührenden Musicalabend.

Am niederösterreichischen Arbeitsmarkt bleibt die Lage angespannt. Das zeigen die jetzt bekannt gewordenen Arbeitslosenzahlen für das erste Halbjahr 2026. Demnach ist die Zahl der Jobsuchenden gestiegen. Wir berichten am Abend im Fernsehen in Niederösterreich heute um 19 Uhr in ORF 2. Und damit sind wir schon fast am Ende des heutigen Mittagsmagazins angelangt. In wenigen Minuten geht es weiter mit den Radio Niederösterreich Nachrichten und danach mit der Radio Niederösterreich Sommertour. Ursula Pucher meldet sich da heute aus Schrems. Mein Name ist Nadja Mader. Verbringen Sie noch einen angenehmen Nachmittag mit Radio Niederösterreich und jetzt mit Céline Dion. Alles Liebe.

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1: Es ist 13 Uhr, Mikrofon Manuela Mattl. Der Fasernhersteller Lenzinger AG streicht bis Ende kommenden Jahres weltweit 2000 Stellen. Noch heuer soll das Werk in Heiligenkreuz im Südburgenland die Produktion einstellen und verkauft werden. Betroffen sind an die 300 Beschäftigte. Der Vorstand begründet das Aus für den Standort mit einem Strategiewechsel. Volker Obermeier mit den Details.
2: Die Lenzinger AG wird die Textilfaserherstellung stark zurückfahren, auch wegen der Billigkonkurrenz aus Asien. Neben einem Werk in England will der Vorstand daher den Standort Heiligenkreuz aufgeben, selbst wenn das Werk nach mehreren Verlustjahren heuer positiv bilanziert. Konzernchef Georg Kasperkowitz.
3: Vom Produktportfolio passt das nicht in die zukünftige Strategie der Lenzing. Wir werden aus Heiligenkreuz als Lenzing-Gruppe aussteigen. Sollte es gelingen, eine wertoptimierende Alternative zu finden, werden wir die natürlich dem Aufsichtsrat vorschlagen.
2: Der Vorstand will bis Jahresende einen Käufer für den Standort im Südburgenland finden. Bis dahin sei die Produktion gesichert. Für die Beschäftigten gebe es einen Sozialplan. Der Burgenländer Landeshauptmann Hans-Peter Toscozil, SPÖ, kündigt an, er werde alles unternehmen, um eine positive Perspektive für die Region und die Arbeitnehmer zu schaffen.
1: Bei den Waldbränden in Südeuropa haben die Einsatzkräfte sowohl im Südwesten Frankreichs als auch im Umfeld der spanischen Hauptstadt Madrid Teilerfolge erzielt. Der riesige Waldbrand bei Bordeaux wurde in der Nacht auf heute eingedämmt. Die Lage bleibt aber schwierig, heißt es. In Spanien spricht man von einer positiven Nacht. Die Wiener Polizei hat am vergangenen Samstag bei einer Schwerpunktkontrolle auf der Triester Straße einen Pkw mit Badener Kennzeichen und mit 161 Stundenkilometern gemessen. 50 wäre erlaubt gewesen. Dem Niederösterreicher droht nun die Beschlagnahme des Wagens und der Entzug seines Führerscheins. Österreichs großes Tennistalent Lili Tagger ist nach dem Turniersieg in Prag mittlerweile die Nummer 45 der Welt. Damit ist die 18-jährige Osttirolerin in der Weltrangliste innerhalb eines Jahres von Rang 519 auf 45 geklettert. Auch laut ÖTV-Sportdirektor Jürgen Melzer wird Tagger weiter aufsteigen, Gerhard Brausker.
4: Ja, weil Lili Tagger auch für Jürgen Melzer alles hat, was man braucht, um letztendlich unter die Top 10 der Welt zu kommen.
5: Spielerisch ist es natürlich sehr variantenreich, mit einem guten Aufschlag, einhändige Rückhand ist selten im Damen-Tennis, einen super Slice, wo sie das Tempo wechseln kann und das macht sie einfach ja so stark.
4: Auch körperlich ist die Osttirolerin längst nicht am Limit und deshalb gibt es für Tagger kaum Grenzen, glaubt Melzer, der aber die Euphorie bremsen will.
5: Sie ist noch wirklich jung. Ich glaube, das ist auch ganz wichtig, dass jetzt da alle am Boden bleiben und vor allem, also jetzt sie sowieso, da mache ich mir bei ihr gar keine Sorgen, aber auch jetzt die Öffentlichkeit, dass man da jetzt erwartet, sie gewinnt in den nächsten ein, zwei Jahren ein Grand Slam. Ich glaube, dass es möglich ist, aber sind wir einfach froh, dass wir zuschauen dürfen.
4: Und für eine behutsame Weiterentwicklung wird auch das Umfeld sorgen. Das Management von Jannik Sinner und Francesca Schiavone als Trainerin probieren sie, so gut es geht, von der Öffentlichkeit abzuschirmen.
1: Damit zum Radio Niederösterreich Wetter. Es setzt sich überall die Sonne durch. Die Temperaturen steigen auf 25 bis 31 Grad. Heute Abend bleibt es trocken. Morgen Mittwoch gibt es viel Sonnenschein und Hitze. Die Temperaturen legen kräftig zu auf 29 bis 35 Grad. Aktuell meldet Weidhofen an der Ybbs 28 Grad und St. Pölten, Krems, Lahn der Theier, Gumpolskirchen und Wien 27 Grad. 13.03 Uhr, Radio Niederösterreich Verkehrsservice mit einer Meldung für die A1, die Westautobahn Richtung Salzburg. Zwischen Amstetten West und Öd steht ein defektes Fahrzeug auf der Überholspur. Gute Fahrt.
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7: Einen wunderschönen Nachmittag aus dem sonnigen Schrems. Da sind wir heute zu Gast mit unserer Sommertour und haben einiges vor. Wir werden natürlich auch klären, warum Granit, Moor und Wasser die drei Dinge sind, warum Schrems eigentlich bekannt ist und warum Schrems Wetland City werden möchte und was das eigentlich ist. Und wir werden uns natürlich eine Gaude machen mit viel Musik, die haben wir natürlich eingepackt. Bis 16 Uhr hier direkt beim City Center in Schrems.

0: mit den größten Hits aller Zeiten im Ohr sitzen wir da unterm Sonnenschirm in Schrems. Gemeinsam mit der Anna und mit der Evelyn. Und die zwei sind mir gleich aufgefallen, weil sie so sportlich mit dem Radl herkommen sind. Ihr habt heute ja tatsächlich schon eine relativ große Tour hinter euch.
1: Ja, wir fahren vom Eulenbach bis über Amaliendorf. Zum Wackelstein waren wir und dann waren wir
2: am Eliasteich waren wir noch einen kurzen Stopp.
0: Einmal eine hupfen.
2: Ja, passt. Ein bisschen frisch noch, aber
0: mal die Füße reinhalten. Und dann habt ihr mir erzählt, ihr habt heute in der Früh gehört, dass wir da sind. Also habt ihr jetzt noch einen Zwischenstopp eingelegt mit Kaffeepause.
1: Genau. Ja, guten Kaffee.
0: Einen guten Kaffee.
1: Die Mehlspeise.
0: Was es da alles gibt, das werden wir uns dann gleich noch anschauen. Da ist viel gebacken worden in Schrems. Und der Vorteil, wenn man im Waldviertel eine Radeltour macht im Sommer?
2: Ja, es ist sehr angenehm zum Fahren. Es passt alles, ja, sehr viel Wald und da kann sich die Tour aussuchen.
0: Da gibt es viel Wald und viel Schatten und heute auch noch einen Sommertourbus. Bis 16 Uhr sind wir da.

0: schönen Sommernachmittag.
1: Heute aus dem Waldviertel. Da steht unser Sommertourbus direkt vor dem City Center in Schrems im Bezirk Gmünd. Klassisch fürs Waldviertel gibt's hier viel Wald. Aber nicht nur, Nikolaus.
0: Sommernachmittag.
1: Heute aus dem Waldviertel. Da steht unser Sommertourbus direkt vor dem City Center in Schrems im Bezirk Gmünd. Klassisch fürs Waldviertel gibt's hier viel Wald. Aber nicht nur, Nicola Höpfel.

0: Historiker Gerhard Sautner sagt, hier gibt es drei Theorien.
1: Die einen sagen, es kommt von dem Fluss Schremelitze, die anderen benennen es, es ist die Schremme, die Vertiefung im Stein, wo das Wasser ausgeschwemmt wurde. Dann ist es noch die Schremse. Man sagt also, Schrems wird durchlaufen durch den Braunaubach und hier macht es eine große Kurve. Es geht um die Schremse, hat man im Volksmund gesagt. Das ist eine Möglichkeit, wo Schrems her abgeleitet worden könnte.
0: Bei ihrem Bier, da wissen die Schremser definitiv, wo es herkommt.
1: 1410 wurde erstmals die Brauerei in Schrems erwähnt. Das Schremser Bier, kann man sagen, wird fast weltweit vertrieben.
2: Es ist halt kein Konzernbier, sondern es ist noch eine privat geführte Brauerei. Alle Zutaten, die stammen alle hier aus der Region und darum ist das für einen Schremser ein Muss. Also Schremser Bier, ohne dem geht's nicht.
0: Was den typischen Schremser sonst noch ausmacht?
3: Ein Waldviertler sind drei Leute, so also wie die unsere Bevölkerung auch einschätzen. Wir sind Menschen, die anpacken können, die auch was leisten. Wir sind Menschen, die sich ehrenamtlich engagieren, weil wir haben ganz viele Vereine und da sind wir stolz drauf. Und wir sind auch Menschen, die Zielvoragen haben. Also wir wollen auch was weiterbringen und uns ständiger weiterentwickeln.
0: Sagt der Bürgermeister David Süß. Ein wichtiger Teil von Schrems sind auch das Hochmoor, das größte Moor Niederösterreichs, das Moorbad und der Naturpark, wo viele Tiere ein Zuhause finden.
4: Und was die Waldviertler auch können, ist tanzen. Da wird schon fleißig getanzt vor dem Sommertourbus. Ich spiele jetzt gleich mal eine Musik, da können wir weiter tanzen. Aus Niederösterreich, Jesolo Edmund. Wenn Sie auch Lust auf Tanzen haben, bis 16 Uhr sind wir hier vom City Center in Schrems. Schönen Nachmittag.

0: 18.30 Uhr Radio Niederösterreich Verkehrsservice. Es sind uns keine Störungen gemeldet worden. Gute Fahrt. Zum Radio Niederösterreich Wetter. Der Nachmittag ist überall sonnig bei 25 bis 31 Grad. Heute Abend und heute Nacht bleibt es trocken bei klarem Himmel. Morgen Mittwoch ist es sonnig bei über weiten Strecken strahlend blauem Himmel und 29 bis 35 Grad.
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2: Und ich habe da jetzt schon eins der gefragtesten Plätze gefunden, nämlich neben der Tanja. Die Tanja ist die, die heute dafür sorgt, dass wir alle nicht verhungern. Gestern hat man in Schrems wahrscheinlich kaum jemanden gesehen. Ihr seid alle in der Kugel gestanden, habt's backen. Du hast auch einiges gebacken. Was gibt's alles Gutes?
3: Ja, heute gibt's gute hausgemachte Sachertorte, Lambada-Schnitten, Schokoladekuchen, Schokomuffins, Kugelhupf gibt's. Ja, und
2: das ist ja schon viel.
3: Ja, verschiedene Aufstriche haben wir auch noch gemacht.
2: Was habt ihr kurz?
3: Einen Zechfleischaufstrich haben wir, Grammischmalzaufstrich, Topfenkäse und einen Tomatenaufstrich.
2: Sehr gut. Und einen Kaffee gibt es natürlich auch. Wunderbar. Ihr versorgt uns hier weiterhin. Wir versorgen sie natürlich auch mit viel, viel guter Musik. Auf geht's.

0: Der Wald, gutes Essen, das verbindet man alles mit dem Waldviertel, woran man vielleicht nicht beim ersten Gedanken gleich draufkommt, dass hier auch Baseball gespielt wird. Wolfgang Still ist jetzt bei mir. Die Schremser Bears, euch gibt seit den 90er Jahren. Wie seid ihr auf die Idee gekommen, Baseball zu spielen?
1: Ja, ein paar Schulfreunde Anfang der 90er Jahre, kurz vor der Matura, haben den Sport im TV entdeckt, der damals noch im Free-TV zu sehen war. Und ja, wir haben auf Anhieb Gefallen daran gefunden und haben uns gedacht, das probieren wir mal aus. Haben uns über den lokalen Sporthändler ein bisschen Equipment besorgt, also Ausrüstung, und haben auf einem Fußballfeld in Eugenia, das ist bei Schrems, einfach einmal uns selbst Baseball beigebracht und haben dann halt immer so auf den Wochenenden trainiert und haben ein bisschen so gegeneinander intern gespielt.
0: Und mittlerweile seid ihr ein Verein, sogar einer der erfolgreichen in Österreich. Wie viele gibt es denn da circa so baseballtechnisch?
1: Ja, es ist überschaubar. Also man würde jetzt so mal sagen, um die 40 Vereine österreichweit wird es geben. Wobei sehr viele Großvereine in Wien und Wien-Umgebung situiert sind. Die haben natürlich gleich mehr Mannschaften. Ansonsten ist es punktuell aufgeteilt. Und man muss ja sagen, im Waldviertel gibt es ja sogar zwei Vereine. Wir haben auch ganz in der Nähe noch die Woodwater Red Devils. Also das ist durchaus für unsere Region doch ein bisschen vielleicht eine exotische Geschichte.
0: Da wird viel Baseball gespielt. Und wenn sich jetzt so manch einer fragt, Baseball, was war das nochmal schnell? Das ist das, was man kennt, auch aus den Filmen mit diesem Home Run. Da gibt es so einen, der schlagen muss, einen, der fängt und einen, der wirft. Einer, der wirft, steht jetzt neben mir. Das ist der Thomas. Ich habe mir sagen lassen, nebenberuflich ist er da der Fleischermeister, hauptberuflich ist er der Baseballer. Wie schwer ist dieses Spiel eigentlich? Weil ich meine, man muss ja diesen kleinen Ball mit diesem schmalen Schläger treffen. Jeder, der schon mal Tennis gespielt hat, denkt sich jetzt vielleicht, wie soll das gehen?
2: Ja, es ist durchaus sehr schwierig.
0: Aber wie lange hast du trainiert?
2: Ja, ich spiele mittlerweile schon seit über 25 Jahren und schau nur immer manchmal recht schlecht rein.
0: Aber du könntest theoretisch, also da ist es so, man kann jede Position spielen?
2: Ja, theoretisch ja. Man hat natürlich spezifische Anforderungen, aber ja, man kann alles lernen auf jeden Fall.
0: Großartig, wobei wir haben vorher geplaudert, die Leute, die das schaffen, ein Drittel dieser Bälle zu treffen, gehören zu den Allerbesten, oder?
1: Ja, das ist korrekt. Also welchen Sport hat man schon, wenn man zwei Drittel nicht erfolgreich ist bei den Versuchen, dass man trotzdem immer noch unter den Top-Spielern der Liga bzw. im Baseballsport ist. Ja.
0: Naja, wer weiß, vielleicht ruft Amerika bald den Schrems an.
1: Ja, wir warten.
0: Wir geben Ihnen dann die Nummer. Schönen Nachmittag.

0: Party heute hier in Schrems. Da ist schon fleißig getanzt worden. Das war der Ossi und ich habe mir sagen lassen, Julia, der gehört zu dir vom Pflege- und Betreuungszentrum. Seid ihr? Ihr macht jede Woche, glaube ich, einen Ausflug. Heute war es klar, wo es hingeht.
1: Genau, heute war es für uns klar, wo die Reise heute hingeht am Nachmittag. Normal besuchen wir einmal in der Woche das Einkaufszentrum hier in Schrems und heute war es gleich klar, wo der Ausflug hingeht.
0: Heute macht ihr Party da. Ist der Ossi immer so ein fleißiger Tänzer?
1: Ja, der Ossi tanzt bei jeder Veranstaltung. Ja, das ist für alle natürlich immer ein großer Spaß und für den Ossi sowieso.
0: Naja, dann werden wir jetzt eine gescheite Tanzmusik auflegen. Ne? Und es dürfen übrigens alle mittanzen. Tom Jones.

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3: Um 14 Uhr mit Manuela Martl. Vergangene Woche musste der umstrittene Oberbefehlshaber der ukrainischen Armee sein Amt räumen. Dazu haben landesweite Straßenproteste geführt, die seit dem jüngsten Regierungsumbau anhalten. Auch gestern gingen wieder Tausende auf die Straße. Die Menschen fordern weiterhin die Rückkehr des kürzlich zurückgetretenen und beliebten Verteidigungsministers, berichtet Daniela Brugger.
4: Fedorov rufen hunderte Demonstrierende im Zentrum von Kiew. Seit Tagen gehen Menschen in der gesamten Ukraine auf die Straße und fordern die Rückkehr des ehemaligen Verteidigungsministers. Michailo Fedorov gilt als Reformer, der Korruption in der Armee bekämpfen und die Mobilisierung verbessern wollte, sagt Protestorganisator Dmytro Kosjatinski. Natürlich gehen wir nachts aufgrund der Sicherheitslage nach Hause, aber generell werden wir weiter protestieren, bis man unseren Forderungen nachkommt. Die Proteste zeigen bereits Wirkung. Vergangene Woche setzte Präsident Volodymyr Zelensky den umstrittenen Oberbefehlshaber Oleksandr Sirski ab, ein weiteres zentrales Anliegen der Protestierenden. Und auch in den Umfragen wächst der Druck. Fast 3/4 der Befragten lehnen Fedorows Entlassung ab. Sein Vertrauenswert liegt inzwischen sogar über jenem von Präsident Zelensky.
3: Nach einem Erdbeben in Japan gibt es Berichte über Tote in einem Einkaufszentrum. Beim Einsturz einer Decke sind eine beträchtliche Anzahl von Menschen ums Leben gekommen, heißt es. Zumindest 50 Personen wurden ins Krankenhaus gebracht. Kurz zuvor hatte ein Erdbeben der Stärke 7,1 die Region im Südwesten Japans erschüttert. Wegen einer gewalttätigen Home Invasion im vergangenen Dezember hat sich heute ein 19-jähriger Mann am Wiener Landesgericht verantworten müssen. Der Mann hatte sich als Installateur ausgegeben und eine damals 88-jährige Frau in ihrer Wohnung in Langenzersdorf ausgeraubt. Die Pensionistin erlitt dabei schwere Verletzungen. Der Serbe musste sich zudem wegen eines versuchten Raubes im April mit 4 Mitangeklagten verantworten. Der Mann zeigte sich vor dem Richter umfassend geständig und soll spielsüchtig gewesen sein. Gestern Abend wurde die Welt-AIDS-Konferenz in Rio de Janeiro offiziell eröffnet. Rund 200.000 Fachleute aus Forschung, Medizin und Zivilgesellschaft diskutieren dort noch bis Freitag über die aktuellen Probleme im Kampf gegen HIV und AIDS. Zum Beispiel über den Rückgang wichtiger Fördergelder. Raphael Krapscher berichtet.
5: Rethink, Rebuild, Rise. Also neu denken, wieder aufbauen, aufstehen. Das ist das Motto der heurigen Welt-AIDS-Konferenz in Brasilien. Miriam Hall ist Vorsitzende der AIDS-Hilfe Wien. Sie erklärt, warum so ein Umdenken im Moment dringend nötig ist.
6: Wir haben in den letzten Jahren einmalig in der Geschichte einen massiven Abfall von internationalen Fördermitteln erlebt. Und in Wirklichkeit sind die Konferenzen jetzt die ersten, wo wir keine Erfolge feiern können, sondern mit großer Besorgnis auf die Entwicklungen schauen müssen.
5: Allein die Präventionspille PrEP, die vor einer Infektion schützen könnte, wird durch die sinkenden Fördermittel weltweit bereits um fast 40% weniger genutzt als noch vor einem Jahr. Das ist laut Hall aber nur eines von vielen aktuellen Problemen, über die nun bis Freitag in Brasilien diskutiert wird.
3: Zum Radio Niederösterreich Wetter. Es setzt sich überall die Sonne durch. Die Temperaturen steigen auf 25 bis 31 Grad. Heute Abend bleibt es trocken. Morgen Mittwoch gibt es viel Sonnenschein und Hitze. Die Temperaturen legen kräftig zu auf 29 bis 35 Grad. Aktuell melden St. Pölten und Wiener Neustadt 29 Grad, Horn 28, Stockerau und Wien 27 und Lilienfeld-Taschberg 26 Grad. 14.03 Radio Niederösterreich mit dem schnellsten Verkehrsservice im Land und keinen Störungen. Es gibt keine Störungen auf Niederösterreichstraßen. Gute Fahrt.
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9: Voller Bus hier bei uns in Schrems. Bei mir sind jetzt der Anton, die Johanna und der Luca. Wir haben jetzt quasi Ferienhalbzeit. Luca, wie würdest du die Ferien bis jetzt bewerten?
10: Cool.
9: Cool. Das ist ein Wort, das alles sagt. Johanna, wie war es bei dir?
11: Cool.
9: Auch cool, ihr seid euch total einig. Anton, hättest du gern jetzt schon Schule oder dürfen die Ferien noch ein bisschen dauern?
10: Sie dürfen noch ein bisschen dauern.
9: Wie lang wäre so der Traum?
8: Ewig.
9: Na gut, wir werden das einmal durchgeben. Vielleicht kann man das dann irgendwann einmal umsetzen. Ihr seid jetzt da zu mir in den Sommertourbus gekommen. Ihr wart heute oder seid bei der Oma, gell? Anton, wie war denn das jetzt, wie ihr hergefahren seid? Was hat denn da die Oma gesagt?
8: So, und jetzt fahren wir.
9: Zu Radio Niederösterreich. Genau, sie hat mir vorher verraten, dass jetzt das Radio auftritt und dann hat sie gesagt, so, und jetzt fahren wir und jetzt schaut euch das mal an. Und jetzt seid ihr auch schon im Radio, weil wir wünschen jetzt gemeinsam
10: schönen Nachmittag
11: aus Schrems.
9: Genau, so ist es.

0: Einen schönen Nachmittag, heute aus Schrems, und da habe ich jetzt gerade die Sonja und den Marc getroffen und habe gleich gesagt, ihr kommt nicht von da. Nein, ihr seid aus Dortmund und macht Urlaub hier in Schrems. Wie geht es euch mittlerweile mit dem Waldviertlerisch?
1: Naja, es geht so, wir lernen jeden Tag dazu.
2: Ja, sprechen ist schwierig, aber verstehen wird mit jedem Spritzer besser.
0: Wobei, Sonja, ein paar Dinge hast du dir mittlerweile schon abgeschaut, gell, vom Österreichischen.
1: Ja, das stimmt schon, ne? Passt eh. Grüß Gott. Habe die Ehre, habe die Ehre.
0: Wunderbar. Und ihr habt heute schon eine Wanderung gemacht. Wo wart schon?
1: Wackelsteinweg sind wir gegangen. Mhm.
2: Ja, so ein paar Meter aus Schrems tatsächlich raus. Schönen Teich und schönen See haben wir sozusagen gesehen. Ich war heute Morgen auch schon davor eine Runde laufen durch die schöne Gegend hier rauf und runter. Ist ja wie ich sehr schönes Örtchen. Von daher kommen gerne hier hin, bleiben gerne hier, sind auch noch eine Woche ungefähr hier, also jetzt noch 5 Tage, und wollen noch ein bisschen was anschauen.
0: Bis dahin seid ihr sprachlich wahrscheinlich auch Waldviertel-Natives. Und jetzt auch schon im Radio in Niederösterreich gewesen. Viel Spaß weiterhin. Ihr wart halt schon sportlich, ihr dürft es euch jetzt ein bisschen gut gehen lassen. Ja.

0: heute aus Schrems. Und da ist gerade die Manuela an mir vorbeispaziert und hat gesagt, reden Sie eigentlich wirklich im Radio? Ja.
1: Ja, sicher, haben Sie gesagt.

0: heute aus Schrems. Und da ist gerade die Manuela an mir vorbeispaziert und hat gesagt, reden Sie eigentlich wirklich im Radio? Ja.
1: Ja, sicher, haben sie gesagt, sie reden im Radio.
0: Richtig.

0: sind es 4 Leute.
1: Ja, und was ist da jetzt alles drinnen?
0: Alles im Waldviertler? Lustig sei gehört dazu. Ist alles Mögliche. Jeden ist anders.
1: Aber jeder hat 4 Leute in sich.
0: Eigenheiten oder so.
1: Wunderbar. Manuela, Sie sind eine richtige Schremserin. Das heißt, Sie sind die, die man fragen können. Geheimplatzerl, besonders schöne Ecken da, wenn wir im Sommer da sind?
0: Ja, der Ludwigsthal ist sehr super. Und dann auch unterwasserreich. Dann kann man auch gehen, sämtliche Runden, Allee, wir haben eine schöne Allee. Ist auch super. Also ist wirklich wunderbar.
1: Sehr gut.
0: Ausnutzen.
1: Das nutzen wir aus, heute noch bis 16 Uhr.

0: 14.30 Radio Niederösterreich mit dem schnellsten Verkehrsservice im Land und es sind uns keine Störungen gemeldet worden. Gute Fahrt. Damit zum Radio Niederösterreich Wetter. Der Nachmittag ist überwiegend sonnig bei 25 bis 31 Grad. Heute Abend und heute Nacht bleibt es trocken bei klarem Himmel. Morgen Mittwoch ist es sonnig und über weite Strecken strahlend blauer Himmel ist zu sehen bei 29 bis 35 Grad.
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2: Und ich sitze da gerade bei einem Tisch von lauter waschechten Schremsern. Und die Maria, die hat mir erklärt, dass man in Schrems zweisprachig aufwächst, damit einem die anderen nämlich auch verstehen. Bei Ihnen war das dann auch notwendig, sonst wären Sie heute nicht verheiratet. Wie war das damals, als Sie Ihren jetzigen Mann ausführen wollten?
3: Ja, mein jetziger Mann, das war damals, war er noch ansässig in Wien. Und habe ihn gefragt, möchtest du mit mir spazieren gehen? Ja, sage ich, wir gehen Beenbrucker und da gehen wir beim Oberschorlfeld vorbei. Sage ich, willst du mitkommen? Und er, ja, ja. Und nach einem Stück hat er dann gefragt, und wo gehen wir hin? Musste ich leider Hochdeutsch sprechen und musste ich sagen, wir gehen Heidelberg pflücken und bei einem Zuckererbsenfeld kannst du dann was naschen.
2: Mittlerweile, der Josef, versteht er jetzt schon schremserisch, waldviertlerisch?
3: Mittlerweile verstehst du schon waldviertlerisch.
4: Ja, ja, freilich, freilich, freilich.
2: Sehr gut. Wir sind noch bis 16 Uhr da in Schrems.

0: Einen schönen Nachmittag. Heute aus Schrems, aus dem Waldviertel. Und wir haben schon gehört, das heißt, ein Waldviertler drei oder vier Leute. Da ist jetzt die Quellenlage sich ein bisschen uneinig. Wie viele Leute gewichtstechnisch, krafttechnisch wirklich in einem Waldviertler stecken, das schauen wir uns jetzt an. Unsere Reporterin Nicola Höpfel, die ist beim Gewichthebeverein in Schrems.
1: Keine Sorge, das ist nicht der Sommertourbus, der gerade auseinanderfällt, sondern das war eine 50-Kilo-Hantel, die Carmen Bauer gerade gestemmt und dann am Boden geworfen hat. Sie ist nämlich Gewichtheberin beim Gewichtheberverein in Schrems.
2: Das Gewichtheben ist ja bei uns olympisch und es ist eigentlich ein Kraftsport, der den ganzen Körper beansprucht.
1: Beim Gewichtheben hat man so eine lange Hantelstange und links und rechts sind dann Gewichtsscheiben. Man drückt die Hantel da über den Kopf. Stefan Donninger, ich habe so spezielle Schuhe von euch bekommen.
3: Ja, also du hast Gewichtheberschuhe von uns bekommen. Die haben eine etwas festere Sohle und haben auch einen leichten Absatz und die Sohle ist auch ganz flach und anders als bei einem normalen Turnschuh haben die auch keine Dämpfung, also keine Federung.
1: Was schätzt ihr, wie viel Gewicht kann ich stemmen circa?
2: Es kommt auf deine Beweglichkeit an.
3: Für einen Anfänger normalerweise nimmt man sehr wenig Gewicht. In den ersten Trainingseinheiten genügt meistens die Stange selbst ohne Gewicht. Aber wir werden schauen, wie viel heute geht.
1: Okay, 1 Kilo Scheibe links und rechts an, sind schon mal 2 Kilo und die Stange hat 5, das heißt insgesamt 7 Kilo. Hast du jetzt nicht so schwer? Die Carmen steht gegenüber von mir mit ihren 50 Kilo.
4: Wir gehen in die Hocke, nehmen die Hantel. Bist du bereit?
1: Hoffentlich.
4: Und wir stehen mit den Füßen auf. Die Hantel ist nahe bei dir beim Körper. Jawohl.
1: Wow, okay. Okay, so gerade halt geschafft. Mit viel Ehrgeiz wird vielleicht noch ein bisschen mehr gehen, aber ich möchte echt nicht so viel Muskelkater haben morgen. Es ist ja olympisches Gewichtheben, das ihr da macht. Soweit seid ihr noch nicht ganz, aber wer weiß, wo es noch hingeht. Bei Turniere macht sie aber auf jeden Fall schon mit, Stefan.
3: Bei uns ist jetzt bald in Schrems das Gedenkturnier. Und zwar am Samstag, den 22. August, um 16 Uhr beginnt's. Jeder, der möchte, darf bei uns mitmachen. Und natürlich, jeder, der sich das einmal gerne anschauen möchte, ist auch herzlich eingeladen. Und wenn du dein Training jetzt noch weiterführst, vielleicht geht es sich ja aus bis zum Turnier.
1: Naja, nicht ganz einen Monat habe ich noch Zeit, da muss ich jetzt eh fleißig trainieren, dann würde ich sagen, ich fange jetzt einmal an.
0: Ja, Nicola, geht schon auf und dann wird die Gewichtheberkarriere der Nicola Höpfel nicht mehr aufzuhalten sein. Schönen Nachmittag heute aus Schrems, wir stehen da direkt vorm City Center.

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1: Aha, ja, Mischpult, alles da, da werde ich mich betätigen.
2: Ja, da ist der Gerhard jetzt gerade reinspaziert in den Bus und hat schon eine Bestandsaufnahme gemacht mit seiner Frau, der Gerti. Ihr seid ja gerade auf der Durchreise nach Hause jetzt und dann ist es Ihnen eingefallen.
3: Ja, ich habe es in der Früh schon im Radio gehört, dass das heute in Schrems ist und beinahe hätte ich vergessen und jetzt ist mir wieder eingefallen im Radio, wie sie ist in der Sendung.
2: Und jetzt seid ihr da?
3: Jetzt sind wir da. Ja.
2: Und jetzt bleibt nur ein bisschen da und nehmt euch einen Kuchen und einen Kaffee.
3: Ja,
2: danke. Wunderbar. Danke. Viel Spaß noch.

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1: Um 15 Uhr mit Manuela Martl. Der Klimawandel stellt auch die Wasserversorgung in Österreich vor Herausforderungen. Klimaminister Norbert Totschnig hat heute zum Trinkwassergipfel geladen. Die Botschaft, die Versorgung ist gesichert, regional kann es aber durchaus zu Engpässen kommen. Niklas Lercher berichtet.
2: Die Wasserversorgung in Österreich sei gesichert, betont Klima- und Umweltminister Norbert Totschnig von der ÖVP. Mit Blick auf die anstehende Hitzewelle in den kommenden Tagen appelliert Totschnig dennoch an die Bevölkerung, sorgsam mit Wasser umzugehen.
3: Denken Sie daran, wenn Sie den Wasserhahn aufdrehen. Es ist ein kostbares Gut und es ist ein knappes Gut.
2: Also zum Beispiel nur kurz zu duschen oder auf das Autowaschen zu verzichten. Österreichweit werde das Wasser wegen des Klimawandels nicht knapp werden, so die Botschaft. Regional könne es aber sehr wohl phasenweise zu Engpässen kommen. Kampagnen zum Wassersparen würden erste Erfolge zeigen, etwa in Tirol. Darauf verweist der zuständige Landesrat Josef Geisler von der ÖVP.
4: Wir haben den Wasserverbrauch die letzten 5 Jahre 16% senken können. Pro Kopf.
2: Zudem ist österreichweit ein digitaler Plan zur Wasserentnahme geplant.
1: Aktuell sind aufgrund ausbleibender Niederschläge und hoher Temperaturen die Pegelstände auf der Donau niedrig. Das schränkt die Schifffahrt ein. Auswirkungen zeigen sich allerdings sowohl bei den Gütern als auch bei der Passagierschifffahrt. Die DDSG Blu Danube bietet derzeit etwa nur einen eingeschränkten Fahrplan an. Seit Juli bekommen tausende ukrainische Mütter in Österreich keine Familienbeihilfe mehr. Betroffen sind etwa 11.000 Kinder. Die Bundesregierung begründet den Schritt damit, den Anreiz für eine Arbeitsaufnahme zu erhöhen. Für viele Familien hat das aber gravierende Folgen, berichtet Beate Tomasovic.
5: Ines Metzger hat 4 Kinder, das jüngste gerade einmal 1 Jahr alt. Sie bekommt 1.025 Euro aus der Grundversorgung. Mit diesem Geld zahlt sie Wohnung und Strom. Für Essen, Schule oder Kleidung hatte sie bisher die Familienbeihilfe. Doch diese wurde nun gestrichen. Wie es weitergehen soll, das weiß die vierfache Mutter nicht.
6: Meine Juli ist schon bezahlt und halb August. Aber weiter. Ich bekomme jetzt Grundversorgung, ich bezahle August und dann, wie wir wohnen, schauen wir mal.
5: Ines Metzger ist ausgebildete Psychotherapeutin. Arbeit würde sie aber jede annehmen.
6: Ich habe schon probiert mit zum Beispiel Reinigung in Hotel Arbeit suchen, aber bis jetzt ich bekomme Antwort nein, weil mit auch so kleinen Kindern sie wollen nicht nehmen.
5: Ihre Hoffnung ist ein Job unter der Geringfügigkeitsgrenze, um damit zumindest Essen kaufen zu können.
1: Damit zum Radio Niederösterreich Wetter. Es setzt sich heute überall die Sonne durch. Die Temperaturen steigen auf 25 bis 31 Grad. Heute Abend bleibt es trocken. Morgen Mittwoch gibt es viel Sonnenschein und Hitze. Die Temperaturen legen kräftig zu auf 29 bis 35 Grad. Aktuell meldet St. Pölten 30 Grad. Tulln und Gänserndorf melden 29 Grad. Und in Zwettl, Ternitz, Botschach und Wien hat es 28 Grad. 15.03 Uhr, Radio Niederösterreich Verkehrsservice. Es sind uns keine Störungen gemeldet worden. Gute Fahrt.
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8: Einen wunderschönen Sommernachmittag. Bei mir im Bus jetzt die Margarete aus der Gegend Breisbaum. Da waren wir voriges Jahr mit der Sommertour. Da war die Margarete aber im Waldviertel. Jetzt sind wir ihr heuer nachgefahren. Seit 30 Jahren immer im Sommer da im Waldviertel. Was fasziniert Sie so?
9: Das Waldviertel ist einfach für mich die Menschen. Es dauert ein bisschen, bis dich die Waldviertel akzeptieren. Aber wenn, dann hast du Freunde fürs Leben. Und ich verbringe heute 3 Wochen im Sommer hier, entweder zur Kur oder dann eben privat. Und ich würde alle auffordern, kommt ins Waldviertel, weil es ist einfach schön.
8: Und Sie tanzen gern, die Waldviertler. Ja. Gut, dass wir so viel Musik mitgebracht haben. Die größten Hits aller Zeiten. Auf geht's.

0: schönen Nachmittag. Heute aus dem Sommertourbus direkt in Schrems. Und da haben wir schon gehört, Schrems ist bekannt für Granit, Moor und Wasser. Und da ist jetzt Thomas Kainz bei mir vom Unterwasserreich. Der Schremser Moor ist ein besonderer Lebensraum. Da gibt es Tiere, die es sonst fast nirgends mehr gibt.
1: Ja, es gibt sehr seltene Tier- und Pflanzenarten im Schremser Hochmoor, auch viele vom Aussterben bedrohte Arten, zum Beispiel die kleine Binsenjungfer, die große und die nordische Moosjungfer und viele andere seltene Arten wie der Moorfrosch, die Bekassine, der Waldwasserläufer und vieles mehr.
0: Mhm. Schrems möchte ja auch Wetland City werden. Was genau ist das?
1: Wetland City ist eine Nominierung oder eine internationale Auszeichnung für Städte, die sich besonders um ihre Feuchtgebiete bemühen. Man könnte es übersetzen mit Wasserhauptstadt. Und Schrems möchte die erste deutschsprachige Ramsar-Wetland-City werden. Weltweit gibt es inzwischen 74 dieser Wetland-Cities, aber im gesamten deutschsprachigen Raum noch keine einzige. Und da bemühen wir uns hier in Schrems, dass wir diese 2028 hoffentlich werden.
0: Mhm. Es wird ja auch seit vielen Jahren sich eben schon darum bemüht, dass eben dieser Moor wieder seinen ursprünglichen Zustand erreicht. Da gab es ja gerade durch Torfabbau einige, sage ich mal, Schäden. Da gibt es jetzt viele Projekte. Was zum Beispiel macht ihr da alles?
1: Genau, wir vom Unterwasserreich wollen auch das Moor einerseits bildungstechnisch nutzen und Menschen übers Moor erzählen. Andererseits wollen wir renaturieren, also wiederherstellen, im Fall von dem Moor hauptsächlich wieder vernässen. Da haben wir vor kurzem ein Projekt abgeschlossen, wo wir alte Entwässerungsgräben, also alte Schäden, behoben haben durch Spundwände, quasi Staudämme, dass wir das Wasser zurück im Moor halten. Und so können sich diese Moorgesellschaften wieder etablieren und ansiedeln.
0: Moor ist nicht nur Lebensraum für viele seltene Tierarten, das ist auch gesund für uns, wenn wir ein Moorbad nehmen. Das kann man auch da bei euch in Schrems.
1: Ja, genau. Hier in Schrems gibt es das Moorbad. Das ist ein gratis Freibad von der Gemeinde aus. Das hat so ein braunes, mooriges Wasser. Es wird auch vom Moor quasi gespeist. Das soll gesundheitsfördernd sein, insbesondere bei Gelenkskranken.
0: Lebensraum für viele seltene Tierarten. Das ist auch gesund für uns, wenn wir ein Moorbad nehmen. Das kann man auch da bei euch in Schrems.
1: Ja, genau. Hier in Schrems gibt es das Moorbad. Das ist ein gratis Freibad von der Gemeinde aus. Das hat so ein braunes, mooriges Wasser. Es wird auch vom Moor quasi gespeist. Das soll gesundheitsfördernd sein, insbesondere bei Gelenkskrankheiten, aber

0: 15.30 Uhr Radio Niederösterreich Verkehrsservice. Es sind uns keine Störungen gemeldet worden. Gute Fahrt. Damit zum Radio Niederösterreich Wetter. Der Nachmittag ist überall sonnig bei 25 bis 31 Grad. Heute Abend und heute Nacht bleibt es trocken bei klarem Himmel. Morgen Mittwoch ist es sonnig bei über weiten Strecken strahlend blauem Himmel und bei 29 bis 35 Grad.
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2: Sowas von sportlich sind Sie da in Schrems. Neben mir der Hans in einem wirklich professionellen Rennrad-Outfit. Hans, hergefahren mit einem Radl aus Weidhofen schon, gell?
3: Ja.
2: Ja, richtig. Und ihr habt es mir schon verraten, es kommt euch auf die Kilometer an. Ihr wart jetzt sogar schon auf Urlaub radeln. Wo wart ihr denn da?
3: In Sardinien waren wir radeln. Da sind wir alle Tag schon die 60 Kilometer gefahren auf der Insel und mit Pferde halt auch, ne? Ja, es war recht sehr schön. Wir haben Glück gehabt mit dem Wetter.
2: Ja.
3: Weil die 7 Tage, was wir da unten waren, das war ja ein Wahnsinn.
2: War ein Traum, wunderbar. Was ist das Kilometerziel für 2026 radtechnisch?
3: 2.500, wenn es drüber ist, es kommt das Wetter an.
2: Wie viel habt ihr jetzt schon?
3: Ja, 1500 schon drüber.
2: Wunderbar, ich habe eine Idee, ihr fahrt uns jetzt einfach nach immer dem Sommertourbus, dann schaffen wir das locker.
3: Ja.
2: Schönen Nachmittag auf Schrems.

0: Jürgens gehört natürlich dazu, zu den größten Hits aller Zeiten. Einen schönen Sommernachmittag, heute aus Schrems. Und wir haben uns jetzt gedacht, weil wir in Schrems sind und das mit S anfängt, suchen wir doch jetzt mal Sommerbegriffe mit S. Was fällt uns ein?
1: Schremser Bier.
0: Ja, sagen wir, es ist ein Sommerbegriff.
2: Gut.
0: Ja? Sonnenschirm.
3: Sommerurlaub.
4: Sonnenblume hast du schon gesehen.
1: Sonnenbrille.
0: Ja, das sind wir schon gut dabei.
5: Sonnenliege.
0: Sandstrand, werfe ich noch ein?
6: Schirm.
0: Schirm, na schau. Und was natürlich im Waldviertel auch dazu gehört im Sommer, Schwammerl suchen. Wo sind die besten Schwammerlplätze da?
6: Im Wald.
0: Ja, herzlichen Dank für diesen Geheimtipp aus Schrems. Schönen Nachmittag.

0: Einen schönen Nachmittag. Heute aus Schrems mit der Radio Niederösterreich Sommertour. Baseballverein Moorbad, das klingt alles cool, schaut auch cool aus. Zu sehen auch heute Abend. Thomas Koppensteiner hat da nämlich im Unterwasserreich was mit den Fischottern versucht. Er hat sie dort besucht.
1: Was spielen die beiden gerne?
2: Am liebsten spielen sie eigentlich Nachlaufen. Also wir laufen wirklich mit denen rund ums Gehege herum und die laufen mit uns mit. Aber sie spielen auch gern mit der Wasserspritzpistole und verfolgen den Wasserstrahl.
0: Ja, das klingt lustig und vor allem nass. Der vielleicht nasse Thomas Koppensteiner heute zu sehen in Niederösterreich. Heute 19 Uhr, ORF 2. Morgen machen wir dann mit unserem Sommertourbus Halt in Sitzendorf an der Schmieder im Weinviertel. Und wir sagen jetzt von hier aus Schrems, aus dem Waldviertel, noch einen schönen Nachmittag.

0: Eros Ramazzotti hier auf Radio Niederösterreich und wir starten rein in den Radioclub mit CCR, Rand Newman und Sister Sledge. Oh ja, das passt zum Sommer, zu den Ferien. Davor das Wichtigste aus Niederösterreich, Österreich und der Welt mit Manuela Mattl. Es ist 16 Uhr.
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2: Im Brenner-Basistunnel ist heute ein historischer Durchschlag gelungen. Die beiden Haupttunnelröhren unter der Staatsgrenze sind nahezu zeitgleich geöffnet worden. Damit gibt es jetzt 1400 Meter unter dem Brennerpass eine direkte Verbindung zwischen Österreich und Italien. Patrick Meierhofer.
3: Der Rohbau im Brenner-Basistunnel schreitet Schritt für Schritt voran. Heute Vormittag gelingt der Durchschlag an beiden Haupttunnelröhren zwischen Italien und Österreich. Damit ist das Baulos Pfons Brenner mit der bereits fertiggestellten italienischen Haupttunnelröhre verbunden. 114 Kilometer Länge umfasst somit Stand jetzt der Haupttunnel. Trotzdem hinkt der gesamte Bau weit hinter dem ursprünglichen Zeitplan hinterher. Derzeit gibt es eine Verzögerung von 17 Jahren. Die Inbetriebnahme ist aktuell für 2032 vorgesehen. Historisch bezeichnet den heutigen Durchschlag auch SPÖ-Verkehrslandesrat René Zumtobel. Er fordert aber, dass im Gleichschritt dazu die europäische Verkehrspolitik Meter machen müsse, vor allem was die Zulaufstrecken betrifft.
2: Patrick Meierhofer hat aus Kärnten berichtet. Nach dem Terroranschlag am Rande des Christopher Street Days in Berlin hat die Polizei auf dem Handy des Attentäters ein Bekennervideo gefunden. Das Video beinhaltet unter anderem einen Treueschwur auf die Terrororganisation Islamischer Staat. Laut der Zeitschrift Spiegel spricht der Mann in dem Video auf Arabisch und zeigt sich verhüllt. Es soll sich aber um den Attentäter handeln, heißt es. Zwei Kinder sind bei Unfällen am Wochenende im Hochseilgarten in Niederösterreich verletzt worden. Ein 9-Jähriger stürzte in Gensandorf aus etwa 4 Meter Höhe. Der Notarzthubschrauber brachte das Mädchen ins Spital nach Wien. Ein 8-Jähriger kollidierte auf einer Stahlseilrutsche in Mönchkirchen im Bezirk Neunkirchen mit seinem Vater. Der schwer verletzte Bub wurde ins Spital nach Wiener Neustadt gebracht. Gute Nachrichten gibt's für Laxenburg. Der Badeteich im Bezirk Mödling ist heute vor der Gemeinde wieder für den Badebetrieb freigegeben worden. Der Teich wurde in der Vorwoche gesperrt, weil in der Nähe des Gewässers tote Enten gefunden wurden. Die Obduktion der Tiere hat nun ergeben, dass keine Gefahr für Menschen besteht. Michelle Kreuzer berichtet.
4: Fast 30 Grad werden heute in Laxenburg erwartet und einem Ausflug zum dortigen Badeteich steht nun nichts mehr im Weg. Nachdem in der Vorwoche einige tote Enten in der Nähe des Teichs gefunden worden waren, hat die Gemeinde vorsorglich beschlossen, den Badebetrieb einzustellen. Die Vögel wurden anschließend der AGES übergeben und untersucht. Das Ergebnis liegt nun vor. Von der Gemeinde heißt es, es gebe keine Hinweise auf eine Gefährdung für Menschen. Der Badeteich ist somit vor kurzem wieder geöffnet worden. Die genaue Todesursache der Tiere wird noch weiterhin untersucht, heißt es. Übrigens, zwei weitere geschwächte Enten konnten laut Gemeinde gerettet werden und erholen sich inzwischen wieder.
2: Wir kommen zum Radio Niederösterreich Wetter. Tanja Kasemeier, da starten wir morgen in die nächste Hitzewelle.
5: Also auch da ist Baden angesagt und heute Nacht vielleicht nochmal gut durchlüften. Die Temperaturen sinken auf 19 bis 6 Grad. Am kühlsten wird es im Waldviertel und es klart auf. Morgen liegen die Höchstwerte bei 35 Grad, dazu viel Sonnenschein. Im Bergland werden die Wolken im Tagesverlauf etwas dichter. Momentan messen wir 31 Grad in St. Pölten, 30 sind es in Horn und in Melk. Und 29 aktuell in Mistelbach, Schwechat und auch in Wien. 3:04, eine gute Fahrt wünsche ich Ihnen mit Radio Niederösterreich und dem schnellsten Verkehrsservice im Land mit einer Meldung für Wien. Tangente Richtung Kagran ab der Hansungkurve bis zum Knoten Kaisermühlen. 15 Minuten Zeitverlust im Nachmittagsverkehr. Sonst kommen Sie gut voran. Eine sichere Fahrt wünsche ich Ihnen.
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5: Hi.

0: Wir bringen Sie gut ans Ziel. Radio Niederösterreich ist hier um 16.17 Uhr. Das ist wichtig auf der B21, der Gutensteiner Straße zwischen Mitterbach und dem Ochsattel. Sperre nach einem Unfall. Der Notarzthubschrauber ist hier im Einsatz. Das Ganze dauert jetzt circa eine halbe Stunde. Bitte die Dauer am besten abwarten. Und Wien A23 Südosttangente Richtung Kagran vom Lahrbergtunnel bis zum Knoten Kaisermühlen. 15 Minuten mehr Fahrzeit im Nachmittagsverkehr.
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0: Ja, zwecks der Optik wär's. Die Euroscheine bekommen ein Facelifting und wir können mitentscheiden. 10 verschiedene Designs gibt's von der Europäischen Zentralbank zur Auswahl. Also zum Beispiel Scheine mit Vögeln oder berühmten Köpfen wie Leonardo da Vinci, Marie Curie, Ludwig van Beethoven oder Bertha von Suttner, die unter anderem sogar in Niederösterreich gelebt hat. Oder welche Idee hätten Sie jetzt, wer auf den neuen Euroschein draufkommen soll?
2: Es ist ganz einfach. Wolfgang Amadeus Mozart. Werden Sie uns bitte.
3: Max Reinhardt oder einer der großen Künstler des 20. Jahrhunderts oder zu Beginn des 20. Jahrhunderts. Das wäre, glaube ich, auch eine gute Idee gewesen.
4: Mozart, Stefan Zweig, Christian Doppler. Es muss schon jemand sein, der einen besonderen Wert hat.
5: Ich würde sagen, meine Freundin.
6: Ich habe einmal einen sehr coolen Lehrer gehabt, einen Biologielehrer. Der lebt nicht mehr, aber der Bernhard Müller würde sich posthum wahrscheinlich auch drüber freuen.
7: Der Bürgermeister soll am Geldschein. Da weiß man immer genau, wo man das Geld hingibt.
0: Also, bis zum 21. September können Sie online auf der Seite der Europäischen Zentralbank abstimmen. Bis Ende des Jahres soll es dann auch eine Entscheidung geben.

0: ganz entspannt geht's durch diesen Nachmittag. Einen feinen wünsche ich Ihnen mit Radio Niederösterreich jetzt um kurz nach 16:30, der schnellste Verkehrsservice im Land. Niederösterreich B21 Guttensteiner Straße zwischen Mitterbach und dem Ochsattel. Weiterhin Sperre nach einem Unfall. Der Notarzthubschrauber ist hier im Einsatz. Das dauert jetzt noch eine gute Viertelstunde. Bitte die Dauer abwarten. B25 Erlauftalstraße zwischen Scheibs und Saffen. Vor einer Baustelle gibt es 2 Kilometer Stau in beide Richtungen. Wir schauen weiter nach Wien auf die A23 Südostangente Richtung Kagran vom Lahrbergtunnel bis zum Knoten Kaisermühlen. Wir lassen Sie heute am Nachmittag eine Viertelstunde liegen. Und ein Plus von 10 Minuten haben Sie auf der Brigitte-Nauerlände und auch auf der Grünbergstraße statt einwärts vor der Baustelle bei der Schönbrunner Brücke. 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
1: Landwirtschaftsminister Norbert Totschnig von der ÖVP hat heute beim zweiten Trinkwassergipfel einen Entwurf für eine Wasserverordnung vorgestellt. Die Wasserentnahme von mehr als 200.000 Kubikmeter pro Jahr oder 1.400 Kubikmeter täglich sollen meldepflichtig werden. Der Gesetzesentwurf ist heute an die Koalitionspartner übermittelt worden. Im Kampf gegen die verheerenden Waldbrände in Frankreich und Spanien blicken die Einsatzkräfte mit Sorge auf eine neue Hitzewelle. Derzeit sei die Lage zwar stabil, heißt es, aber teils werden Temperaturen von mehr als 40 Grad erwartet. Und 2 Einbrecher sind heute am Landesgericht Krems zu Freiheitsstrafen von bis zu 21 Monaten verurteilt worden. Sie haben in Firmen unter anderem Werkzeug gestohlen und so einen Schaden von fast 85.000 Euro verursacht. Die Urteile sind rechtskräftig.
0: Das Radio Niederösterreich Wetter. Sonnenuntergang ist heute um 8:30 und bis dahin gibt's ganz schön viel von ihr. Die Nacht selbst dann sternenklar bei Tiefstwerten von bis zu 6 Grad im Waldviertel. Ein Badetag erwartet uns morgen, Sonnenschein, zum Teil wird's aber auch schwül und im Bergland zieht's am Nachmittag ein bisschen zu und es wird heiß bei bis zu 35 Grad.
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0: Ernährung ist grundsätzlich mal das Wichtigste, aber ohne Sport geht's nicht. Wer wirklich langfristig und gesund abnehmen will.
3: Weil da ist auch so ein kleiner Mythos, den man da aufräumen kann. Wenig essen heißt nicht, dass ich abnehme. Wenig essen kann auch sein, dass der Körper sagt, danke, ich bin in einem Hungermodus und speichere alles, was ich bekomme. Das heißt, den Kaffee und das Stritzerl in der Früh, was ich esse, speichert er zu 100%, weil er weiß, den ganzen Tag über bekommt er nichts. Und das sind dann diese kleinen Fettpölsterchen, die wir nicht mehr wegkriegen.
0: Okay, also wenig essen ist jetzt auch nicht alles. Bewegung gehört dazu. Wie das gelingt, wenn wir grundsätzlich eher so zur Klasse der Gemütlichen gehören? Wir sprechen gleich mit Physiotherapeut und Trainer Lukas Hollerer, der sich in seiner Praxis in Tulln mit dem Thema ganz intensiv beschäftigt.

0: Eine passable Figur im Badeanzug. Ein straffer Bauch unterm Poloshirt. Nicht nur, dass wir uns damit wohlfühlen, das tut uns generell gut. Abnehmen ist heute das Thema bei uns auf Radio Niederösterreich. Jetzt geht es darum, wie wir mit Sport und Training nachhaltig, gesund und vor allem effektiv abnehmen. Physiotherapeut und Trainer Lukas Hollerer und sein Team in Tulln sind Experten, wenn es darum geht. Peter Neuhofer hat ihn besucht und die Top-Tipps zum Abnehmtraining mitgenommen.
1: Tipp Nummer 1, Krafttraining hilft beim Abnehmen.
2: Je mehr Muskulatur ich aufbaue, umso mehr verbrenne ich. Und das ist auch das, was in weiterer Folge dann über Jahre hinweg mir meinen Abnehmerfolg sichert. Das ist im Ausdauer ist es dann wieder anders, da verbrenne ich die Muskulatur teilweise, also kommt immer dann an auf den Nährstoff, den ich zuführe. Aber je weniger Muskulatur ich habe, desto weniger Grundumsatz habe ich und das heißt, je weniger Verbrennung.
1: Tipp Nummer 2, Regelmäßigkeit schlägt Intensität.
2: Es hat keinen Sinn, wenn ich sage, ich bin heute trainieren und in 4 Wochen wieder und dann das nächste halbe Jahr wieder. Da werde ich keine Effektivität zusammenbringen. Normalerweise sagt man so, zwischen 2-3 Mal die Woche sollte man schon trainieren, dann kommt man ins Abnehmen.
1: Außerdem lieber 3-mal in der Woche 20 Minuten trainieren, als nur 1-mal in der Woche 1 Stunde.
2: Es geht darum, dass wir in einen Fettverbrennungsmodus kommen. Ja, dieser Fettverbrennungsmodus ist, und das ist ganz wichtig auch zu wissen, ab der ersten, kann man sagen, Minute der Bewegung fängt es an.
1: Tipp Nummer 3, Ganzkörpertraining machen.
2: Als kleiner Mythos kommen die Leute daher zu uns und sagen, ich möchte ein bisschen Bauchfett abnehmen, da stört mich noch was für ein Sommer, ich mache jetzt Crunches und Bauchmuskelübungen, weil dann wird es verbrennt. Leider nicht. Der Körper nimmt sich das dort her, wo er es haben will. Deswegen jetzt nicht explizit einzelne Muskulaturen trainieren, sondern hergehen und den ganzen Körper trainieren.
1: Eine der besten Übungen dafür ist ganz simpel, Kniebeugen.
2: Eine optimale Kniebeuge trainiert sozusagen, kann man sagen, fast jeden Muskel. Das heißt von der Bauchmuskulatur zu Gesäßmuskulatur, Oberschenkelmuskulatur, das auf alle Fälle.
0: Okay, sind wir uns ehrlich, klingt ein bisschen anstrengend, aber wenn's hilft, warum nicht? In der nächsten Stunde schauen wir uns dann an, wie wir mit dem Proteintrick Kalorien sparen können.

0: Es ist 4:45. Radio Niederösterreich ist hier und wir begleiten Sie am Weg in den Feierabend mit dem schnellsten Verkehrsservice im Land um 16.46 Uhr. Niederösterreich A1 Westautobahn Richtung Wien im Baustellenbereich bei St. Pölten Süd. Radio Niederösterreich-Hörer melden uns einen defekten LKW auf der rechten Fahrspur. Herzlichen Dank fürs Durchgeben unter Stern 300, damit sind Sie kostenlos und direkt in unserer Verkehrsredaktion. Wir schauen weiter auf die B21 Gutensteiner Straße zwischen Mitterbach und dem Ochsattel. Weiterhin Sperre nach einem Unfall, bitte die Dauer abwarten. B25 Erlauftalstraße zwischen Scheibs und Saffen. Vor einer Baustelle gibt es 2 Kilometer Stau in beide Richtungen. Wien A23 Südostangente Richtung Kagran vom Labergtunnel bis zum Knoten Kaisermühlen staut heute. Sie lassen hier 20 Minuten liegen. Und je 10 Minuten länger dauert es auf der Brigitte-Nauerlände und auch auf der Grünbergstraße statt einwärts vor der Baustelle bei der Schönbrunner Brücke. Und es wird geblitzt auf der A2 der Südautobahn Richtung Wien direkt bei Baden. Herzlichen Dank fürs Anrufen.
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0: Es geht weiter mit den Feuerwehrfesten, David Pearson.
2: Zum Beispiel in Fahrerfeld im Bezirk St. Pölten. Los geht's am Freitag um 17 Uhr. An dem Tag findet auch der dritte Fahrerfelder Elsberg Cup statt. Am Samstag um 17 Uhr Bieranstich und um 18 Uhr live die Mostlandstürmer. Am Sonntag gibt's klassisch eine Messe und dann einen Frühschoppen. Kindertheater mit Live-Musik am Samstag um 10 Uhr am Hauptplatz in Retz. Gespielt wird das Stück Die Birne Helene. Die Winnetou-Spiele Wagram präsentieren von Samstag bis 23. August in der Arena Wagram in Kollersdorf im Bezirk Tulln die neue Inszenierung Das Halbblut Apanachi. Gespielt wird immer samstags um 19 Uhr und sonntags um 18 Uhr. Von der Altsteinzeit bis ins Mittelalter. Um die Esskultur im Wandel der Zeit geht's beim Aktivwochenende im Mammutsschloss Aspern an der Zeier am Samstag und Sonntag jeweils von 10 bis 17 Uhr. Weitere Veranstaltungshinweise finden Sie auf noe.orf.at unter den Tipps.
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5: Das ist der Dienstag, das ist der 28. Juli 2026. Im Journalstudio ist Manuela Mattl.
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5: Umweltminister Totschnig appelliert im Anbetracht der neuerlichen Hitzewelle mit Wasser sorgsam umzugehen. Wegen Firmeneinbrüchen haben zwei Einbrecher am Landesgericht Krems Haftstrafen ausgefasst. Und das Wetter morgen wird sonnig und heiß. Das erste Halbjahr war in Niederösterreich, Oberösterreich und Salzburg so trocken wie noch nie zuvor. Der Klimawandel stellt die Wasserversorgung in Österreich vor Herausforderungen. Klimaminister Norbert Totschnig von der ÖVP hat heute zu einem Trinkwassergipfel geladen. Die Botschaft, die Wasserversorgung ist gesichert, aber regional könnte es durchaus zu Engpässen kommen. Niklas Lercher berichtet.
6: Die Wasserversorgung in Österreich sei gesichert, betont Klima- und Umweltminister Norbert Totschnig von der ÖVP. Mit Blick auf die anstehende Hitzewelle in den kommenden Tagen appelliert Totschnig dennoch an die Bevölkerung, sorgsam mit Wasser umzugehen.
7: Denken Sie daran, wenn Sie den Wasserhahn aufdrehen, es ist ein kostbares Gut und es ist ein knappes Gut.
6: Also zum Beispiel nur kurz zu duschen oder auf das Autowaschen zu verzichten. Österreichweit werde das Wasser wegen des Klimawandels nicht knapp werden, so die Botschaft. Regional könne es aber sehr wohl phasenweise zu Engpässen kommen. Kampagnen zum Wassersparen würden erste Erfolge zeigen, etwa in Tirol. Darauf verweist der zuständige Landesrat Josef Geisler von der ÖVP.
8: Wir haben den Wasserverbrauch die letzten 5 Jahre 16% senken können pro Kopf.
6: Zudem ist österreichweit ein digitaler Plan zur Wasserentnahme geplant.
5: Damit ins Ausland, der Südwesten Japans ist am Nachmittag von einem schweren Erdbeben erschüttert worden. Hauptsächlich betroffen die Insel Kyushu. In der Stadt Kumamoto ist es nach dem Beben in einem Kaufhaus zu einer Explosion gekommen. Mehrere Menschen sind laut dem lokalen Fernsehen getötet worden. Einige werden noch vermisst, Hartmut Fiedler berichtet.
9: Die ersten Erdstöße sind vorbei. Die Evakuierung in dem Kaufhaus verläuft geordnet und ruhig. Keinerlei Anzeichen von Panik. Doch dann kommt es zu einer Explosion. Das obere Stockwerk des Kaufhauses bricht ein. Wie viele Menschen eingeschlossen werden, ist zur Stunde noch unklar. Die japanischen Behörden und Medien sprechen aber inzwischen von mehreren Toten. Das Beben hatte eine Stärke von 7. Das Epizentrum lag an der Westküste der Insel Kyushu. In Kumamoto berichtet ein Vertreter der Regierung. Die Folgen sind gravierend. Mehrere Dutzend Menschen wurden verletzt, Häuser stürzten ein, Straßen wurden beschädigt, der Bahn- und Flugverkehr wurde zeitweise eingestellt.
5: Damit nach Niederösterreich. Zwei Einbrecher sind heute am Landesgericht Krems zu Freiheitsstrafen von bis zu 21 Monaten verurteilt worden. Sie haben in Firmen unter anderem Werkzeug gestohlen und so einen Schaden von fast 85.000 Euro verursacht. Eine Frau hat geholfen, das Diebesgut der beiden Männer zu lagern. Sie wurde zu 6 Monaten unbedingter Haft verurteilt, berichtet Sarah Prankel.
10: Die Täter überkletterten etwa im März einen Baustellenzaun bei einer Firma in Scheibs und stahlen zumindest 6 Motorsägen und mehrere Werkzeugkoffer im Wert von 10.000 Euro. Zum Diebesgut zählten aber auch Kupferkabel, Elektroräder und Reifen. Zwischen Juni 2025 und März 2026 waren die beiden Männer unter anderem in Theiß, Scheibs, Ruprechtshofen, Kleinpöchlern, Mauer bei Melk und Ips an der Donau unterwegs. Der 40-jährige Erstangeklagte erhielt eine Freiheitsstrafe von 20 Monaten, 6 Monate davon unbedingt. Der 26-jährige Zweitangeklagte wurde zu 21 Monaten Freiheitsstrafe verurteilt, davon 7 Monate unbedingt. Die Frau, die den beiden Männern geholfen hat, muss 6 Monate in Haft. Alle Urteile sind rechtskräftig.
5: Am niederösterreichischen Arbeitsmarkt bleibt die Lage angespannt. Niederösterreich heute berichtet am Abend um 19 Uhr in ORF 2, Nadja Mader.
11: Das zeigen die jetzt bekannt gewordenen Arbeitslosenzahlen für das erste Halbjahr 2026. Demnach ist die Zahl der Jobsuchenden gestiegen. Mittlerweile sind landesweit mehr als 49.000 Menschen arbeitslos. Die schwache wirtschaftliche Entwicklung hinterlässt also auf dem Arbeitsmarkt deutliche Spuren und eine Entlastung ist nicht in Sicht. Mehr dazu am Abend bei uns.
5: 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In der Fußball-Champions-League-Qualifikation will Sturm Graz heute in die nächste Runde einziehen. Trotz eines 4-Tore-Vorsprungs sind die Grazer vor dem schottischen Vizemeister aber gewarnt, Matthias Essmeister.
12: Im 20.000 Plätze fassenden Tynecastle Park von Edinburgh wollen die Grazer heute nichts mehr anbrennen lassen. Trotz des klaren 4:0 Erfolgs im Hinspiel gilt es für das Team um Jon Gorenz Stankovic gegen Heart of Midlothian wachsam zu sein.
13: Das Spiel beginnt wieder mit 0:0 und ja, fokussiert bleiben bis letzte Sekunde.
12: Anpfiff ist um 20.45 Uhr. ORF 1 überträgt live. Nach Deutschland haben heute auch zwei andere prominente Nationen neue Teamchefs gefunden. Nach dem Rücktritt von Erfolgstrainer Didier Deschamps wird Zinedine Zidane wie erwartet Nachfolger in Frankreich. Bei Italien kehrt Roberto Mancini als Teamchef zurück. Und personelle Veränderungen gibt es bei Zweitligist St. Pölten. Geschäftsführer Matthias Gebauer hat den Verein nach 4 Jahren verlassen. Seine Aufgaben wird vorerst der zweite Geschäftsführer Mario Lenz übernehmen.
5: Wir kommen zum Radio Niederösterreich Wetter. Tanja Kasemeier, der wärmste Ort im Land war heute Langenlebern mit 31 Grad.
14: Aktuell messen wir auch noch 31 Grad in Krems, St. Pölten und in Wieselburg, 30 in Gänserndorf und 29 in Wiener Neustadt. Schauen wir noch in die Landeshauptstädte nach Wien, Eisenstadt und Graz, ebenfalls 30 Grad und in Linz momentan 28. Die Temperaturen sinken heute Nacht auf 19 bis 6 Grad. Am kühlsten wird es im Waldviertel und dazu klart es auf. Morgen liegen die Höchstwerte bei 35 Grad. Am wärmsten wird es im Weinviertel, dazu viel Sonnenschein. Im Bergland werden die Wolken am Nachmittag etwas dichter. Wir schauen auf die Straßen um 6:05. Radio Niederösterreich ist hier mit dem schnellsten Verkehrsservice im Land. Niederösterreich A1 Westautobahn Richtung Wien. Im Baustellenbereich bei St. Pölten Süd, da melden uns Radio Niederösterreich Hörer einen defekten LKW auf dem rechten Fahrstreifen. A2 Südautobahn Richtung Graz in der Abfahrt Wöllersdorf. Auch hier eine Nachricht von unseren fleißigen Radio Niederösterreich Hörern. Es gibt Stau und 10 Minuten Verzögerung. S6 Semmering Schnellstraße Richtung Bruck zwischen Maria Schutz und Spital. Vor einer Baustelle gibt es Stau und 10 Minuten mehr Fahrzeit. B21 Gutensteiner Straße zwischen Mitterbach und dem Ochsattel. Weiterhin Sperre nach einem Unfall. Bitte weiterhin die Dauer abwarten. B25 Erlauftalstraße zwischen Scheibs und Saffen. Vor einer Baustelle 2 Kilometer Stau in beiden Richtungen. Wir schauen nach Wien auf die A23 Südosttangente Richtung Kagran vom Lahrbergtunnel bis zum Knoten Kaisermühlen. Kolonnenverkehr und 20 Minuten mehr Fahrzeit im Nachmittagsverkehr. Je 10 Minuten länger dauert es auf der Brigitte-Nauer-Lände und auch auf der Grünbergstraße statt einwärts vor der Baustelle bei der Schönbrunner Brücke. Und überlastet ist auch die Ketzergasse Richtung Vösendorf vor der Kreuzung mit der Dresdner-Straße. Einen Blitzer noch auf der A2 der Südautobahn Richtung Wien. Bei Baden wird ihre Geschwindigkeit kontrolliert.
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14: Wir starten rein in den Dienstagfeierabend. Ich bin Tanja Kasemeier und mit dabei habe ich die größten Hits aller Zeiten. Manhattan Transfer, Musik aus Österreich liefert uns gleich Peter Cornelius und geschmeidig am Nachhauseweg begleitet uns Belinda Carlisle hier auf Radio Niederösterreich.

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0: größten Hits aller Zeiten hier bei uns auf Radio Niederösterreich und dazu ganz verlässlich halbstündlich Ihr Infopaket. Wir starten mit dem schnellsten Verkehrsservice jetzt um 5:30. Niederösterreich A1 Westautobahn Richtung Wien im Baustellenbereich bei Losdorf und St. Pölten Süd, also zwischen Losdorf und St. Pölten Süd, da steht ein LKW ein Defekter bei Kilometer 64 und zwar am rechten Fahrstreifen. A2 Südautobahn Richtung Graz zwischen Edlitz und Grumbach, auch hier ein defekter LKW, der steht ebenfalls auf dem rechten Fahrstreifen. B21 Gutensteinstraße zwischen Mitterbach und dem Ochsattel, die Sperre ist aufgehoben und die Unfallstelle geräumt. B25 Erlauftalstraße zwischen Scheibs und Saffen, vor einer Baustelle 2 Kilometer Stau in beiden Richtungen. Das ist Radio Niederösterreich auch in Wien und zwar die Brünnerstraße. Stadtauswärts ist nach einem Unfall auf Höhe der Klinik Floridsdorf gesperrt. Der Verkehr wird über die Ignaz-Köck-Straße umgeleitet. A23 Südostangente Richtung Kagran vom Lahrbergtunnel bis zum Knoten Kaisermühlen. Stau und 20 Minuten mehr Fahrzeit. Und ein Plus von 10 Minuten haben Sie auf der Grünbergstraße statt einwärts vor der Baustelle bei der Schönbrunner Brücke. 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
1: Verteidigungsministerin Claudia Tanner von der ÖVP zeigt sich über den Kompromiss zur Wehrdienstreform zufrieden. Es sei gelungen, einen Konsens zu erzielen, der in jedem Fall mehr Sicherheit bringt, etwa durch die Wiedereinführung verpflichtender Milizübungen. Wegen einer brutalen Home Invasion im vergangenen Dezember ist ein 19-Jähriger heute in Wien zu einer Freiheitsstrafe von 7 Jahren verurteilt worden. Der Mann hatte sich als Installateur ausgegeben und eine damals 88-jährige Frau in ihrer Wohnung in Langenzersdorf ausgeraubt. Die Pensionistin erlitt schwere Verletzungen. Und im Kampf gegen die verheerenden Waldbrände blicken die Einsatzkräfte im Südwesteuropa mit Sorge auf eine neue Hitzewelle. Für Frankreich und Spanien werden sengende Temperaturen teils von mehr als 40 Grad erwartet.
0: Heiß auch bei uns in den kommenden Tagen. Momentan klar und trocken und relativ frisch geht's auch noch durch die heutige Nacht. Ab morgen dann von Tag zu Tag heißer. Bis zu 35 Grad morgen dazu ist es sonnig, vereinzelt auch schwül und am Nachmittag bilden sich über den Bergen ein paar dichtere Wolken. Am Donnerstag bis zu 38 Grad und Hitzehöhepunkt am Freitag mit 39 Grad. Heiß geht's danach allerdings weiter und wir genießen den sonnigen Dienstagabend und lasst uns reinklatschen in den Feierabend mit Opus.
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0: Die kleinen Sünden machen es oft aus, wenn es ums Abnehmen geht. Einen schönen Nachmittag mit Radio Niederösterreich. Ja, ein bisschen weniger Zucker und ein bisschen weniger Fett können dann schon den Unterschied machen. Was unser Radio Niederösterreich Apotheker Andreas Gentsch seinen Kunden zur gesunden Ernährung noch gern so empfiehlt, ist der Proteintrick zum Abnehmen.
1: Das heißt, vor einer Mahlzeit eine kleine Menge von Protein, das gibt es eben in Pulverform zu kaufen, als angerührt eben in einem möglichst größeren Glas Wasser und dann vor der Mahlzeit, circa 10 Minuten vorher, eben diesen Trink eben zu trinken. Das bewirkt eine gewisse Sättigung auf jeden Fall schon einmal und der Blutzuckerspiegel nach der Mahlzeit steigt nicht so schnell an. Das heißt, damit hat man an sich schon wieder Kalorien gespart.
0: Also überhaupt etwas zu trinken vor dem Essen ist schon mal ein guter Anfang.
1: Ja, es ist auch eine sehr gute Sache. Damit stellt sich schon mal automatisch ein Sättigungsgefühl ein. Mhm. Man hat auch einen Trinkbedarf schon einmal gedeckt und man isst automatisch weniger und damit hat man eben auch schon wieder Kalorien gespart. Ist okay. Ganz einfach und es funktioniert hervorragend.
0: Hervorragend funktionieren auch sogenannte Sättigungsförderer. Die löst man im Wasser auf. Welche sind das da zum Beispiel?
1: Es eignen sich besonders Kognakwurzel, also da wird das Glucomannan draus gewonnen, beziehungsweise eben auch andere Ballaststoffe, zum Beispiel aus Flohsamen. Mhm. Die kann man eben auch vorher mit etwas Wasser ansetzen zum Beispiel oder als Trink konsumieren. Und die haben eben auch ein gewisses Sättigungsgefühl, was sie verursachen. Außerdem freut sich der Darm sehr drüber, denn Ballaststoffe sind wichtig für unsere Darmflora und eben auch für eine gesunde Verdauung.
0: Und dann gibt es auch noch Extrakte, die unseren Stoffwechsel aktivieren. Also welche sind denn das?
1: Stoffwechselaktivierer sind zum Beispiel L-Carnitin oder auch Grünteeextrakt. Die erzeugen eben eine erhöhte Energieproduktion und durch mehr Energieproduktion wird auch mehr verbrannt. Mhm. Und dadurch kann man eben auch ein wenig mehr Kalorien eben verbrauchen und damit eben auch wiederum abnehmen.
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Liebe Grüße ins Auto, Radio Niederösterreich ist hier um 5:45. Wir begleiten Sie am Weg nach Hause mit dem schnellsten Verkehrsservice im Land. A1 in Niederösterreich, Westautobahn Richtung Wien, im Baustellenbereich zwischen Losdorf und St. Pölten Süd. Ein defekter LKW steht bei Kilometer 64 auf dem rechten Fahrstreifen. Und auch auf der A2 der Südautobahn Richtung Graz zwischen Edlitz und Krumbach, ebenfalls ein defekter LKW, der ebenso am rechten Fahrstreifen steht. Wir schauen ins Waldviertel auf die B2 Waldviertler Straße in Göpfritz an der Wild. Radio Niederösterreich-Hörer melden eine Sperre. Mehrere Feuerwehren sind bei einem Gebäudebrand im Einsatz. Ausweichen können Sie über Nebenstraßen. Herzlichen Dank fürs Durchgeben unter Stern 300. Wir schauen auf die B25, die Erlauftalstraße zwischen Scheibs und Saffen. Vor einer Baustelle 2 Kilometer Stau in beiden Richtungen. Wien A23, Südosttangente Richtung Kagran vom Lahrbergtunnel bis zum Knoten Kaisermühlen. Stau und über eine Viertelstunde mehr Fahrzeit. 10 bis 15 Minuten länger dauert es auf der Grünbergstraße statt einwärts vor der Baustelle bei der Schönbrunner Brücke und auch am inneren Gumpendorfer und Maria-Hilfer-Gürtel. Und auf der Brünnerstraße statt auswärts gibt es zwar der Klinik von der Floridsdorfer Klinik vorläufig noch Stau vor einer bereits geräumten Unfallstelle. Gute Fahrt wünsche ich Ihnen.

Das ist Ihr Nachmittag. Jetzt noch eine Runde durch den Garten und mit Schätzen der Natur zurückkommen. Zum Abendessen heute Feigen mit Ziegenkäse, Bienenkernen und drüber etwas Honig. Und dazu die größten Hits aller Zeiten. Mr. Bryan Adams setzt sich zum Tisch dazu und mit Everything I do it for you ist er jetzt hier bei uns im Radioclub auf Radio Niederösterreich.

0: Rick Astley begleitet uns rein in diesen Dienstagabend. Fein, dass Sie dabei sind. Radio Niederösterreich ist hier und wir haben für Sie die Informationen zum Tag. Manuela Martl ist für uns im Journalstudio.
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2: Lob und Kritik gibt es am Entwurf der Wehrdienstreform. 7 Jahre Haft, so lautet das Urteil nach einer Home Invasion in Langenzersdorf. Und das Wetter morgen wird meist sonnig und heiß. Die Wehrdienstreform ist gestern einen bedeutenden Schritt näher gerückt. Die Bundesregierung hat sich auf eine Verlängerung des 6-monatigen Grundwehrdienstes um 3 Monate Übung geeinigt. Der Zivildienst muss nur dann länger werden, wenn sich zu wenig Rekruten finden. Verteidigungsexperten werten die Einigung eher positiv, üben aber auch Kritik, berichtet Felix Nowak.
3: Gäbe es nach dem 6-monatigen Grundwehrdienst noch 2 Monate Truppenübungen, dann wären die Soldaten einsatzbereit, sagt Ex-Verteidigungsminister Thomas Starlinger. Allerdings würde im aktuellen Modell dann nur 1 Monat für Milizübungstage übrig bleiben, die dann in wenigen Jahren absolviert wären. Offen ist für Starlinger,
4: wie schnell das System in der Lage ist, diejenigen, die nach Absolvierung der Milizübungen herausfallen, durch neue Milizsoldaten wieder zu ersetzen.
3: Der Leiter der Wehrdienstkommission, Erwin Hammeseder, nennt die Pläne im Ö1 Morgenjournal einen guten Kompromiss, meint damit allerdings eher den Wehr- als den Zivildienst.
5: Ich befürchte, dass es nicht genug Rekruten geben wird und damit auch dann die Verpflichtung beim Wehrersatzdienst auf 11 Monate steigt.
3: Um die Reform umzusetzen, braucht die Koalition entweder FPÖ oder Grüne. Vor allem die Grünen zeigen sich heute verhandlungsbereit.
2: Ein 19-jähriger Serbe ist heute im Landesgericht Wien zu 7 Jahren Haft verurteilt worden. Er hat zusammen mit einem zweiten Mann im Dezember eine 88-jährige Frau in Langenzersdorf in ihrer Wohnung überfallen und schwer misshandelt. Robert Salzer berichtet.
6: Der 19-jährige Mann und sein Komplize haben sich als Installateure ausgegeben und als die Frau die Tür geöffnet hat, haben sie sie gepackt, gefesselt und geschlagen. Mit einer Beute von 120 Euro und einem Handy haben sie die Flucht ergriffen und die Frau gefesselt zurückgelassen. Ein Nachbar hat sie gefunden. Nach der Entlassung aus dem Krankenhaus ist sie in einem Pflegeheim aufgenommen worden, weil sie ihren Alltag aufgrund der erlittenen Verletzungen nicht mehr allein bewältigen hat können. Der Täter hat zwar gestanden, aber die Schwere der Tat bestritten. Motiv seien Spielschulden und Drogensucht gewesen. Seine Reue hat ihm das Gericht nicht abgenommen. 7 Jahre Haft. Das Urteil ist rechtskräftig. Der 19-Jährige hat es angenommen.
2: 2 Kinder sind bei Unfällen vergangenen Sonntag in Hochseilgärten in Niederösterreich verletzt worden. Eine 9-Jährige stürzte in Gänserndorf aus etwa 4 Metern Höhe ab. Das Mädchen wurde in ein Spital nach Wien geflogen. Ein 8-Jähriger ist in Mönchkirchen im Bezirk Neunkirchen auf einer Stahlseilrutsche mit seinem Vater zusammengestoßen. Der schwer verletzte Bub wurde ins Spital nach Wiener Neustadt gebracht. Ins Ausland. US-Präsident Donald Trump hat heute vom ukrainischen Präsidenten Volodymyr Zelensky im Weißen Haus Besuch bekommen. Bei dem Gespräch soll es laut Zelensky vor allem um weitere US-amerikanische Unterstützung für ein Ende des russischen Angriffskriegs geben. Auch eine Stärkung der Flugabwehr habe Priorität, heißt es im Vorfeld. Die Brände im Südwesten Europas sorgen weiterhin für massive Zerstörung. In der Nähe von Bordeaux wurden erneut 4.000 Personen evakuiert. Und auch wenn einige Brandherde gelöscht werden konnten, bleibt die Lage sowohl in Frankreich als auch in Spanien höchst angespannt. Denn die nächste Hitzewelle ist schon im Anrollen, wie Teresa Kulowitsch berichtet.
7: Im Norden der Gironde konnten in der Nacht zwar einige Brandherde gelöscht werden. Dafür mussten weiter westlich in der Nähe von Bordeaux weitere 4.000 Personen evakuiert werden. So etwas wie die aktuelle Situation hätten sie noch nie erlebt, erzählen die Einsatzkräfte in Frankreich. Gleiches ist auch aus Spanien zu hören. Dort konnten wir Lukas Prey in Andalusien erreichen. Er ist Pilot bei einem Unternehmen, das bei den Löscharbeiten hilft, und er berichtet von seinem Einsatz.
8: Wir fliegen ja mit den Feuerwehrler, die lassen wir in der Nähe vom Brand, lassen wir die aufsteigen. Die haben so Hacken und Schaufeln dabei, die machen wirklich Schneisen im Boden. Die koordinieren sich dann mit uns in der Luft, fordern quasi die Abwürfe, wo es ihnen was nützt.
7: Starker Wind erschwert sowohl in Spanien als auch in Frankreich die Löscharbeiten. Der wird auch noch in den kommenden Tagen heikel, während die Temperaturen gleichzeitig nochmal auf über 40 Grad klettern sollen.
2: Wir kommen zum Radio Niederösterreich-Wetter. Tanja Kassemeier, die Badetasche darf gepackt werden und vor allem Sonnenschutz sollte nicht fehlen.
0: Badewetter wartet auf uns in den nächsten Tagen und es wird heiß. Heute Nacht, da klart es mal überall auf. Die Temperaturen sinken nochmal auf erfrischende 19 bis 6 Grad. Am kühlsten wird es im Waldviertel. Morgen liegen dann die Höchstwerte bei 35 Grad. Dazu viel Sonnenschein. Im Bergland werden die Wolken im Tagesverlauf etwas dichter. Aktuell ist es sonnig in St. Pölten bei 31 Grad. Heiter in Amstetten, Horn und Retz bei 30 und wolkig in Bruckneudorf bei 29. Wolkenloser Himmel auch über Wien bei 30 Grad. Eisenstadt 29 und Linz und Graz ebenso sonnig bei 29 Grad. Eine gute Fahrt gleich 5 Minuten nach 6. Radio Niederösterreich ist hier mit dem schnellsten Verkehrsservice im Land. Niederösterreich A1 Westautobahn Richtung Wien im Baustellenbereich zwischen Losdorf und St. Pölten Süd. Ein defekter LKW steht bei Kilometer 64 auf dem rechten Fahrstreifen. A2 Südautobahn Richtung Graz zwischen Edlitz und Grumbach. Hier ist der defekte LKW von der Fahrbahn entfernt. Wir schauen auf die B2, die Waldviertler Straße in Göpfritz an der Wild. Radio Niederösterreich-Hörer melden eine Sperre. Mehrere Feuerwehren sind bei einem Gebäudebrand im Einsatz. Ausweichen können sie hier über Nebenstraßen. B25, Erlauftalstraße zwischen Scheibs und Saffen. Vor einer Baustelle 1,5 Kilometer Stau in beiden Richtungen. Und wir schauen nach Wien auf die A23 Südostangente Richtung Kagran. Vom Lahrbergtunnel bis zum Knoten Kaisermühlen. Stau und eine Viertelstunde mehr Fahrzeit. Und auf der Grünbergstraße statt einwärts 20 Minuten mehr Fahrzeit vor der Baustelle bei der Schönbrunner Brücke. Kommen Sie gut an Ihr Ziel. Die Infos hätten wir. Gibt es den Soundtrack zum Feierabend.
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0: Schön, dass wir gemeinsam reinstarten in diesen Dienstagfeierabend. Freut mich. Genießen Sie den Abend mit viel Sonnenschein.

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3: 18.31 Uhr mit Radio Niederösterreich geht's rein in den Dienstagabend und wir haben den schnellsten Verkehrsservice im Land. Niederösterreich 1 Westautobahn Richtung Wien im Baustellenbereich zwischen Losdorf und St. Pölten Süd. Ein defekter LKW steht bei Kilometer 64 weiterhin auf dem rechten Fahrstreifen. B2 Waldviertler Straße in Göpfritz an der Wild. Nach einem Feuerwehreinsatz meldet die Polizei jetzt keine längeren Verzögerungen mehr. Wir schauen nach Wien auf die A23 Südosttangente Richtung Kagran vom Gürtel bis zum Prater, vorläufig noch zäher Abendverkehr. Und auf der Grünbergstraße stadteinwärts eine Viertelstunde mehr Fahrzeit vor der Baustelle bei der Schönbrunner Brücke. Gute und sichere Fahrt. 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
4: Nicht nur der ukrainische Präsident Zelensky war heute zu Besuch im Weißen Haus bei US-Präsident Trump, auch Israels Ministerpräsident Netanyahu ist für ein Treffen in die USA geflogen. Die Beziehung zwischen Netanyahu und Trump ist zuletzt wegen unterschiedlicher Vorstellungen im Irankrieg abgekühlt. Nach dem Terroranschlag am Rande des Christopher Street Days in Berlin hat die Polizei auf dem Handy des Attentäters Abdullah B. ein Bekennervideo gefunden. Das Video beinhaltet unter anderem einen Treueschwur auf die Terrororganisation Islamischer Staat. Und der österreichische Gesetzesentwurf zum Social-Media-Mindestalter ab 14 Jahren ist heute vom zuständigen Sprecher der EU-Kommission als wichtiger Schritt bezeichnet worden. Die Kommission werde nun den Entwurf prüfen, um sicherzustellen, dass sich nationales Recht nicht mit Unionsrecht überschneidet.
3: Willkommen zum Radio Niederösterreich Wetter. Sonnenuntergang heute um 8:30 und bis dahin gibt's ganz schön viel von ihr. Die Nacht selbst dann sternenklar bei Tiefstwerten von bis zu 6 Grad im Waldviertel. Ein Badetag erwartet uns morgen. Sonnenschein, zum Teil wird's schwül und im Bergland zieht's am Nachmittag ein bisschen zu. Es wird außerdem heiß bei bis zu 35 Grad.
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3: Ich bin Tanja Kassemeier. Freue mich, dass wir diesen Sommerabend gemeinsam verbringen.

0: Das ist Radio Niederösterreich. Einen schönen Dienstagabend. Es wird sportlich. In der Fußball-Champions-League-Qualifikation will Sturm Graz heute Abend unbedingt den Einzug in die nächste Runde fixieren. Gegen den schottischen Vizemeister sollte nach dem klaren 4:0-Erfolg im Hinspiel eigentlich nichts mehr schiefgehen. Matthias Essmeister, eigentlich.
1: Ja, im Fußball sind schon die verrücktesten Dinge passiert. Vor 10 Jahren zum Beispiel hat Paris einen 4:0-Vorsprung gegen Barcelona noch verspielt. Das soll dem Team von Trainer Fabio Ingulic heute nicht passieren. Er will gegen Heart of Midlothian im Hexenkessel von Edinburgh auf Sieg spielen.
2: Ich denke, dass der Gegner alles investieren wird am Platz, aber die Ränge rundherum, um da irgendwie nochmal mit einem schnellen Tor dann dieses Spiel anzuheizen. Am Ende des Tages müssen wir dort nicht schauen, dass wir das verwalten, sondern auch so ins Spiel gehen, dass wir das wieder gewinnen wollen, dass wir aktiv bleiben, dass wir Tore schießen wollen, um ihn dann einfach auch endgültig den Stecker hoffentlich zu ziehen.
1: Sollte das gelingen, könnte Sturm fix mit einer europäischen Ligaphase planen. ORF 1 überträgt ab 20.45 Uhr live. Schlechte Nachrichten gibt es für Österreichs Nachwuchshoffnung Ifeani Ndukwe. Der 18-Jährige kann nach seinem Wechsel nach England vorerst nicht für Liverpool spielen. Grund, er bekommt kein Arbeitsvisum. Liverpool plant jetzt, Ndukwe zu verleihen.
0: Deutschland hat seinen neuen Teamchef mit Jürgen Klopp schon vor einigen Tagen präsentiert. Heute sind 2 andere Top-Nationen nachgezogen, Matthias.
1: Ja, Frankreich hat heute den Nachfolger für Erfolgstrainer Didier Deschamps präsentiert. Es ist, wie erwartet, Zinedine Zidane. Der ehemalige Weltklasse-Spieler hat Real Madrid zu 3 Champions-League-Titeln geführt und unterschreibt für 4 Jahre. Auch Italien hat seine Teamchefsuche beendet. Roberto Mancini kehrt als Trainer der Squadra Azzurra zurück und soll ihr endlich wieder zu altem Glanz verhelfen. Vor 5 Jahren hat der 61-Jährige Italien immerhin zur Europameisterschaft geführt. Im heimischen Fußball gibt es bei Zweitligist St. Pölten Veränderungen an der Clubspitze. Der langjährige Geschäftsführer Matthias Gebauer hat den SKN auf eigenen Wunsch verlassen. Ein schmerzhafter Abgang für Präsident Dietmar Wieser.
3: Matthias Gebauer war über 4 Jahre Geschäftsführer und hat dementsprechend ein umfangreiches Wissen über den Verein aufgebaut, war jahrelang auch mit dem Gesicht des SKN St. Pölten und vor dem er natürlich wieder da eine große Lücke hinterlassen.
1: Geschlossen wird die Lücke vorerst intern. Der 2. Geschäftsführer Mario Lenz wird Gebauers Aufgaben übernehmen. Und im Frauenfußballcup sind heute die Erstrundenpartien ausgelost worden. Der SKN St. Pölten gastiert in einem Niederösterreich-Derby bei Brunn am Gebirge. Traiskirchen bekommt es mit Titelverteidiger Austria Wien zu tun. Spieltermine sind der 5. und 6. September.
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0: größten Hits aller Zeiten hier auf Radio Niederösterreich. Ja, am niederösterreichischen Arbeitsmarkt bleibt die Lage angespannt. Wir berichten in Niederösterreich heute um 19 Uhr in ORF 2, Nadja Mader.
1: Ja, das zeigen die Arbeitslosenzahlen für das erste Halbjahr 2026. Demnach ist die Zahl der Jobsuchenden gestiegen. Mittlerweile sind landesweit mehr als 49.000 Menschen arbeitslos. Das ist auf die schwache wirtschaftliche Entwicklung zurückzuführen, heißt es. Und eine Entlastung ist nicht in Sicht. Und nach wie vor wüten in Südeuropa verheerende Waldbrände. Die Feuer werden mit Flugzeugen und Hubschraubern aus der Luft bekämpft. Der Sonderdienst Waldbrandbekämpfung aus Niederösterreich wurde nicht zur Unterstützung angefordert, denn er verfügt nur über Bodentruppen. Die Spezialisten aus Niederösterreich sind international aber gefragt, etwa im vergangenen Sommer bei Waldbränden in Griechenland und in Montenegro. Mehr dazu am Abend bei uns.
0: Niederösterreich heute, 19 Uhr in ORF 2. Danke dir, Nadja.

0: Das ist Radio Niederösterreich. Einen entspannten Feierabend wünsche ich. Zur Musik das Wichtigste aus Niederösterreich, Österreich und der Welt mit Manuela Mattl. Es ist 19 Uhr.
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2: Begräbnisdiplomatie gibt es in Washington. Der republikanische US-Senator Lindsey Graham hat die Ukraine und Israel zeit seines Lebens massiv unterstützt. Zu seinem Begräbnis pilgern heute beide Staatschefs, Volodymyr Zelensky und Benjamin Netanyahu, nach Washington zu Donald Trump, berichtet Stefan Gehrer.
3: Zwei Kriege, zwei Besuche im Weißen Haus. Zelensky geht es heute um mehr Druck auf Russland und um Patriot-Raketen. Zusätzliche 300 braucht er für die Wintermonate. Kurze Zeit später wird Netanyahu im Weißen Haus erwartet, zum ersten Mal seit Trump den Krieg gegen den Iran begonnen hat. Ja klar, werden wir heute über Atomwaffen sprechen, sagt Trump noch vor dem Treffen zum US-Sender Fox News. Das geht ja gar nicht anders, denn der Iran wird niemals eine Atomwaffe haben, verstehen Sie?
4: We can be in the midst of a beautiful discussion and they'll come out and say, we're not talking or we didn't discuss nuclear. Well, that's all we discussed because they'll never have a nuclear weapon, they understand that.
3: Laut Beobachtern möchte Netanyahu Trump dazu bewegen, die Gangart gegenüber Teheran wieder zu verschärfen.
2: Der Faserhersteller Lenzing will sein Werk in Heiligenkreuz im Burgenland mit Jahresende schließen. Knapp 300 Mitarbeiterinnen und Mitarbeiter würden ihren Arbeitsplatz verlieren. Lenzing sucht jetzt einen Käufer für den Standort. Sollte kein Investor gefunden werden, könnte das Burgenland einspringen, kündigt Landeshauptmann Dosko Zil an. Beim Brenner Basistunnel ist heute ein weiterer Meilenstein erreicht. Österreich und Italien sind nun auch über den Haupttunnel verbunden. Ab 2032 sollen die ersten Züge durch den Tunnel fahren. Die Fahrzeit zwischen Innsbruck und Südtirol verkürzt sich dann von 80 auf 25 Minuten. Die Regierung hat sich auf ein Social-Media-Verbot für unter 14-Jährige geeinigt. Sie hat es bei ihrem Sommerministerrat gestern in Begutachtung geschickt. Jetzt können alle, die wollen, zu dem Gesetzesentwurf eine Stellung abgeben. Astrid Petermann, kann das Verbot so funktionieren, wie sich die Politik das vorstellt?
5: Ja, Experten sagen, das ist ein erster Schritt, vor allem weil es auch ein Signal an Kinder und Jugendliche ist, nämlich das Signal, dass das endlose Scrollen eben nicht harmlos ist und belastend sein kann. Das schafft Bewusstsein für die Risiken der Social-Media-Nutzung, heißt es. Selbstkontrolle sei da manchmal einfach schwer und ein Verbot würde die Bildschirmzeit zumindest einschränken.
2: Und warum hat Österreich nicht auf eine EU-weite Lösung gewartet?
5: Weil man das Social-Media-Verbot für unter 14-Jährige mit diesem Alleingang schneller umsetzen kann. Es könnte nämlich noch dauern, bis es EU-weit strengere Regeln gibt. Und hinter den Kulissen hört man, dass viele Tech-Konzerne sogar darauf spekulieren, denn je länger die EU hier braucht, desto länger können die Plattformen mit ihrem aktuellen Geschäftsmodell Geld verdienen.
2: Wir kommen zum Radio Niederösterreich Wetter. Tanja Kassemeier, heute Nacht nochmals gut durchlüften. Ab morgen starten wir in die nächste Hitzewelle.
6: Ja, heute Nacht sinken die Temperaturen im Osten auf 19 Grad und im Waldviertel auf erfrischende 6 Grad, dazu sternenklarer Himmel. Ab morgen heißt es schwitzen, die Höchstwerte 35 Grad, dazu viel Sonnenschein. Im Bergland werden die Wolken im Tagesverlauf etwas dichter. Momentan messen wir 31 Grad in St. Pölten, Langenlois und Mistelbach, 29 in Wiener Neustadt und 28 Grad aktuell in Waidhofen an der Ips und auch in Wien. 7:03. 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Niederösterreich A1 Westautobahn Richtung Wien im Baustellenbereich zwischen Losdorf und St. Pölten Süd. Ein defekter LKW steht weiterhin bei Kilometer 64 auf dem rechten Fahrstreifen. Und Wien auf der Grünbergstraße statt einwärts 10 Minuten mehr Fahrzeit vor der Baustelle bei der Schönbrunner Brücke. Fühlt sich an wie After Sun Lotion auf der Haut nach einem Sonnentag wie heute. 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Und los geht's mit Ronan Keating.

Sonnenuntergang heute um kurz nach 8:30. Somit bleibt genügend Zeit, am Balkon, auf der Terrasse gemütlich den Tag ausklingen zu lassen. Lieblingsgetränk, Eiswürfel dazu und den Soundtrack zum Feierabend liefern wir hier auf Radio Niederösterreich. Ganz entspannt durch die Freizeit mit Chicago. So klingen die größten Hits aller Zeiten.

0: 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Wir sind drinnen im Dienstag Feierabend mit Radio Niederösterreich um kurz vor 7:30, der schnellste Verkehrsservice. Mit einer Meldung von der A1 der Westautobahn Richtung Wien und zwar im Baustellenbereich zwischen Losdorf und St. Pölten Süd. Die gute Nachricht, der defekte LKW ist von der Fahrbahn entfernt. 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
1: Am Mikrofon ist Konstantin Hahn. Bei einem Erdbeben in Japan sind mehrere Menschen ums Leben gekommen. In einem Einkaufszentrum ist bei dem Beben eine Decke eingestürzt. Dadurch sind mehrere Menschen getötet worden. Das Beben ist bei der südjapanischen Insel Kyushu passiert. Nach Angaben der Regierung sind durch das Beben mehrere Gebäude eingestürzt. Auch Brände sind ausgebrochen. Außerdem sind Straßen und Brücken beschädigt worden. In Europa gibt es derzeit viele Waldbrände. Auch in Portugal sind jetzt mehrere Waldbrände ausgebrochen. Mehr als 1000 Feuerwehrleute versuchen, die Brände zu löschen. Auch Löschflugzeuge und Hubschrauber sind im Einsatz. Auch in Frankreich versuchen die Feuerwehren, die Brände zu löschen. Sie schlagen jetzt Schneisen in den Wald. Sie fällen also Bäume, damit das Feuer nicht mehr weiterbrennen kann. Große Flächen sind durch die vielen Feuer bereits zerstört worden. Der Faserhersteller Lenzing schließt eine große Fabrik in Heiligenkreuz im Burgenland. Bis Ende des Jahres soll das Werk geschlossen werden. 300 Mitarbeiter werden ihre Arbeit verlieren. Die Mitarbeiter hoffen jetzt, dass eine andere Firma den Standort übernimmt, denn die Fabrik in Heiligenkreuz ist ein wichtiger Arbeitgeber in der Region. Das Land Burgenland will jetzt dafür sorgen, dass das Werk weitergeführt wird. Es könnte auch sein, dass das Land die Fabrik übernimmt, sagt der burgenländische Landeshauptmann Hans-Peter Toskuzil. Die Essiggurkerl in Österreich kommen immer öfter aus dem Ausland. Besonders häufig sind sie aus Indien. Das zeigt eine Erhebung des Vereins Wirtschaften am Land. Vor allem bei Eigenmarken im Supermarkt ist es demnach oft schwierig herauszufinden, woher die Gurkerl kommen. Bei vielen Produkten ist die Herkunft oft gar nicht angegeben. Der Verein sagt deshalb, die Leute sollen beim Einkaufen genauer darauf achten, welche Gurkel sie kaufen. Das waren die Nachrichten in einfacher Sprache, gelesen von Konstantin Hahn.
0: Lassen Sie sich Ihr Wurstbrot mit Essiggurkel schmecken. Wir kommen zum Radio Niederösterreich Wetter. Klar, trocken und noch einmal relativ frisch geht's durch die Nacht. Ab morgen wird es dann von Tag zu Tag heißer. Bis zu 35 Grad gehen sich morgen aus, dazu sonnig, schwül und am Nachmittag bilden sich über dem Bergland ein paar dichtere Wolken. Am Donnerstag bis zu 38 Grad, es bleibt schwül und Hitzehöhepunkt am Freitag mit bis zu 39 Grad. Aber auch dann geht's ordentlich warm weiter.
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0: Schönen Abend.
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0: Training ist immer gut und wer abnehmen will, dann überhaupt ganz besonders. Trotzdem gibt's einige Mythen drumherum. Man schaut aus wie Arnold Schwarzenegger, wenn man zu oft ins Fitnessstudio geht. Es sei schlecht für die Gelenke, aber auch Bauchmuskeltraining macht den Bauch schlank. Stimmt alles nicht, sagt Physiotherapeut und Trainer Lukas Holler aus Tulln. Peter Neuhofer hat ihn getroffen.
1: Mythos 1, Krafttraining macht breit.
2: Bei Frauen keine Sorge, eine Frau wird nie wie Arnold Schwarzenegger ausschauen, ja, außer man gibt Substanzen dazu. Das hat damit zu tun, dass die Frau weniger Testosteron produziert. Der Mann ist auch, diese Mythen gibt es auch, ja, dass man mit sehr viel Krafttraining dann extrem viel Muskulatur aufbaut. Die Natur hat irgendwann eine Grenze hineingesetzt, ja, man kann zwischen 100 Kilo kann man schon einmal erreichen als Körpergewicht, ja, aber alles das, was man so auf diesen Bodybuilding-Zeitschriften sieht, das ist nicht natürliches Krafttraining.
1: Mythos 2, Krafttraining ist ungesund für Gelenke.
2: Da schlägt das Physioherz in mir, das ist teilweise auch ein Mythos, ja. Krafttraining ist gut für die Gelenke, aber man muss aufpassen. Habe ich jetzt in meinem Leben noch nie irgendwie ein Krafttraining gemacht und ich gehe in ein Fitnessstudio und hebe dort die 150 Kilo Hantel, dann werde ich Probleme bekommen über die Zeit, auf alle Fälle. Das ist wie alles andere, das ist wie Lernen, wie Kinder anfangen zu gehen, das geht Step by Step. Das ist genau dasselbe auch beim Gewichtstraining, auch beim Laufen gehen.
1: Mythos 3, nur Bauchtraining macht einen schlanken Bauch.
2: Als kleiner Mythos kommen die Leute daher zu uns und sagen, ich möchte ein bisschen Bauchfett abnehmen, da stört mich noch was für den Sommer, ich mache jetzt Crunches und Bauchmuskelübungen, weil dann wird es verbrennt. Leider nicht. Der Körper nimmt sich das dort her, wo er es haben will. Deswegen jetzt nicht explizit einzelne Muskulaturen trainieren, sondern hergehen und den ganzen Körper trainieren.
1: Eine der besten Übungen dafür ist ganz simpel, Kniebeugen.
2: Eine optimale Kniebeuge trainiert sozusagen, kann man sagen, fast jeden Muskel. Das heißt von der Bauchmuskulatur zur Gesäßmuskulatur, Oberschenkelmuskulatur, das auf alle Fälle.
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0: Tobi und Bruce Springsteen haben's getan. Einen schönen Abend mit Radio Niederösterreich. Die zwei Legenden haben gemeinsam die Bühne in New York gerockt. Zwei Songs haben Bon Jovi und Bruce Springsteen performt. Und egal, wo die zwei auftauchen, Gänsehautstimmung pur. Und der Boss ist tougher than the rest. Die größten Hits aller Zeiten hier im Radioclub.
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Das ist Radio Niederösterreich am Dienstagabend mit einer wichtigen Information von den Straßen. Vorsicht bitte in Niederösterreich A2 Südautobahn Richtung Wien. Kurz vor Bad Vöslauder melden uns Radio Niederösterreich-Hörer eine Leiter auf der Überholspur. Der Streckendienst ist bereits auf der Zufahrt.

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1: Am Mikrofon Daniela Nicolai. In der Affäre um den Wiener Wirtschaftskammerpräsidenten Walter Ruck kommt die ÖVP nicht zur Ruhe. Jetzt gibt es erste Austritte aus dem Wirtschaftsbund Wien. Prominentestes Beispiel ist die ehemalige ÖVP-Spitzenpolitikerin Maria Rauch-Kallert. Maria Kern berichtet.
2: Die kolportierten Äußerungen von Walter Ruck zu Postenbesetzungen und die abfälligen Bemerkungen über Frauen sind aus der Sicht von Maria Rauch-Kallert nicht zu tolerieren. Die ehemalige ÖVP-Spitzenpolitikerin ist daher aus dem Wiener Wirtschaftsbund ausgetreten.
3: Weil ich erleben muss, dass durch dieses Verhalten viele tausend ÖVP-Mitarbeiterinnen, Mitarbeiter, Funktionärinnen, Funktionäre in Geiselhaft genommen werden. So sind wir nicht, so ist die ÖVP nicht.
2: Auch einige andere Wiener Unternehmerinnen sind bereits aus dem Wirtschaftsbund ausgetreten oder haben auf Social-Media-Kanälen öffentlich gemacht, das tun zu wollen. Walter Ruck hat auf Anfrage zu den nicht reagiert. Der 62-Jährige scheint weiterhin Wiener Wirtschaftsbund und Kammerchef bleiben zu wollen.
1: Der niedrige Wasserstand der Donau behindert die Schifffahrt derzeit massiv. In der Nähe der Stadt Vidin in Bulgarien ist ein Flusskreuzfahrtschiff auf Grund gelaufen. Alle 186 Passagiere und die Besatzung mussten das Boot verlassen. US-Präsident Trump hat heute den israelischen Ministerpräsidenten Netanyahu im Weißen Haus empfangen. Es war ihre erste persönliche Begegnung seit Beginn des Irankriegs Ende Februar. Kurz davor war der ukrainische Präsident Zelensky zu Besuch bei Trump. Details wurden keine bekannt. Die Sprecherin des Weißen Hauses bezeichnete beide Treffen lediglich als positiv und produktiv. In der Champions-League-Qualifikation will Sturm Graz heute gegen den schottischen Vizemeister Hearts den Aufstieg in die dritte Runde fixieren. Die Chancen dafür stehen nach dem 4:0-Sieg im Hinspiel ausgezeichnet. Robert Neukirchner.
4: Nach den beiden Siegen gegen die Hearts und im Cup ist die Stimmung bei Sturm bestens und das Selbstvertrauen groß. Kapitän Jon-Goran Stankovic.
5: Am Ende liegt an uns, dass wir eine gute Leistung bringen und wenn wir so spielen wie in Graz, dann müssen wir uns keine Sorgen machen.
4: Cheftrainer Fabio Ingolic geht von einer Alles-oder-Nichts-Taktik des Gegners aus. Den 4:0-Vorsprung nur zu verwalten, kommt für ihn aber nicht in Frage.
6: Wir müssen unser Bestes tun, dass wir wieder diese Clean-Sheet-Mentality haben, dass wir einfach nichts zulassen und zugleich vorne schon mutig sein, weil wir müssen schon auch nach vorne spielen. Das Spiel dauert 90 Minuten und nur verteidigen wird nicht genug sein.
4: Und Jürgen Heil will sowieso wieder auf Sieg spielen.
7: Ich glaube, dass wir die Qualität besitzen, in jedem Spiel auch zwei Tore zum Schießen und dann wird es schon sehr, sehr schwer für den Gegner.
4: Hearts gegen Sturm in mit 20.000 Fans ausverkauften Tyne Castle Park in Edinburgh beginnt um 20.45 Uhr.
1: Das waren die Nachrichten mit Daniela Nicolai. Zum Wetter.
8: Ein sonniger, sehr warmer Tag geht zu Ende. Besonders heiß Innsbruck mit knapp 33 Grad. Die kommende Nacht eignet sich noch einmal zum Durchlüften. Selbst in Wien kühlt es in den meisten Bezirken knapp unter 20 Grad ab. Um 10 Grad hat es morgen früh im Lungau, stellenweise auch im Waldviertel. Tagsüber werden es dann mit viel Sonne heiße 29 bis 35 Grad, dazu weht im Osten teils lebhafter Südwind. Es bleibt im Tagesverlauf aber nicht überall sonnig, über den Bergen steigt allmählich die Gewittergefahr und zwar von Westen her. So viel zum Wetter von Daniel Schlager.
9: Und wir schauen auf die Straßen um 8:03. Radio Niederösterreich ist hier mit dem schnellsten Verkehrsservice im Land. Eine Meldung für Niederösterreich von der A2 der Südautobahn Richtung Wien. Zwischen Kottingbrunn und Bad Vöslau ist nach einem Unfall die rechte Fahrspur blockiert.
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11: Ein würdiger Fußballweltmeister steht nach vielen spannenden Spielen mit Spanien fest. Und wir gehen in die Halbzeit bei den Sommerferien. Herzlich willkommen und schön, dass Sie bei Aufhorchen und Volksmusik wieder mit dabei sind. Seitentanz, die nächste Stunde im Zeichen der Harfe und Aktuelles aus der Welt der Volkskultur. Machen Sie es sich gemütlich und bleiben Sie dran auf Radio Niederösterreich.

Nach meinem Aufenthalt im Salzkammergut und einem Besuch bei Neuperklaus in Bad Mitterndorf ist es naheliegend, dass die Holerschnaps-Zuzler die heutige Sendung mit der Fuchsgrabenpolka eröffnet haben. Wenn ihnen diese Polka zu wenig war, am 8. August spielen und singen die urigen Musikanten auf der Kleinzeller Hinteralm, südlich von St. Pölten. Ein alljährlicher Besuch bei Freunden in Niederösterreich. Diese Woche finden die Hafentage in der Landwirtschaftlichen Fachschule Unterleiten in Holstein an der Ibb statt. Der Kurs wird betreut und organisiert von Norwin Kühlhaas, Christine Wagner und Julia Brömer. Alle drei sind erfahrene Referentinnen und begeisterte Hafenistinnen. Unterstützung erhalten sie dabei von Sigrid Kahner, der Initiatorin dieser Mostviertler Hafentage. Dann lassen wir einmal die Saiten tanzen. Moritz Demmer ist ein bekannter bayerischer Volksmusiker, Hafenspieler und der Leiter der Wastl-Fahndal-Schule in München. Er spielt uns den Gertilandler.

Eppaner Ausreißerpolka, aufgeschrieben und gespielt an der Steirischen Harmonika von Hans Schröpfer. An der Harfe Magdalena Casarola. Bekannt wurde das Duo als Goldmuskateller und Lagrein, eine musikalische, freundschaftliche Beziehung zwischen Niederösterreich und Südtirol. Bei dem Eppaner Ausreißer dürfte es sich um Magdalenas Muli Kuh gedreht haben. Wir lassen Magdalena nochmals mit dem Engelsinstrument erklingen. Ihr persönlicher Marsch, diesmal umgekehrt, zuerst Lagrein und dann Goldmuskateller.

0: Sie haben das Stück und die Gruppe sicher erkannt. Augenstern, gespielt vom Herbert Bixner Projekt. Bei Herbert Bixner ist der Hafenklang immer im Hintergrund hörbar und ein wichtiger Beitrag zur Klangfarbe. Bei dieser Aufnahme gespielt von Katrin Aschaber, seit der Hochzeit mit dem genialen Bassisten Werner Unterlercher, bekannt als Katrin Unterlercher. Diese beiden geben am 11. September als Duo ein Konzert im Haus der Regionen in Krems. Harpen, Bass. Es gibt noch wenige Restkarten. Die Harfe ist seit etwa 3000 vor Christus von Abbildungen aus Mesopotamien und Ägypten bekannt. In Österreich treffen wir aktuell auf die Konzertharfe, die Tiroler Volksharfe und die Hakenharfe. Und Sie werden es nicht glauben, es gibt in Niederösterreich sogar einen Harfenbauer. Ich habe Gabriel Schwarzmann in seiner kleinen, feinen Werkstatt in Langenzersdorf besucht, um mehr über dieses historische Instrument zu erfahren. Schön, dass ich da sein darf, und vielleicht magst du dich selber kurz vorstellen und deinen Zugang zum Instrumentenbau.
1: Ja, gefreut mich, dass du heute da auf Besuch bist, bei uns im Hafengeschäft. Wir sitzen da jetzt in unserem Schauraum, da sind wir umrundet von 45 Hafen ungefähr. Wir reparieren viel, wir bauen Hafen selber und wir vermieten Hafen. Und für mich ist die Harfe was ganz Spezielles, weil es vor jetzt 9 Jahren ist jetzt her, hat meine Schwester Hafen geschenken gekriegt, Weihnachten. Und ich habe immer schon musiziert und gesungen, haben wir viel daheim. Und dann hat es das ausgepackt und ich habe mich irgendwie verliebt und mir gedacht, das verändert jetzt was im Leben. Und mit Holz habe ich immer schon gearbeitet. Ich habe auch Holzwissenschaften studiert und habe dann meinen Großvater Krippen gebaut als ein Bauer. Und dann irgendwann ist weitergegangen über das Drechseln zum Bauen von Möbel für daheim und so. Also mit Holz habe ich immer zum Tun gehabt. Und für mich ist dann die Harfen das Schlüsselelement gewesen, dass ich mir gedacht habe, jetzt habe ich endlich ein Handwerk gefunden, wo man die Feinheit und diese Hingabe für das Material auch wirklich noch ausleben darf.
0: Ja, nochmal zurück, instrumental, hast du Instrument gelernt? Oder
1: irgendwas? Bauen von Möbel für daheim und so. Also mit Holz habe ich immer zum Tun gehabt. Und für mich ist dann die Harfen das Schlüsselelement gewesen, dass ich mir gedacht habe, jetzt habe ich endlich ein Handwerk gefunden, wo man die Feinheit und diese Hingabe für das Material auch wirklich noch ausleben darf.
0: Ja, nochmal zurück, instrumental, hast du Instrument gelernt oder irgendwas?
1: Ja, ich habe

0: trifft, ja, muss man ja sagen.
1: Und dann hast du mir erzählt, es gibt ja da im Ausland eine nette Begegnung.
0: Ja, ich habe Holzwissenschaften in Amerika studiert, in Oregon war das, also an der Westküste. Und da habe ich dann nach der Begegnung gesagt, ich muss unbedingt Hafen lernen. Und dann schaue ich nach im Internet, habe ich einfach gegoogelt und geschaut, gibt es da wo Hafen zum Lernen? Sicher, es gibt in derselben Kleinstadt einen Hafenbauer. Seine Frau hat dann beim Telefon angehoben und hat gesagt, ja du, was machst du denn gerade? Kommst vorbei? Ich habe eh Zeit. Eine Stunde später bin ich bei ihr gesessen und habe meine erste Hafenstunde gehabt. Zwei Stunden später sitze ich in meinem eigenen Zimmer wieder und habe einen Mithafen gehabt und habe angefangen zum Spülen jeden Tag. Habe ich dann stundenlang gespült. Und
1: wo war das genau? In was für einer Stadt?
0: Das war in Corvallis in Oregon.
1: In Oregon.
0: Ja, so eine Kleinstadt, amerikanische. Und da habe ich dann einfach jeden Tag gespielt und mich auf das Instrument einlassen. Und nach ein paar Wochen bin ich dann, weil ich mit Holz immer schon gearbeitet habe, zum Hafenbauer gegangen und habe ihn gefragt, ob er mir nicht das Bauen auch zahlen kann. Und dann hat er eine Woche Bedenkzeit gebraucht und nach der Woche hat er gesagt, weißt du was, ich bin eh schon ein wenig öder, wenn Zeit hast, machen wir es gescheit. Dann bin ich einen Halbtag die Woche bei ihm gewesen, für ein halbes Jahr. Und er hat mir versucht zu vermitteln in der Zeit, alles, was er über das Hafenbauen weiß. Mhm. Und ich habe mitarbeiten können, ich habe mit düfteln dürfen, ich habe dort wirklich, die haben mich aufgenommen. Und mit dem Wissen bin ich dann nach Österreich zurückgekommen und habe dann einmal ein Jahr lang meine eigene Werkstatt eingerichtet und habe ein Jahr lang nur Hafen gebaut, getüftelt, selber geplant, Dinge ausprobiert und meine ersten Modelle selber entwickelt und gebaut.
1: Mhm. Und dann ist das weitergegangen mit Hallstatt?
0: Dann habe ich ein paar Jahre wieder Geld verdienen müssen und dann habe ich aber gesagt, ich möchte das Hafenbauen nicht verlieren, sondern ich möchte es beruflich machen und bin noch nach Hallstatt in die Fachschule gegangen und habe dann dort Gesellenprüfung und auch die Meisterprüfung gemacht. Da ist der nächste, der Peter Mürnseher aus Tirol angereist, wo ich ihm nach wie vor sehr dankbar bin. Sonst hätte ich im Gitarrenbau oder im Geigenbau die Prüfung machen müssen und hätte wieder einen Umweg gehen müssen. Und für mich war von Tag 1 klar, ich möchte Hafenbauer werden.
2: Eine einzigartige Lebensgeschichte von Gabriel Schwarzmann. Mehr davon nach den nächsten Musikstücken. Wir hören die Hafenistin Katrin Unterlercher mit Werner Unterlercher am Bass. Glücksstern.

0: Die Bäckelmusi mit einer Hochzeitpolka. Es naht ja schon wieder ein beliebter Hochzeitstermin, der 8.8.2026. Die Bäckelmusi aus Tirol an der Harfe mit Jakob Seywald. Er ist Musikdirektor in der Kurstadt Bad Ischl und Leiter des Symphonischen Kurorchesters. Die Harfe bei einer Tanzlmusi als wichtiges Begleitinstrument. In der heutigen Sendung im Mittelpunkt die Harfe. Der Harfenbauer Gabriel Schwarzmann hat seine ersten Erfahrungen in Amerika gesammelt. Welche Formen von Harfen werden in Übersee gespielt?
1: Also diese Volksharfe, die es bei uns in Österreich ja sehr verbreitet gibt, die gibt es außerhalb von Österreich nur noch in Bayern, ganz ein bisschen in der Schweiz und das war's. Also in Amerika gibt es Einfachpedalharfen fast gar nicht. Und Tiroler Volkshafen auch kaum. Mittlerweile sind der Mürnseer, Bedutschnik und wie sie alle heißen, auch ganz gut etabliert und liefern gelegentlich auch nach Amerika. Aber weltweit gibt es eigentlich zwei Typen. Das sind die Konzerthafen, die man eben aus dem Orchester kennt, und die Hakenhafen oder irischen Hafen oder keltischen Hafen, sagt man dazu, die mit den Haken die Halbtöne einzustellen sind.
0: Die Harfe ist ja eines von den ältesten Instrumente überhaupt, ja. Das ist ja vor Christus schon alles aufgezeichnet worden.
1: Ja.
0: Und ist weltweit, oder?
1: Die Harfe ist fast weltweit, würde ich sagen, ja. Nur Südamerika gibt es ein Loch in der Geschichte. Da haben dann die Spanier die Harfe erst hingebracht, ja. Oder generell Amerika hat es die Harfe eigentlich erst durch die Kolonialisierung gegeben, ja. Und ich habe sogar ein altes Instrument da, das habe ich geschwitzt. Das, was wir da jetzt vor uns haben, ist eine alte Bogenharfe. Die wird heute noch so in Afrika gebaut und dieses System hat sich seit 5000 Jahren nicht verändert. Also es gibt Funde aus dem alten Ägypten von Hafenteilen, die im Sand noch überlebt haben, die wirklich 5000 Jahre alt sind und die schauen genau so aus. Da ist der Korpus aus einer Kalabasse und der Hals aus einem gebogenen Stück Holz, aus einem Stock und die Decke aus einer Haut, aus einem Fell, bespannt und da dazwischen eben die Saiten, die halten dann nur durch den Seitenzug zusammen, so wie das bei fast allen Harfen eigentlich heutzutage immer noch ist. Und dieser Bautypus hat sich in Afrika irgendwie erhalten. Jetzt haben sie halt Nylonsaiten und die Wirbel nicht aus Holz, sondern umbogene Nägel. Aber so im Grunde hat das überlebt. Ja.
0: Für mich schaut es fast aus wie ein kleines Boot mit einem.
1: Ja.
0: Eigentlich einen großen Mast nach vorne und ein paar Seiten gespannt. Ja,
1: ja, und man kann.
0: Lass mal, können wir was hören?
1: Ja, wir können es ein bisschen zupfen. Das ist natürlich jetzt anders gestimmt, aber man merkt schon, die hat durchaus einen Ton. Die Seitenspannung ist noch sehr gering, die hat jetzt knapp 10 Seiten drauf. Die hat es aber damals auch, gibt es Überlieferungen, 2 Meter groß mit Leopardenfell bespannt gegeben, also durchaus prunkvoll. Und auch in Afrika gibt es nach wie vor so kleinere Harfen, wie wir die da sehen, für die Melodie und große Bassharfen, die dann die Begleitung spielen.
0: Okay, jetzt zurück zu deinem Werdegang. Du hast dann da in Langenzersdorf, das ist das Haus deiner Großeltern, stimmt das?
1: Ja, das stimmt, richtig.
0: Hast du begonnen, einfach Harfen zu bauen und man kann da jetzt jederzeit vorbeikommen und sich Harfen machen lassen, maßgeschneiderter, oder?
1: Ja.
0: Oder
1: ja.
0: Auch alte, wie sagst du, du hast einen eigenen Begriff für das
1: Restaurieren, sagt man.
0: Gesundheitscheck, so. Oder?
1: Ja, wir haben uns das einmal überlegt am Anfang, weil ich mir gedacht habe, eigentlich sind wir wie ein Arzt für Instrumente. Wir bieten einen kostenlosen Gesundheitscheck für Instrumente und für Harfen speziell an. Das heißt, wir schauen uns das Instrument einmal durch, können dann schon schauen, wie ist der Zustand, wie ist der Wert in etwa und was kann man machen, damit es in einem bestmöglichen Zustand ist oder bleiben kann. Ja.
0: Zeit für Musik. Wir hören Nord, eine Komposition von Katrin Unterlercher. Gespielt mit Harfe und unterstützt durch Schlagwerk. Heidi und Matthäus Abfalter.

0: Das Hafenduo Reitmeier-Schafferer mit dem Judenstorner Landler. Beim Thema Hafe führt kein Weg vorbei an Professor Peter Reitmeier. Er ist Ehrenobmann und Fachreferent im Tiroler Volksmusikverein und hat zahlreiche Hafennoten veröffentlicht. Heute Saitentanz, ganz im Zeichen der Hafe. Die Hafe gehört zu den Zupfinstrumenten. Ich habe den Hafenbauer Gabriel Schwarzmann in Langenzersdorf besucht und nach der Auswahl der Saiten nachgefragt.
1: Ja, die Saiten sind auf der Hafe ein Riesenthema. Man kann für eine Hafe jetzt nicht ins Musikgeschäft gehen und sagen, ich hätte gerne einen Saitensatz, und man spannt ihn dann auf die Hafe und das passt, so wie bei einer Gitarre, bei einer Geige. Es gibt da schon Nuancen natürlich, klangliche Unterschiede und ein bisschen stärkere, schwächere. Aber wenn man jetzt einen Konzerthafensatz auf eine kleine Reisehafe aufspannt, dann ist die unter Umständen nach ein paar Stunden kaputt, weil der Saitenzug zu groß ist. Und umgekehrt, wenn man dünne Saiten auf eine Konzerthafe spannt, dann klingt die wie ein Eierschneider und nicht wie eine Hafe. Also wir haben da jetzt ungefähr 45 Instrumente herinnen stehen und insgesamt wahrscheinlich 25 bis 30 verschiedene Saitensätze. Und da steckt extrem viel Wissen drinnen. Da gibt es Formel und Berechnungsmodelle, wie die Leute auch früher schon Saitenberechnungen gemacht haben. Und das ist von Anfang an für mich ein Steckenpferd gewesen, weil ich gemerkt habe, man kann mit den richtigen Saiten aus einem Instrument ein Potenzial rausholen und erwecken, das drinsteckt, was man oft gar nicht glaubt.
0: Gabriel, einen wichtigen Punkt haben wir überhaupt noch nicht angesprochen. Ja. Und zwar, es ist ja Holz. Aber was für Holz?
1: Das Holz ist natürlich ein sehr wichtiger Punkt und auch ein Punkt, der mir persönlich sehr am Herzen liegt. Hafen werden aus verschiedenen Holzarten gebaut. So eigentlich auch, wie das bei Geigen, Gitarren und so weiter der Fall ist. Die Decke, dort wo die Saiten in den Korpus laufen, wird traditionell aus Fichtenholz gebaut, aber aus einem hochwertigen, engjährig gewachsenen Fichtenholz. Man braucht ein Holz, das sehr leicht ist, damit die Schwingung das Holz gut anregen kann. Aber es soll trotzdem so stabil sein, dass es auch den Saitenzug hält. Eine Volkshafe hat in etwa 650 bis 750 Kilogramm Saitenzug drauf. Das ist schon relativ viel, das ist eine Dreivierteltonne. Und das muss diese dünne Decke aushalten. Die ist oben teilweise bis unter 2 mm stark und unten bis zu 8 mm. Und diese dünne Platte muss den gesamten Saitenzug halten. Es gibt ein paar Verstärkungselemente, aber da ist die Fichte am besten geeignet, weil sie das beste Verhältnis aus Stabilität und Leichtigkeit mitbringt. Darum wird es auch bei Geigen und Gitarren sehr verwendet. Für unsere eigenen Hafen habe ich die Fichte aus dem Ausseerland. Da habe ich einen befreundeten Instrumentenbauer, der sehr gutes Holz produziert und wir teilweise auch gemeinsam die Stämme aufschneiden. Und der Rest der Hafe, der wird meistens aus Harthölzern gebaut. Der Rahmen muss ja auch den gesamten Zug der Hafe aufnehmen. Der Hals wird einseitig belastet, die Saiten wollen ihn immer in eine Richtung ziehen und deswegen nimmt man da gerne Harthölzer wie Ahorn oder Obsthölzer, die eignen sich sehr gut. Eins meiner Lieblingshölzer ist die Kirsche, die hat ein super Verhältnis zwischen Stabilität, aber auch einem weichen, warmen Ton. Da kriegt man sehr gute Klangfolge hin. Wir haben schon Hafen aus Esche, aus Nuss, aus Eibe sogar gebaut. Das war eine unserer speziellsten Hafen, ist sicher aus Eibe gebaut. Die steht da drüben. Da habe ich das Glück gehabt, einen großen Eibenstamm zu finden. Das ist ja eigentlich eine Seltenheit. Und wir haben es aus dem vollen Stamm eine Hafe aus Eibenholz gebaut.
0: Die Säule?
1: Die Säule ist bei Volkshafen auch oft auch aus Fichtenholz gebaut. Die ist ja üblicherweise gedrechselt bei den Volkshafen. Und auch da ist es wichtig, dass eben das Holz möglichst leicht ist, aber trotzdem die Stabilität hält. Und da eignet sich auch die Fichte gut. Also die Holzwahl ist auch viel vom Hafenbauer abhängig. Die Decke aus Fichte ist am meisten verbreitet. Wir haben aber auch schon Decken aus Zedernholz gebaut. Da drüben steht auch eine mit Zedernholz. Die klingt dann ein bisschen weicher und resonanter, aber ist für den Profi-Einsatz nicht ganz so geeignet, weil sie leichter nachgibt, wenn man sie sehr viel spielt.
0: Holz und Musik. Hafenbauer Gabriel Schwarzmann hat seinen Traumberuf gefunden. Damit auch Sie den Hafenbauer finden, hier seine Webseite mit allen Kontaktdaten. www.schwarzmann-musik.com www.hafen.at. Soweit ein kleiner Auszug aus einem wunderbaren Gespräch, umgeben von historischen und neuen Hafen in der Werkstatt in Langenzersdorf. Danke, Gabriel, und viel Erfolg mit deinem Handwerk. Wir hören Musik, die Hellbrunner Geigenmusi, eine junge Salzburger Gruppe mit dem Hoffnungsschimmerwalzer. An der Harfe die Gammingerin Katrin Matzenberger. Sie wird vom 21. bis 22. August beim 3. Waisenblasen- und Tanzelmusikseminar in Lunz als Referentin für Begleitgitarre und Harfe dabei sein. Das Seminar ist Kern eines kleinen, feinen Festivals in traumhafter Naturkulisse, aufgespült am See. Informationen und Anmeldung dazu unter www.echoblasen.at.

Der Juli ist gefüllt mit Kulturangeboten, Konzerten, Festivals, Familiensingwochen, Singen mit Aussicht und Musikantenwochen. Ich hoffe, Sie haben das Angebot genutzt. Alle wichtigen Informationen finden Sie auf www.volkskulturnoe.at. Eine treibende Kraft in der Volksmusik ist die Jugend. Einer ist besonders auffällig und fleißig, der Kärntner Marcel Möschl. Mit seiner neuen Gruppe Wenn's passt, Musi, haben sie vor kurzem neue Volksmusik vorgestellt. Aufgenommen in Steinerkirchen in Niederösterreich. Wir hören hinein.

im Casineum-Walzer, gespielt von einer ganz neuen Kärntner Formation um Harmonika-Virtuosen Marcel Möschel. Die Wenn's passt, Musi. Immer gepasst hat es seit 1988 bei den Familiensingwochen von Susanne und Johannes Dietl, die am 17. Juli ihr endgültiges Abschlusskonzert in Gisshübel bei Amstetten gegeben haben. Die Familiensingwochen sind ein laufendes Angebot der Vokalakademie und feiern nächstes Jahr den 70. Geburtstag. Ein Sommerurlaub der besonderen Art für die ganze Familie mit Schwerpunkt Chorgesang. Jedes Jahr werden 3 Angebote ausgeschrieben, davon aktuell 2 in der Landwirtschaftlichen Fachschule in Gisshübel bei Amstetten und die Lotka-Woche im August in Reichenau an der Rax. Johannes und Susanne Dietl haben in 38 Jahren gemeinsam mit einem Team an Referentinnen und Referenten 22 Familiensingwochen organisiert und durchgeführt. Ein riesengroßes Danke. Ihr habt viele Familien über Jahre Freude bereitet und musisch bereichert.

Johannes Dietl und sein Männergesang jodeln uns heute mit dem Sandstorner aus der Sendung Aufhorchen. Ich sag danke fürs Dabeisein und wünsche noch viel Freude mit Radio Niederösterreich. Bis zum nächsten Mal Aufhorchen, Ihr Alfred Luger.

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1: Am Mikrofon Daniela Nicolai. Nach dem islamistischen Anschlag in Berlin wird auch in Österreich diskutiert, wie man mit Gefährdern umgehen soll. Innenminister Karner fordert bereits seit längerem elektronische Fußfesseln für potenzielle Täter. Nun erhält er Unterstützung von der Direktorin des Staatsschutzes. Annabella Mini berichtet.
2: Die Zahl islamistischer Gefährder liegt laut der Direktion Staatsschutz und Nachrichtendienst im niedrigen dreistelligen Bereich. Die DSN-Chefin Silvia Mayer fordert nun zusätzliche Möglichkeiten zur Überwachung von Gefährdern. Neben der Präventionsarbeit, Früherkennung und Strafverfolgung spricht sie sich für elektronische Fußfesseln für Gefährder aus. Sowohl für aus der Haft Entlassene als auch präventiv für Personen, gegen die ein Ermittlungsverfahren läuft. Mayer.
3: Genau dafür wäre zum Beispiel die Fußfessel eine wichtige Maßnahme, um einerseits zu verhindern, dass diese Personen bestimmte Örtlichkeiten betreten und zum Zweiten, um auch eine, sage ich mal, größerflächige Überwachung dieser einzelnen Personen zu ermöglichen.
2: Für eine solche Maßnahme müsste allerdings erst die gesetzliche Grundlage geschaffen werden. Laut Innenministerium arbeitet derzeit eine Arbeitsgruppe gemeinsam mit dem Justizministerium an den Details.
1: In Polen müssen homosexuelle Paare einen Rückschlag hinnehmen. Das Verfassungsgericht in Warschau hat die Anerkennung von gleichgeschlechtlichen Ehen gestoppt, die im Ausland geschlossen wurden. Laut EU-Recht müsste das auch in Polen umgesetzt werden. Die rechtskonservative PiS-Partei hat sich aber mit ihrem Einspruch durchgesetzt. Die pro-iranische Houthi-Miliz hat nach eigenen Angaben wieder einen Öltanker im Roten Meer angegriffen. Das Schiff aus Saudi-Arabien habe umkehren müssen, nachdem mehrere Raketen abgefeuert wurden, hieß es. Nach der Straße von Hormus wird jetzt auch der Transport von Öl durch das Rote Meer blockiert. FIFA-Präsident Gianni Infantino plant einen Milliardendeal für die Rechte an Fußballturnieren. Er will Teile der Weltmeisterschaft für viel Geld an Privatinvestoren verkaufen, nicht ohne später selbst davon zu profitieren. Daniel Kulowitz.
4: Brancheninsider sprechen sogar von einer Atombombe für den Weltfußball. Die Pläne von FIFA-Boss Infantino, Gründung einer Firma namens FIFA Forward Enterprise, die sowohl die WM als auch die Club-WM kontrolliert. Und an der Spitze dieses Unternehmens würde Infantino dann selber stehen, natürlich nach Ablauf seiner letzten Amtszeit als FIFA-Präsident. Erste Rahmenvereinbarungen sollen sogar schon unterzeichnet worden sein. Pro Jahr würde dieser Deal etwa 4,2 Milliarden Euro in die FIFA-Kassen spülen. Die Erlöse sollen laut Infantino dann wieder in den Fußball zurückfließen, sprich an alle 211 Mitgliedsverbände. Beim Europäischen Fußballverband UEFA schrillen die Alarmglocken. Damit werde eine Grenze überschritten und die Seele des Fußballs in Handelsgüter ohne Transparenz verwandelt, kritisiert UEFA-Präsident Alexander Schäferin, die Pläne von Infantino.
1: Das waren die Nachrichten mit Daniela Nicolai. Jetzt zum Wetter.
5: Einige sehr heiße Tage liegen davor und morgen werden es 29 bis 35 Grad. Dazu gibt es viel Sonne, aber auch ein paar Wolken, die meisten morgen im Bergland. Außerdem werden die Wolken größer, sprich es können vor allem Nachmittag Gewitter niedergehen. Erste Schauer sind ganz im Westen, aber auch schon in der Früh denkbar. Davor heute Nacht überall klar und bei wenig Wind sinken die Temperaturen auf 20 Grad in Wien bis knapp unter 10 Grad im Lungau oder im Waldviertel. So viel zum Wetter von Daniel Schlager.
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1: Im Studio begrüßt sie Daniela Nicolai. Einige Themen des Nachtjournals. Trinkwassergipfel von Bund und Ländern in Wien. Das Burgenland könnte das Lenzing-Werk übernehmen, um die Schließung zu verhindern. Und ein Erdbeben der Stärke 7 in Japan. Das Wetter morgen bringt Hitze und Sonne, aber auch Gewitter. Die anhaltende Trockenheit in Österreich ruft die Regierung auf den Plan. Umweltminister Totschnig hat heute Vertreter von Bund, Ländern und Wasserversorgung zu einem Wassergipfel geladen. Dabei wurde der Entwurf für ein Wasserentnahmeregister vorgestellt, das es ermöglichen soll, genau festzustellen, wer wie viel verbraucht. Wassermangel bestehe in Österreich grundsätzlich aber keiner, heißt es. Niklas Lercher berichtet.
2: Die Wasserversorgung in Österreich sei gesichert, betont Klima- und Umweltminister Norbert Totschnig von der ÖVP. Mit Blick auf die anstehende Hitzewelle in den kommenden Tagen appelliert Totschnig dennoch an die Bevölkerung, sorgsam mit Wasser umzugehen.
3: Denken Sie daran, wenn Sie den Wasserhahn aufdrehen, es ist ein kostbares Gut und es ist ein knappes Gut.
2: Also zum Beispiel nur kurz zu duschen oder auf das Autowaschen zu verzichten. Österreichweit werde das Wasser wegen des Klimawandels nicht knapp werden, so die Botschaft. Regional könne es aber sehr wohl phasenweise zu Engpässen kommen. Kampagnen zum Wassersparen würden erste Erfolge zeigen, etwa in Tirol. Darauf verweist der zuständige Landesrat Josef Geisler von der ÖVP.
4: Wir haben den Wasserverbrauch die letzten 5 Jahre 16% senken können pro Kopf.
2: Zudem ist österreichweit ein digitaler Plan zur Wasserentnahme geplant.
1: Der Faserhersteller Lenzing schließt mit Jahresende sein Werk im Burgenland. Rund 300 Beschäftigte müssen um ihren Arbeitsplatz bangen. Um die Jobs zu sichern, kann sich Landeshauptmann Doskozil eine Beteiligung des Landes vorstellen. Julian Kern mit Details.
5: Die von der Werksschließung Betroffenen zeigten sich heute erschüttert.
6: Noak. Ich war jetzt seit fast 120 Jahren da und das ist für jetzt für heute, für einen auf einen anderen Moment, heißt zack, es ist aus. Also.
5: Ab sofort wird ein Käufer für das Werk im Burgenland gesucht. Finde sich keiner, droht das Endgültige aus. Für die Beschäftigten gäbe es einen Sozialplan. Hoffnung schürt derweil der burgenländische Landeshauptmann Hans-Peter Doskozil. Er stellt eine Landesbeteiligung in den Raum.
7: Ich glaube, es gibt genug Beispiele im Burgenland, wo wir in der Vergangenheit auch bewiesen haben, dass wir, wenn wir uns direkt beteiligt haben, vielleicht auch nur für eine gewisse Zeit, Minderheits- oder Mehrheitsbeteiligt haben, dass wir Standorte sichern können, dass wir Arbeitsplätze sichern können.
5: Bis Jahresende wird in Heiligenkreuz nach einer Lösung gesucht.
1: Nach langem Ringen hat sich die Regierung auf eine Verlängerung des Grundwehrdienstes geeinigt. Zu 6 Monaten Wehrdienst sollen künftig 3 Monate Übungen kommen. Der Zivildienst soll vorerst 9 Monate lang bleiben, wie bisher. Die Reaktionen von Verteidigungsexperten fallen gemischt aus. Felix Nowak.
8: Gäbe es nach dem 6-monatigen Grundwehrdienst noch 2 Monate Truppenübungen, dann wären die Soldaten einsatzbereit, sagt Ex-Verteidigungsminister Thomas Starlinger. Allerdings würde im aktuellen Modell dann nur ein Monat für Milizübungstage übrig bleiben, die dann in wenigen Jahren absolviert werden. Offen ist für Starlinger,
9: wie schnell das System in der Lage ist, diejenigen, die nach Absolvierung der Milizübungen herausfallen, durch neue Milizsoldaten wieder zu ersetzen.
8: Der Leiter der Wehrdienstkommission, Erwin Hammeseder, nennt die Pläne im Ö1 Morgenjournal einen guten Kompromiss, meint damit allerdings eher den Wehr- als den Zivildienst.
10: Ich befürchte, dass es nicht genug Rekruten geben wird und damit auch dann die Verpflichtung beim Wehrsatz auf 11 Monate steigt.
8: Um die Reform umzusetzen, braucht die Koalition entweder FPÖ oder Grüne. Vor allem die Grünen zeigen sich heute verhandlungsbereit.
1: Die EU-Kommission prüft Österreichs geplantes Social-Media-Verbot für unter 14-Jährige. Es geht um die Frage, ob der Gesetzentwurf mit EU-Recht vereinbar ist. Ergebnisse werden erst im Herbst erwartet. Aus Brüssel Tim Kupay.
11: Österreichs Gesetzesentwurf zum Social-Media-Mindestalter sei der EU-Kommission heute vorgelegt worden, bestätigt Thomas Renier, der zuständige Sprecher der EU-Kommission. Jetzt müsse man sicherstellen, dass sich der nationale Gesetzesentwurf nicht mit EU-Recht überschneidet. Wann gibt es Ergebnisse? Man habe maximal 3 Monate Zeit für die Analyse, so der Kommissionssprecher weiter. Neben Österreich und Frankreich planen auch Spanien, Dänemark und Griechenland eigene Altersgrenzen für Instagram, TikTok oder YouTube. Die Kommission hat bisher stets betont, die Durchsetzung zusätzlicher Verpflichtungen für Online-Plattformen falle in die Zuständigkeit Brüssels. EU-Kommissionspräsidentin Ursula von der Leyen will nach dem Sommer einen eigenen Vorschlag vorlegen.
1: Die Insel Kyushu im Südwesten von Japan ist am Nachmittag von einem schweren Erdbeben erschüttert worden. In der Stadt Kumamoto stürzte ein Kaufhaus ein. Mindestens eine Person kam ums Leben. Dutzende wurden verletzt. Und es wird noch immer nach Vermissten gesucht. Mehr von Hartmut Fiedler.
12: Die ersten Erdstöße sind vorbei. Die Evakuierung in dem Kaufhaus verläuft geordnet und ruhig. Keinerlei Anzeichen von Panik. Doch dann kommt es zu einer Explosion. Das obere Stockwerk des Kaufhauses bricht ein. Wie viele Menschen eingeschlossen werden, ist zur Stunde noch unklar. Die japanischen Behörden und Medien sprechen aber inzwischen von mehreren Toten. Das Beben hatte eine Stärke von 7. Das Epizentrum lag an der Westküste der Insel Kyushu. In Kumamoto berichtet ein Vertreter der Regierung. Die Folgen sind gravierend. Mehrere Dutzend Menschen wurden verletzt, Häuser stürzten ein, Straßen wurden beschädigt, der Bahn- und Flugverkehr wurde zeitweise eingestellt.
1: Kolumbien will die diplomatischen Beziehungen zu Kuba kappen. Das kündigte der neue Präsident an. Bereits im März hatten Ecuador und Costa Rica die diplomatischen Beziehungen zu Kuba abgebrochen. Havanna wertet dies als Teil einer Kampagne der USA mit dem Zweck, die Insel noch mehr zu isolieren. Jetzt das Wichtigste vom Sport. Daniel Kulowitz.
13: Sturm Graz kämpft derzeit um den Einzug ins Champions League Playoff und nach knapp einer Stunde steht es im Rückspiel beim schottischen Vizemeister Hearts noch 0:0. Nach dem 4:0-Sieg im Hinspiel würden die Grazer damit Stand jetzt eine Runde weitergehen und somit auch schon fix in der Europa League Gruppenphase stehen. Zwei Fußball-Großnationen haben heute ihre neuen Teamchefs präsentiert. Frankreich geht künftig mit Zinedine Zidane als Cheftrainer in die nächsten Aufgaben, Vertrag bis 2030, und Italien sucht einen Neustart mit Roberto Mancini, der in seiner letzten Teamchef-Ära mit der Squadra zumindest Europameister 2021 geworden ist. Der beste WM-Spieler Rodri von den Spaniern musste sich heute einer geplanten Operation am Rücken unterziehen. Die genaue Ausfalldauer ist noch nicht klar. Den Saisonstart bei Man City wird aber wohl verpassen. Und der Fußball-Weltverband FIFA will die Anteile an der Fußball-WM an Investoren verkaufen. Darunter fallen die Turniere WM der Männer, WM der Frauen und auch die Club-WM. Erlöse um rund 4 Milliarden Euro pro Jahr könnten erzielt werden mit Hilfe einer Tochterfirma. Die UEFA reagierte mit scharfer Kritik an diesen Plänen.
1: Wir kommen noch zum Wetter.
14: Um die 30 Grad waren das heute schon recht verbreitet. Morgen wird es deutlich heißer, aber auch Gewitter werden wahrscheinlicher, vor allem Nachmittag im Bergland. In der zunehmend schwülen Luft sind auch Unwetter möglich. Davor scheint viele Stunden lang die Sonne, im Osten kommt lebhafter Südwind auf und die Temperaturen steigen auf 29 bis 35, in 2000 Metern auf 20 Grad. Am Donnerstag sogar bis zu 38 Grad. Einzelne Gewitter gibt es dann am ehesten von Kärnten über die Steiermark bis Niederösterreich.
1: Daniel Schlager war das mit den Wetteraussichten am Ende eines Nachtjournals mit Daniela Nicolai. Auf Wiederhören.
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1: Am Mikrofon Daniela Nicolai. Die Regierung plant ein Social-Media-Verbot für unter 14-Jährige. Mit Jänner soll das entsprechende Gesetz in Kraft treten. Für Fachleute ist es ein wichtiger erster Schritt. Uneingeschränkten Applaus gibt es allerdings nicht. Astrid Petermann berichtet.
2: Endloses Scrollen. Dem schiebt die Regierung für unter 14-Jährige einen digitalen Riegel vor. Sandra Böheim von der Initiative Safer Internet sieht einen ersten Schritt in Richtung weniger Bildschirmzeit, wünscht sich aber auch mehr Medienkompetenz.
3: Das Verbot sorgt schon dafür, dass Plattformen ein bisschen unter Druck geraten bzw. auch in die Verantwortung genommen werden.
2: Der geplante Altersnachweis soll einmalig erfolgen über Drittanbieter. Diese sollen nur weitergeben, ob jemand über 14 ist oder nicht, ohne sensible Daten preiszugeben. Experten sind allerdings skeptisch, ob diese österreichische Lösung rasch und ohne Sicherheitslücken umsetzbar ist.
1: Auch die Europäische Kommission hat sich heute dazu zu Wort gemeldet. Sie will prüfen lassen, ob das Verbot zur Nutzung von sozialen Medien unter 14 Jahren mit EU-Recht vereinbar ist. Ein Airbus 350 ist heute nach einem Rekordflug in Frankreich gelandet. 24 Stunden und 24 Minuten war das Flugzeug in der Luft. Mehr als 23.000 Kilometer lang war die Teststrecke von Melbourne nach Toulouse. Die australische Fluggesellschaft Qantas will das Flugzeug ab dem kommenden Jahr für Direktflüge ohne Zwischenlandung nach Europa einsetzen. Fußball jetzt. Sturm Graz hat auch das Rückspiel gegen den schottischen Club Hearts problemlos gemeistert. Die Grazer gewinnen auswärts 2:0 und stehen in der dritten Runde der Champions League Qualifikation. Daniel Kulowitz.
4: Nach dem 4:0 Hinspielerfolg lässt Sturm Graz auch im Retourspiel in Schottland nichts anbrennen und feiert einen souveränen 2:0 Sieg im schottischen Regen. Die Tore hatten sich schon vor der Pause angedeutet, aber erst nach Seitenwechsel fallen sie dann auch durch Simon Seidl in der 64. und 4 Minuten später durch Emran Soglo. Beide Treffer top herausgespielt. Gesamtscore 6:0. Bisher kein Gegentor in den Pflichtspielen. Starker Saisonstart für Sturm Graz. Nächster Gegner am Weg in die Champions League. Entweder der türkische Club Fenerbahce Istanbul oder der polnische Verein Górnik Zabrze. Eins ist klar, Sturm Graz steht damit fix in der Europa League Gruppenphase. Die Grazer können nun mit Fixeinnahmen von 4 bis 10 Millionen Euro rechnen.
1: Ein Waldbrand bei Schäffau am Wilden Kaiser in Tirol hat am Nachmittag einen Großeinsatz der Feuerwehr ausgelöst. Dichter Rauch war weithin zu sehen. Rund 1000 Quadratmeter in unzugänglichem, felsigen Gelände standen in Flammen. Löschflüge mit Hubschraubern führten am Abend zum Erfolg. Das Feuer konnte vorerst eingedämmt werden, hieß es. Der Einsatz soll morgen fortgesetzt werden. Und jetzt zum Wetter.
5: Zum Teil wird es heute noch einmal frisch mit bis zu 10 Grad. Am ehesten verzeichnet die Wiener Innenstadt eine weitere Tropennacht mit gut 20 Grad. Tiefst- und Höchstwerte legen ab morgen aber spürbar zu. Ab Donnerstag gibt es dann im Osten immer wieder Spitzen um 38 Grad. Dazu überwiegt der Sonnenschein, es können aber auch Wolken dabei sein. Ein paar teils heftige Gewitter entstehen morgen vor allem vom Montafon bis zur Obersteiermark und bis in den Nordwesten Kärntens. Rund um die Alpen bleibt es trocken und länger sonnig. So viel zum Wetter von Daniel Schlager.
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1: Mittwoch, der 29. Juli, im Studio begrüßt sie Daniela Nicolai. Immer mehr Kinder unter 14 Jahren werden in Österreich zu Straftätern, das zeigt die Kriminalstatistik. 13.000 Fälle gab es zuletzt, mehr als doppelt so viele wie noch vor 10 Jahren. Deshalb wird der Ruf immer lauter, die Strafmündigkeit für Jugendliche zu senken. Das lehnt die Wiener Vizebürgermeisterin Bettina Emmerling von den NEOS ab. Sie setzt stattdessen auf die Unterbringung in sogenannten Auszeit. WGs.
2: Also ich glaube, die Strafmündigkeit zu senken ist eine relativ einfache Maßnahme, aber auch eine sehr pauschalisierende. Und alle Expertinnen und Experten lehnen diese Maßnahme ab, weil eben die Resozialisierung, das wirklich das Präventivangebot in dieser Maßnahme ausbleibt. Deswegen auch unser Ansatz, hier anders zu agieren mit der Auszeit-WG, wo wir zwei Ziele verfolgen. Auf der einen Seite diese Kinder wirklich weg aus ihrem Umfeld zu nehmen, weg von der Straße zu nehmen, direkt und sofort Straftaten zu vermeiden und auf der anderen Seite diesen Kindern, die ja wirklich noch Kinder sind, eine Perspektive zu geben.
1: Sagt die Wiener Vizebürgermeisterin in der Zeit im Bild 2. US-Präsident Trump hat kurz nacheinander zwei Staatschefs im Weißen Haus empfangen. Zuerst den ukrainischen Präsidenten Zelensky, dann den israelischen Regierungschef Netanyahu. Es war die erste persönliche Begegnung von Trump und Netanyahu seit Beginn des Irankriegs Ende Februar. Details wurden keine bekannt. Die Sprecherin des Weißen Hauses bezeichnete beide Treffen lediglich als produktiv. Seit Tagen finden in der Ukraine landesweite Proteste statt, aus Unmut über die Militärführung. Die Demonstranten machen Druck auf Präsident Zelensky und fordern die Rückkehr des abgesetzten Verteidigungsministers Fedorov. Daniela Brugger berichtet.
3: Fedorov rufen hunderte Demonstrierende im Zentrum von Kiew. Seit Tagen gehen Menschen in der gesamten Ukraine auf die Straße und fordern die Rückkehr des ehemaligen Verteidigungsministers. Michailo Fedorov gilt als Reformer, der Korruption in der Armee bekämpfen und die Mobilisierung verbessern wollte, sagt Protestorganisator Dmytro Kosjatinski. Natürlich gehen wir nachts aufgrund der Sicherheitslage nach Hause, aber generell werden wir weiter protestieren, bis man unseren Forderungen nachkommt. Die Proteste zeigen bereits Wirkung. Vergangene Woche setzte Präsident Volodymyr Zelensky den umstrittenen Oberbefehlshaber Oleksandr Sirski ab, ein weiteres zentrales Anliegen der Protestierenden. Und auch in den Umfragen wächst der Druck. Fast 3/4 der Befragten lehnen Fedorovs Entlassung ab. Sein Vertrauenswert liegt inzwischen sogar über jenem von Präsident Zelensky.
1: In Peru hat die rechte Politikerin Keiko Fujimori das Präsidentenamt angetreten. Die 51-Jährige wurde in Lima vereidigt. An der Zeremonie nahmen einige lateinamerikanische Staats- und Regierungschefs teil, sowie der spanische König Felipe. Als ihre erste Amtshandlung verhängte Fujimori den Ausnahmezustand in Gebieten mit hoher Bandenkriminalität. Die Suche nach einem neuen Trainer für Italiens Fußballnationalteam gestaltet sich chaotisch. Nach der verpassten WM-Teilnahme ist Feuer am Dach. Heute wurde ein neuer Kandidat präsentiert, aus Rom Cornelia Wospanik.
4: Der Präsident des Fußballverbandes Giovanni Malagò zieht heute einen bekannten Namen aus dem Hut.
5: Roberto Mancini.
4: Man will hoffen, dass es dabei bleibt. Mancini hat mit Italien den EM-Titel geholt, sich 2023 aber nach Saudi-Arabien abgesetzt. Giovanni Malagò hat für ihn auch das Management-Team parat. Sein Wunschkandidat als Trainer, Pep Guardiola, wollte nicht. Dann einigte man sich auf Andrea Pirlo. Doch dann kam an die Öffentlichkeit, dass dieser Testimonial für einen russischen Sportwettenanbieter ist. Das ging nicht. Aus Protest gegen diese Absage nahmen allerdings auch zwei andere aus dem künftigen Team den Hut. Staunend hat nicht nur die Öffentlichkeit all das mitverfolgt, sondern auch der Sportminister. Dessen Kommentar: alles ziemlich bruta figura.
1: Sturm Graz hat es in die dritte Runde der Champions League Qualifikation geschafft. Die Grazer besiegten den schottischen Vizemeister Hearts auswärts 2:0. Für den Club bringt der Erfolg Einnahmen von 4 bis 10 Millionen Euro. Und jetzt zum Wetter.
6: Die Hitzewelle nimmt heute Fahrt auf. Die Temperaturen steigen auf 29 bis 35 Grad, selbst in 2000 Meter Höhe an die 20 Grad. In der Früh ist es aber zum Teil noch eher frisch und meist strahlend sonnig. Am ehesten sind in Vorarlberg und im Außerfern schon Wolken und kurze Schauer dabei. Ab Mittag entstehen dann in den Alpen ein paar teils kräftige Gewitter. Flächiger Regen, Stichwort Trockenheit, ist aber nicht in Sicht. Im Gegenteil, die Hitze legt noch zu. Vor allem im Osten geht es in der Folge tagelang in Richtung 38 Grad. So viel zum Wetter von Daniel Schlager.
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1: Im Studio ist Theresa Eder. Es ist 1 Uhr. Nach dem Anschlag in Berlin wird jetzt auch in Österreich über den Umgang mit Gefährdern diskutiert. Staatsschutzdirektorin Silvia Meyer spricht sich für eine leichtere Überwachung per Fußfessel aus. Für wen das gelten soll, hat sich Beate Tomasovic angesehen.
2: Derzeit sitzen 58 Personen im Gefängnis wegen terroristischer Vereinigung. Schon jetzt kann mittels einer richterlichen Anweisung für solche Gefährder nach der Gefängnisstrafe auch eine Fußfessel zur Überwachung angeordnet werden. Voraussetzung ist allerdings eine Haftstrafe von mindestens 18 Monaten. Oft sind diese Gefährder aber Jugendliche und die Strafen sind geringer. Die Direktion für Staatsschutz und Nachrichtendienst möchte die Fußfessel zur Überwachung deshalb bereits einsetzen, wenn nur eine Bewährungsstrafe verhängt wurde. Wenn man damit die Gefahr von Anschlägen vermindert, dann sei das durchaus eine positive Maßnahme, sagt der Soziologe Kenan Güngör.
3: Ich glaube, dafür ist eine Fußfessel sind vergleichsweise noch sehr gelinde Mittel, weil die Haftstrafe ist ja sozusagen mit einer der strengsten, die wir dazu haben.
2: Sobald ein konkreter Vorschlag aus dem Innenministerium vorliege, werde man das prüfen, heißt es dazu aus dem Justizministerium.
1: Die hohen Temperaturen und der ausbleibende Regen machen sich bei Österreichs Kraftwerken bemerkbar. Aufgrund der niedrigen Wasserstände wird weniger Strom erzeugt, berichtet Paula Schönberger.
4: Die Wasserstände der heimischen Flüsse und Seen sinken. Das werde zum Problem, denn in Österreich komme mehr als die Hälfte der Energie aus Wasserkraft, sagt Günter Pauritsch von der österreichischen Energieagentur.
5: Der trockene Sommer, den wir derzeit erleben, führt dazu eben, dass durch die geringere Anzahl von Niederschlägen bzw. weniger Niederschlag im Allgemeinen wir deutlich weniger Stromerzeugung aus Laufwasserkraftwerken haben. Und das ist momentan ca. 30% weniger als in einem normalen Jahr.
4: Deshalb brauche es einen Ausbau erneuerbarer Energien, bei denen Strom zwischengespeichert werden kann, etwa Windkraft und Photovoltaik. Verlässt man sich auf den Status quo, könnte es in Zukunft zu wenig Strom geben und es müsse mehr importiert werden, sagt der Experte.
1: Und in Detroit in den USA ist ein Eichhörnchen zum Star eines Baseballspiels geworden. Das Tier ist während der Partie aufs Feld gelaufen. 18 Ordner haben versucht, es einzufangen. Erst nach mehreren Minuten haben die Ordner das Eichhörnchen zu fassen bekommen. Es ist unter Buhrufen aus der Arena getragen worden. Jetzt zu den Wetteraussichten mit Daniel Schlager.
6: Klarer Himmel, wenig Wind und angenehme Tiefstwerte um 10 bis 20 Grad soweit die nächsten Stunden. Ab morgen werden Tropennächte wieder wahrscheinlicher, vor allem in den großen Städten oder in Hügellagen. Auch tagsüber legen die Temperaturen zu. Der Mittwoch heute bringt 29 bis 35 Grad, am Freitag sind sogar 39 Grad möglich. Dazu gibt es einiges an Sonne. In der teilweise schwülen Luft können aber auch Wolken und Gewitter auftauchen, die meisten an den Nachmittagen im Bergland. Einzelne sind vor allem am Donnerstag auch in Niederösterreich möglich.
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1: Im Studio ist Theresa Eder. Es ist 2 Uhr. Die Basics der Wehrdienstreform stehen. 6 Monate Grundwehrdienst plus 3 Monate verpflichtende Übungen. Wie lange die jungen Männer ab 2027 am Stück beim Heer sein werden, ist aber noch nicht klar. Im Interview mit Katja Arthofer verweist Bundeskanzler Christian Stocker darauf, dass für die Reform noch eine Zweidrittelmehrheit nötig ist. Er sagt:
2: Wenn das gelingt, dann ist es so, dass mit nächstem Jahr die, die einrücken, wissen, dass sie 6 Monate am Stück plus 3 zusätzlich beim Bundesheer verbringen werden.
3: Aber wir wissen da ja noch nicht, wie viel von diesen 3 Monaten Übung sofort nach den 6 Monaten angeschlossen werden, weil das gleich eine Übung angeschlossen wird, das ist fix. Also wie viele Monate, 1 oder 2, werden an die 6 angehängt gleich?
2: Was gleich angehängt wird, wird jetzt in der Gesetzwerdung in das Gesetz aufgenommen. Da werden die Experten noch ihre Meinung dazu äußern. Das, was ich bis jetzt mitgenommen habe, ist so, dass der Plan ist, 2 Monate dann als Truppenübung anzuschließen und 1 Monat im Sinne von Milizübungen in den 10 Jahren, die nach dem Präsenzdienst vergehen, sodass mit 30 Jahren sozusagen die Wehrpflicht für alle beendet ist und abgeleistet ist.
1: Sagt Bundeskanzler Christian Stocker im Interview mit Katja Arthofer. In Bulgarien ist am Abend ein Donaukreuzfahrtschiff evakuiert worden. Fast 190 Passagiere sowie 50 Besatzungsmitglieder mussten das Schiff verlassen. Das Kreuzfahrtschiff war auf Grund gelaufen. Aufgrund des niedrigen Wasserstands der Donau und wegen der schlechten Sicht, wie das bulgarische Innenministerium mitteilt. Und die Fachberufsschule in Völkermarkt wird in den kommenden Monaten nicht nur umfassend generalsaniert, sondern auch erweitert. Dabei wird auch auf Nachhaltigkeit gesetzt. In Kärnten berichtet Gerhard Petscher.
4: So sollen in Zukunft die Heizkosten stark gesenkt werden durch bessere Dämmung und auch dichtere Fenster. Modernere Gebäudetechnik soll die Fachberufsschule in Völkermarkt ökologischer machen. Außerdem wird es in Zukunft auch eine Photovoltaikanlage geben. Saniert wird das bestehende Schul- und Internatsgebäude, das aber auch ausgebaut wird. Außerdem werden neue Werkstättenhallen errichtet. Dafür werden an die 25 Millionen Euro verbaut. Ende nächsten Jahres soll dann alles fertiggestellt sein. Am Standort im Völkermarkt werden Lehrlinge für die Bereiche Bau, Raum und Design ausgebildet.
1: Jetzt zum Wetter mit Daniel Schlager.
5: Die Hitzewelle beginnt da heute richtig zu rollen. Die Temperaturen steigen auf 29 bis 35 Grad. Selbst in 2000 Meter Höhe werden es an die 20 Grad. In der Früh ist es aber zum Teil noch frisch und meist strahlend sonnig. Am ehesten sind in Vorarlberg und im Außerfern schon Wolken und kurze Schauer dabei. Ab etwa Mittag beginnt es dann in den Alpen mehr und mehr zu brodeln, ein paar teils heftige Gewitter entstehen, flächiger Regen, Stichwort Trockenheit.